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1: Im Studio Colin Mock. Jürgen Klopp hat seinen ersten Kader als neuer Bundestrainer vorgestellt. Weil 4 Nations League-Spiele anstehen, nominiert er 44 Spieler, mehr als üblich. Unter anderem winkt den Youngstern Said Elmala vom 1. FC Köln und Felix Keidel von der SV Elversberg das Debüt. Klopp sagt:
2: Hat wirklich Spaß gemacht, sich mit den Jungs auszutauschen. Ich kann euch sagen, es bedeutet ihnen allen unglaublich viel, für die deutsche Nationalmannschaft zu spielen. Ich finde, das ist auch mal eine Geschichte, die man so sagen darf. Ich war ja bis vor 4 Wochen auch eher eine Beobachterrolle. Man ist sich da nicht immer ganz sicher. Wir haben uns gemeinsam dazu entschlossen, das ja ab jetzt eben auch wieder sichtbar zu machen.
1: Nächste Woche geht's los mit der Partie gegen die Niederlande. Windenergie wird für die Stromerzeugung bei uns immer wichtiger. Jetzt ist der nächste große Schritt gemacht. In der Nordsee ist Deutschlands bisher größter Offshore-Windpark ans Netz gegangen. Silas Quiring berichtet.
3: Etwas mehr als 100 Kilometer westlich von Helgoland stehen sie. Die 64 Windräder des Parks mit dem passenden plattdeutschen Namen He Dreit, also er dreht. Der Park alleine hebt die Leistung der deutschen Offshore-Anlagen von etwa 10 auf jetzt 11 Gigawatt. Umgerechnet heißt das, dass der Park über 1 Million Haushalte mit Strom versorgen kann. Gekostet hat der Bau fast 2,5 Milliarden Euro. Übrigens ganz ohne Gelder vom Staat.
1: Angriffe auf Bahnpersonal oder auch Einsatzkräfte sollen in Deutschland stärker bestraft werden. Ein Gesetzentwurf aus dem Justizministerium soll in den kommenden Wochen ins Kabinett. Für Attacken soll künftig eine Mindeststrafe von 6 statt bisher 3 Monaten gelten. In Brandenburg ist ein IS-Anhänger mit mutmaßlichen Anschlagsplänen festgenommen worden. Dafür hat der Mann laut Bundesanwaltschaft unter anderem schon eine Kirche in Bremen als potenzielles Ziel ausgekundschaftet und sich eine Waffe besorgt. Er sitzt jetzt in U-Haft. US-Präsident Trump droht der EU und Kanada wegen der geplanten engeren Zusammenarbeit. Er bringt höhere Zölle und sogar einen Handelsstopp mit Europa ins Spiel. Der kanadische Premier Carney sagt dazu: Niemand wird uns vorschreiben, mit wem wir international Vereinbarungen treffen dürfen. Fehlstart für Hoffenheim in der Fußball-Europa League. Die TSG verlor ihr Auftaktmatch beim griechischen Club Kreta am Abend mit 0:2.
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4: Mit KI-Support. Wolkig ist es in der Nacht erstmal und ab und zu kann es auch noch regnen, vor allem im Osten. Später lockert das immer wieder auf und zwischendurch kommt die Sonne raus. Heute liegen die Höchstwerte bei 17 bis 23 Grad. Morgen sind dann öfter Wolken unterwegs, nach Nebel am Morgen wird es aber meist trocken und bis zu 24 Grad warm.

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2: Im Studio Sönke Röhling. Schönen guten Morgen. Die angekündigten Entlastungen wegen der hohen Spritpreise werden nun etwas konkreter. CDU-Generalsekretärin Hoppermann hat jetzt erstmals Zahlen genannt. Colin Mock berichtet.
3: Im ZDF spricht sie von bis zu 25 Cent pro Liter, angepeilt ab Anfang nächsten Monats. Wie das genau umgesetzt wird, soll jetzt mit den Bundesländern besprochen werden. Eine Übergewinnsteuer für Mineralölkonzerne schloss Hoppermann währenddessen aus. Für die will sich unter anderem Finanzminister Klingbeil aber auf EU-Ebene einsetzen. Er trifft sich heute mit seinen Amtskollegen aus den anderen Mitgliedsländern.
2: Seit Anfang des Jahres ist die Mehrwertsteuer auf Speisen in Restaurants dauerhaft gesenkt. Bessere Preise gibt's für die Gäste aber trotzdem nicht. Das zeigt eine Studie der Branchengewerkschaft NGG. Einzelheiten von Silas Quiring.
4: Bei fast allen untersuchten Gerichten sind die Preise gleich geblieben oder sogar etwas gestiegen. Die Bundesregierung wollte mit der Steuersenkung von 19% auf 7% die Gastronomen, aber explizit auch die Verbraucher entlasten. Schon damals hatten viele Wirte aber gesagt, dass die Entlastung höchstens dafür reicht, die steigenden Kosten auszugleichen. Die Gewerkschaft spricht von einem Steuergeschenk für die Branche, von dem auch die Beschäftigten bisher nicht profitieren.
2: In Mannheim wird heute an den getöteten Bahnmitarbeiter Serkan Çala erinnert. Er war vor 7 Monaten nach einem Angriff in einem Regionalzug verstorben. Seitdem wurde der Schutz fürs Personal erhöht, etwa durch Bodycams und Alkoholverbote an Bahnhöfen. Die großen Autoländer Niedersachsen, Bayern und Baden-Württemberg fordern vom Bund und der EU mehr Schutz vor chinesischen Herstellern. Sie wollen bessere Rahmenbedingungen für Produktion und Handel. Dabei geht es etwa um zu hohe Subventionen für Autobauer in China. Mit Blick auf die Landtagswahl in Mecklenburg-Vorpommern übermorgen sieht es für die SPD immer besser aus. Laut ZDF-Umfrage liegt die Partei von Ministerpräsidentin Schwesig jetzt knapp vor der AfD. In Berlin, wo auch gewählt wird, führt die Linke weiter vor der regierenden CDU. Hoffenheim ist mit einer Niederlage in die Fußball-Europa League gestartet. Die TSG verlor beim griechischen Club OFI Kreta mit 0:2.
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5: Mit KI-Support. Wolkig ist es am Morgen und am Anfang kann es im Osten ab und zu mal regnen. Im Lauf des Tages gibt's dann längere trockene Phasen. Später kommen in der Nordhälfte eher mal Schauer dazu. Südlich der Donau bleibt's meist trocken. Die Höchstwerte liegen bei 17 bis 23 Grad. Morgen teils grau mit etwas Regen, sonst nach Nebel oft trocken, maximal 24 Grad.

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0: 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Yo, mit den streunenden Katzen fingen wir an, die Streukatze mit Sexy in 17. Dufter Rock'n'Roll, richtig schöner Rock'n'Roll zum Wachmachen. Genau das Richtige für meine Sendung.
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0: Freitag, der 19. September ist heute. Juhu, Loch im Hemde, 2 Tage nichts machen. Beine hoch, Amerika. Genau so ist es, ne? Die Sendung, der Morgen mit Gernot, die gibt's montags bis freitags live von 6 bis 9 Uhr, ne? Und unlive immer von 3 Uhr in der Nacht bis 6 Uhr an, die Wiederholung vom Vortag. Ebenfalls Montag bis Freitag. Zur vollen Stunde, Nachrichten, Sport, Wetterbericht in kompakter Variante, in der 20. Sendeminute ein kleiner Beitrag. Um 9:30 dann die Wetteraussichten und 9:50 gucken, wer heute Geburtstag hat. Der stete Wechsel von deutsch in nicht deutsch gesungenem Liedgut heißt bei mir Fairnessfilter und den führen wir jetzt sofort aus. Nach den Stray Cats in Englisch, Nicole und ein bisschen Frieden. Ne? Oh, lange nicht mehr gehört. Moin, moin, ihr Lieben, danke, dass ihr eingeschaltet habt und wir zusammen ins Wochenende starten.

0: aus der Feder von Ralf Siegel, Nicole, ein bisschen Frieden, 1982, der absolute Top-Song der Welt. Naja, ne? Grand Prix Eurovision de la Chanson, okay, es war nur Europa, naja, aber fast. Eddie Grant besingt Electric Avenue, schöne Nummer, um 6 Uhr und 12 Minuten, 3 Minuten vor 7:15.
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0: Eddie Grant und Electric Avenue. 6 Uhr und sich 10, 16 Minuten, ne? Eine Minute nach Viertel 7 haben wir's. Conny Froboess besingt zum letzten Mal für dieses Jahr, würde ich so sagen, so, pack die Badehose ein, weil sonst wird's doch ein bisschen kalt, so um die 3 Zentimeter ungefähr. Gernot, naja, wäre mir zu kalt jetzt zum Baden schon.
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0: das war die Aufnahme von 1963. Ja, da war die Conny Froh bis noch eine ganz kleine abgebrochene Kruke. Richtig. Freut sich. Bester Gesundheit, und die mag ich mal ganz gerne ansagen, weil sie aus dem schönen märkischen Urland kommt. Da ist sie nämlich geboren. Ihr Lieben, wir hören jetzt den Beitrag um 6 Uhr und 21 Minuten, 9 Minuten vor 6:30. Und dann gibt Stacey Q und Two of Hearts. Bitte. Echte Fußballfans können ihren Verein endlich auch über den Tod hinaus verbunden bleiben. Ein Bestattungsunternehmen fertigte jetzt erstmals auf Wunsch eines Kunden einen Sarg in den Vereinsfarben des FC Bayern München an. Solche Wünsche kommen immer öfter vor, sagte der Geschäftsführer der Firma Ahorn, Herbert Wieler, am Donnerstag in München. Der rot lackierte Buchensarg, dessen Deckel das blau-weiß-rote Vereinswappen ziert, kostet seinen Angaben zufolge zwischen 2.500 und 3.500 Euro.
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0: Stacey Q und Two of Hearts. Um 6 Uhr und 27 Minuten in der Zwischenzeit. 3 Minuten trennen uns noch vor der 6:30 Marke. Gleich wenden wir uns dem Wetter zuvor. Haben wir noch Denise. Denise und die meint, uns gehört die Nacht. Ich guck mal raus. Naja, da mir graut der Morgen, würde ich dazu sagen. Ja, so hell ist es inzwischen. Was für ein Teil?
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0: Denise, uns gehört die Nacht. Schöner, flotter deutscher Schlager zum Wachwerden und gute Laune bekommen am frühen Morgen. Ihr Lieben, jetzt ist es soweit. Wir haben 6 Uhr und 31 Minuten sogar schon. Eine Minute nach 6:30. Wir hören uns die Wetteraussichten an und dann ein paar Verbrauchertipps. Wer keine hört, hört sofort rocklastige Klänge mit CC Top und Leaks. Hören wir uns an. Aber erst das Wetter.
1: Mit KI-Support. Wolkig ist es am Morgen und am Anfang kann es im Osten ab und zu mal regnen. Im Lauf des Tages gibt's dann längere trockene Phasen. Später kommen in der Nordhälfte eher mal Schauer dazu. Südlich der Donau bleibt's meist trocken. Die Höchstwerte liegen bei 17 bis 23 Grad. Morgen teils grau mit etwas Regen, sonst nach Nebel oft trocken, maximal 24 Grad.

0: Seit er ja nicht gewohnt von mir, war so eine Rocklast-Sinclair, war. Und jetzt noch ein Titel von Rammstein, ACDC hinterher. Und die Hälfte der Zuhörer sagt ja. Und die andere Hälfte der Zuhörer sagt, jetzt nehme ich noch einen anderen Sender. Ja, gut, dann belassen wir es jetzt bei CC Top. Aber, ihr wisst ja, Kontrastprogramm ist das, was ich mag. Und darum hören wir jetzt schöne, weichgespülte, herzvolle Mucke mit Roger Whittaker und seiner Elisa. Wir haben es 6:36, 6 Minuten nach 6:30.
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0: Roger Whittaker hier in meiner Sendung Der Morgen mit Gernot und Heloisa. 6.39 Uhr, gerade noch so, ja, 9 Minuten nach 6:30 haben wir's. Kennt ihr den Titel Popcorn? Doch, ne? Kennt man doch, das Instrumentalstück, ne? So. Und sowas, ne? Ja, gibt's auch gesungen. Was? Na klar, in Deutsch und in Französisch eingesungen. Tatsächlich. Anthony, vielmehr, der singt uns das Ding jetzt in Französisch.
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0: Dann schauen wir mal, wer am 18. September Geburtstag hat oder hätte. 54 Jahre alt wird der deutsche Moderator, Kabarettist, Autor und Musiker Christian Ehring. Ja, herzlichen Glückwunsch an der Stelle. Der US-amerikanische Rennradfahrer Lance Armstrong wird heute 55 Jahre. Die russische Opernsänger... Machen wir von vorne. Die russische Opernsängerin Anna Netrebkova. Netrebkova ist falsch. Aber ich glaube, im Russischen, da sagen die tatsächlich hinten dieses Weiblichkeitszeichen hinten mit dran. Ha, hätte ich beinahe gesagt. Anna Netrebkova. So ist richtig. Und des Weiteren, wen haben wir noch? James Gandolfini, ja, der US-amerikanische Schauspieler, der wäre heute auch dran mit Geburtstag gewesen, ist aber im Alter von 51 Jahren 2013 verstorben. Wolfgang Barrow, ja, der deutsche Schauspieler, den wir ja alle kennen, durchaus von den Zwop, nennt man das so? Okay, 66 Jahre wird er heute alt. Und wen haben wir noch? Singen wird er jetzt auch. Der Gunter Emmerlich. Ja? Gunter Emmerlich war ein deutscher Sänger und Moderator. 2023 ist er im Alter von 79 Jahren von uns gegangen. So ein großer Hühne ist doppelt gemoppelt. Also ein Hühne. Ein Hühne oder ein großer Mann. So kann man es nennen. Und singen wird er uns jetzt den Titel, den Bruce Lowe auch gesungen hat. Ja? Und zwar das Kartenspiel. Schöne, tiefe, raue Stimme hat der Gunter Emmerlich. Ich habe ihn gerne gesehen im Kessel Buntes im DDR-Fernsehen. Da ist er.
1: Ich war zur Mittagszeit in einem Dom mal wieder und setzte mich im Seitenschiff auf eine Holzbank nieder. Schräg vor mir saß ein Mann und spielte dort mit Karten. Verwundert sagte ich, Sie können doch gewiss damit bis nach der Messe warten. Der Fremde hob den Kopf und sah mir ins Gesicht. Verzeihen Sie, mein Herr, aber ich spiele nicht. Folgen Sie mir, sagt er, indem er sich entfernt. Ich zeig Ihnen, was man aus meinen Karten lernt. Und draußen am Portal, dort, wo es niemand stört, hat mir der Fremde dann sein Kartenspiel erklärt. Mit jedem Ass, sprach er, soll man erinnert werden, es gibt nur einen Schöpfer des Himmels und der Erden. Die zwei, sagt mir, zwei Menschen gab's im Paradies, Adam und Eva, die sich verführen ließ. Zieh ich die Karte drei, heißt das für alle Frommen, drei heilige Könige sind nach Bethlehem gekommen. Vier Evangelisten zu unseres Herrn Ruhm verkündeten der Welt das Evangelium. Fünf Kieselsteine reichten dem David als Waffen, um damit den Goliath aus dem Weg zu schaffen. In sechs Tagen schwerer Arbeit schuf sich unser Herr die Menschen, Tiere, Pflanzen, die Erde und das Meer. Am siebten Tag ruhte der liebe Gott sich aus, auf einer kleinen Bank vor seinem heiligen Haus. Acht Menschen, so wenige waren's nur, und zwar die Frommen, sind bei der großen Sintflut damals nicht

0: Könige, das macht 12 zusammen. 12 Stunden hat der Tag, 12 Stunden die Nacht, 12 Monate das Jahr. So wird die Zeit gemacht. Herz, Karo, Pik und Treff, 4 Farben in der Hand. 4 Jahreszeiten prägen Wald, Wiese, Feld und Strand. 52 Karten habe ich in meinem Spiel. Wir wissen, im Jahr die Wochen, es sind genauso viel. Und zählen wir die Punkte, so sind es ohne Frage 365, so viel wie Jahrestage. Moment, sagt ich, nachdem die Zahlen ich mir vorgenommen. Ich kann nur auf 364 kommen. Ja, meinte da der Fremde mit einem stillen Lachen. Sie dürfen nie die Rechnung ohne den Joker machen.
1: Herrliche Stimme, wa? So ein schöner, tiefer Bass. Ja, den gibt's recht selten in der Menschenwelt. Wahnsinn. Da vibrierten sogar ein bisschen die Kopfhörer. Ich setze hier mit Kopfhörern, wie ihr wisst, wenn ich die Sendung hier gestalte. Und der brauchte hier keinen Verstärker. Absolut nicht. Ne? Seine Stimme, ein Bass, genial. Genial. Hört sich sehr gut an. Und er hat ja auch im DDR-Fernsehen sehr, sehr viele Sachen auch synchronisiert, beziehungsweise gesprochen, viele Sendungen, Galasendungen und dergleichen hat er moderiert. Ja, er war ein Publikumsliebling, tatsächlich. Gunter Emmerlich und das Kartenspiel, das wir also durchaus auch kennen vom Dingens. Dingens ist immer gut, Dingens ist der Bruder von Bummens. Richtig. Okay, Bonnie Teller ist jetzt dran. Total Eclipse of Heart und das Ganze hier um 6 Uhr und 49 Minuten. Ja, genau, 4 Minuten nach 6:45. Ach Mensch, ich muss ja die Leute verabschieden, die jetzt auf der Maloche müssen, wa? Hätte ich mal vorher machen sollen. Also alle, die jetzt los müssen, tschüss, bis Montag dann, ne? Ich wünsche ein tolles Wochenende für die, die jetzt los müssen. Und dann hören wir uns halt Montag in alter Frische wieder. Bonnie Tyler, Total Eclipse of Heart, hören wir jetzt für die, die da bleiben.
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0: Ach, was schön. Schade, dass er nicht mehr unter uns ist. Bonnie Tyler und Total Eclipse of a Heart hier in meiner Sendung Der Morgen mit Gernot, wo wir die erste Stunde inzwischen hinter uns gebracht haben. Gleich ist Schluss mit der ersten. 6.55 Uhr haben wir es, 5 Minuten vor 7. Was ist denn heute bei Findis los? Kommt jetzt. Ne, was für ein Ding? Gernot, du hast schon wieder Ausfälle. Ausfälle in die Vergangenheit. Ja, stimmt. Aber so hieß es damals tatsächlich vor 50 Jahren im DDR-Berliner Rundfunk. Tatsächlich. Okay, wie auch immer, wir hören jetzt gleich die Nachrichten, Sport und Wetterbericht in kompakter Variante. Und dann würde ich euch gerne zur zweiten Stunde der Morgen mit Gernot begrüßen. Bis ran an die Informationen gibt's noch ein bisschen Gunter Gabriel. Und er meint, er ist CB-Funker, beziehungsweise ich bin CB-Funker. Das stimmt, gewesen. Jetzt bin ich inzwischen Funkamateur, das ist was anderes. Das ist ein Unterschied, ein großer.
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2: Im Studio Sönke Röhling. Schönen guten Morgen. Wie hoch sollen die angekündigten Entlastungen an der Zapfsäule werden? CDU-Generalsekretärin Hoppermann hat nun erstmals Zahlen genannt. Im ZDF sagte sie.
3: Da liegen unterschiedliche Punkte auf dem Tisch. Vor allen Dingen der Punkt Mehrwertsteuersenkung. Auch eine CO2-Preisreduktion sozusagen liegt auf dem Tisch, damit man eine Reduktion der Preise an der Zapfsäule sieht. Mhm. Und eine Entlastung um irgendwie 21, 23, 25 Cent der Liter, finde ich, ist schon eine spürbare Entlastung.
2: Und das sei das, was jetzt angegangen werden soll, zu Anfang Oktober, so Hoppermann. Man wolle jetzt mit den Bundesländern über den richtigen Weg sprechen. In Mannheim wird heute an den getöteten Bahnmitarbeiter erinnert. 7 Monate nach dem Angriff in einem Regionalzug wird dabei eine Gedenktafel für Serkan Çalar enthüllt. Mehr von Silas Quiring.
4: Mit dabei sind neben Freunden, Familie und Kollegen auch Bahnchefin Palla und Bundesverkehrsminister Bilger. Der Angriff hatte auch eine Sicherheitsdebatte ausgelöst. Die Bahn hat ihre Schutzmaßnahmen ausgebaut. Dazu gehören das Alkoholverbot an Bahnhöfen und Bodycams für Mitarbeiter. Bei den Kameras werden ab Oktober auch Tonaufnahmen getestet. Außerdem wird zurzeit eine Doppelbesetzung in den Zügen erprobt. Die Bundesregierung will Angriffe auf Bahnpersonal und Einsatzkräfte künftig zudem stärker bestrafen.
2: Für die Bundeswehr ist es ein Meilenstein. Verteidigungsminister Pistorius nimmt heute in Texas den ersten Kampfjet vom Typ F-35 in Empfang. Die hochmodernen Tarnkappenjets der Amerikaner sollen im nächsten Jahr auf dem Flieger aus Büchel in der Eifel stationiert werden. In Frankfurt ist ein dritter Mensch an einer für Deutschland ungewöhnlichen Malaria-Infektion gestorben. Der Mann lebt in der Nähe des Flughafens und hatte zuvor kein Malaria-Gebiet bereist. Bereits im Juli hatten sich Flughafenmitarbeiter mit Malaria infiziert. 2 von ihnen waren daran gestorben. In Europa sind immer weniger Kinder geimpft. Das zeigt eine Langzeitstudie. Seit den 80ern ist die Impfquote stark gestiegen. Nach der Corona-Pandemie ging es nun bergab. Die Forscher finden das besorgniserregend und warnen vor einem Comeback von Infektionskrankheiten. Fehlstart für Hoffenheim in der Fußball-Europa League. Die TSG verlor ihr Auftaktmatch am Abend beim griechischen Club Kreta mit 0:2.
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5: Mit KI-Support. Viele Wolken gibt es heute Morgen erstmal und ab und zu kann es noch regnen, vor allem im Osten. Später wird es insgesamt freundlicher mit längeren sonnigen Abschnitten. In der Nordhälfte kommen aber gelegentlich Schauer runter. Südlich der Donau bleibt es meist trocken. Dazu Höchstwerte von 17 bis 23 Grad. Morgen in der Nordhälfte eher grau mit etwas Regen, sonst nach Nebel am Morgen meist trocken, maximal bis 24 Grad.

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0: Matthew Wilder und Break My Stride war der Opener der zweiten Stunde meiner Sendung
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0: Freitag. Freitag ist der Freitag und Onkel Gernot freut sich, dass er 2 Tage nichts machen muss. Wieso? Was macht er denn die anderen 5 Tage? Na, auch nichts. Aber am Wochenende mache ich gar nichts. Am Sonnabend und am Sonntag mache ich überhaupt gar nichts. Die Sendung Der Morgen mit Gernot gibt's montags bis freitags live von 6 bis 9. Und in der Nacht von 3 Uhr bis 6 Uhr die Wiederholung immer vom Vortag. Auch diese Sendung wird wiederholt. Montag früh ist die da zu hören. Da haben wir es jetzt 4 Uhr und Peng oder so, 4 Uhr 7. Ne? Aber jetzt haben wir noch Freitag und ich freue mich, ja, tatsächlich mal nichts machen zu müssen. Also überhaupt gar nichts oder so ähnlich. Ne? Zur vollen Stunde hören wir die Nachrichten, Sport- und Wetterbericht in kompakter Variante. In der 20. Sendeminute gibt es einen kleinen Beitrag. Um 9:30 dann die Wetteraussichten und 9:10 schauen wir mal, wer heute Purzeltag hat. Musikalischerseits, wie immer seid ihr gewohnt, ihr Lieben, gibt's den steten Wechsel von deutsch in nicht deutsch gesungenem Liedgut und dazwischen die aktuelle Uhrzeit. Und wenn ihr artig seid, kriegt ihr noch einen dämlichen Spruch dazu, ja? Aber ihr müsst dann artig sein, ne? Ja, ja, nicht so böse und frech wie der Moderator hier. Nach Matthew Wilder in Englisch hören wir was Deutsches von Benny Quick und er singt den hervorragenden Song von Dingens. Wer ist Dingens? Na ja, wisst ihr doch, der Bruder von Bummens. Roy Orbison, Pretty Woman. Und hier eine der vielen deutschen Varianten mit Benny Quick. Schön, dass ihr da seid, ihr Lieben, und hier in meiner Sendung gefunden habt. Schönen guten Morgen.

Schöne deutsche Variante vom Roy Orbison Song Pretty Woman hier mit Benny Quick. Motorbiener, ja, ist sein bekanntester Song, denke ich mal. Vielleicht hören wir den demnächst mal wieder. 7:11 haben wir es, 8:15. Man at Work ist jetzt mal wieder angesagt. Nein, nicht mit Down Under, sondern mit Overkill. Na bitte.

0: Man at Work mit Overkill um 7.16 Uhr in der Zwischenzeit. Eine Minute nach Viertel acht haben wir es. Jetzt gibt's ein bisschen Dschungelmusik, ja? Und so ein bisschen Herzschmerz ist auch noch mit bei. Muss aber auch mal sein, ab und zu, ne? Nicht die ganze Sendung über, aber den einen oder anderen stecke ich schon mal mit rein. Und zwar, Gigi Anderson, sag ich Aloha. Gerlot, Gerlot.
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0: da fühlt man sich ja irgendwie in die Südsee versetzt, wenn man solche Melodien am frühen Morgen hier hört, ne? Sag ich Aloha mit Gigi Anderson hier in meiner Sendung Der Morgen mit Gernot. Wir haben 7 Uhr und 20 Minuten, genau der richtige Zeitpunkt. Ihr wisst ja, für meinen kleinen Beitrag, den ich hier in der Sendung immer habe. Und dann gibt's die Pointer Sisters. I'm so excited. Na bitte.
1: Das 11. Gebot. Du sollst nicht fremde Parkuhren füttern. Sylvia Staten aus Cincinnati ist eine gutmütige Frau. Und das ist ihr zum Verhängnis geworden. Die 63-Jährige hat immer wieder abgelaufene Parkuhren gefüttert, um ihr völlig fremden Autobesitzern ein Knöllchen zu ersparen. Dafür wurde sie am Freitag vor Gericht gestellt, wegen Behinderung der Behörden in ihrer Aufgabe. Autofahrer für zu langes Parken zur Kasse zu bitten. Nun drohen der 10-fachen Großmutter bis zu 90 Tagen Gefängnis sowie eine Geldstrafe von $750.
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0: Die Pointer Sisters mit I'm So Excited um 7 Uhr und gleich 26 sogar schon. Ne? 4 Minuten trennen uns vor der 7:30 Marke. Ihr Lieben, ich habe ja immer sehr, sehr viel oder naja, viel vom Verhältnis her, recht viel, so wollen wir es mal eher sagen, Musik aus der ehemaligen DDR oder aus der DDR, ehemaligen DDR ist ja auch doppelt demoliert, war DDR gibt es ja nicht mehr, ist ja ehemalig, naja gut, egal, wie auch immer, aus der glänzenden SED-Zeit, was für ein Ding, Frank Schöbel ist ein Vorzeigeschlagersternchen der DDR gewesen und ich habe meinen Titel aus 1978 rausgesucht. 2 schöne Jahre heißt der. Den finde ich besonders toll.
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0: Nicht schlecht, wa? Nicht schlecht. Hört sich gut an und man hört hier auch eindeutig, mehr wie eindeutig, dass Frank Schöbel singen kann. Ja, es wurde eine Zeit lang ja so in böse Sachen nachgesagt. Er würde nicht singen können, doch hier hört man es eindeutig. Tolle Stimme hat er. Zwei schöne Jahre aus dem Jahr 78 mit Frank Schöbel hier in meiner Sendung Der Morgen mit Gernot. Wir haben 7:31, eine Minute nach 7:30. Halbzeit ist durch meiner Sendung Der Morgen mit Gernot. Wir haben jetzt den Wetterbericht, die Wetteraussichten, ein paar Rauchertipps, wie immer schließen sich an. Und dann gibt's Culture Club mit Karma Chameleon. Aber erst das Wetter.
1: Mit KI-Support. Viele Wolken gibt es heute Morgen erstmal und ab und zu kann es noch regnen, vor allem im Osten. Später wird es insgesamt freundlicher mit längeren sonnigen Abschnitten. In der Nordhälfte kommen aber gelegentlich Schauer runter. Südlich der Donau bleibt es meist trocken. Dazu Höchstwerte von 17 bis 23 Grad. Morgen in der Nordhälfte eher grau mit etwas Regen, sonst nach Nebel am Morgen meist trocken, maximal bis 24 Grad.

Culture Club mit Karma Chameleon hier in meiner Sendung, der Morgen mit Gernot. 7 Uhr und 36 Minuten haben wir es. 6 Minuten nach 7:30. Maite Kelly, die behauptet, ich brauche einen Mann. Tja, willst du meine Telefonnummer haben, Maite? Nicht? Nee? Schade eigentlich. Wir hätten drüber reden können über alles. Weißt du, ich bin ja kommunikativ gut eingestellt.

0: Maite Kelly besang Ich brauch einen Mann, mit Doppel-N sogar. Guck an, 7:39 haben wir es, 9 Minuten nach 7:30. Spielen wir noch ein und dann gucken wir mal, wer heute Geburtstag hat. Boney M. ist mal wieder angesagt, da freue ich mich. Painter Man, naja, die haben ja auch ein Riesenrepertoire. Und tanzbare Nummern ohne Ende damit bei. Na doch, nee, mit Ende, aber fast ohne Ende.
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0: Der 18. September ist Geburtstag von unter anderem dem deutschen Moderator, Kabarettist, Autor und Musiker Christian Ehringer. 54 Jahre wird er alt. Herzlichen Glückwunsch an der Stelle. Der US-amerikanische Radrennfahrer Lance Armstrong wird heute 55 Jahre. Die russische Opernsängerin Anna Netrebko wird heute 55 Jahre alt. Des Weiteren haben wir noch den deutschen Schauspieler Wolfgang Barrow. Ja, den kennt ja doch sehr, sehr viele. 66 Jahre wird er heute alt. Singen wird jetzt der Gunther Emmerich. Aber warte mal, wir haben hier noch die Greta Garbo, ja, die schwedische Filmschauspielerin. Die ist 1905 geboren und verstarb mit 84 Jahren 1990. Die werden wir noch erwähnen. Und jetzt zu Gunther Emmerich, der deutsche Sänger und Moderator, geboren 1944 an einem 18. September und verstarb 2023 im Alter von 79 Jahren. Tolle Bassstimme hat er, habe ich vorige Stunde schon gespielt, aber wer noch nicht da war, der kommt nochmal zu dem Genuss. Ne? Das Kartenspiel habe ich mal rausgesucht, den finde ich richtig gut, der hat noch ein bisschen mehr auf dem Repertoire, aber das Ding hier finde ich ganz gut, gefällt mir und da hört man noch klar und deutlich, wie tief seine Stimme war. Sehr, sehr schön. Gunther Emmerich, das Kartenspiel.
1: Ich war zur Mittagszeit in einem Dom mal wieder und setzte mich im Seitenschiff auf eine Holzbank nieder. Schräg vor mir saß ein Mann und spielte dort mit Karten. Verwundert sagte ich, Sie können doch gewiss damit bis nach der Messe warten. Der Fremde hob den Kopf und sah mir ins Gesicht. Verzeihen Sie, mein Herr, aber ich spiele nicht. Folgen Sie mir, sagt er, indem er sich entfernt. Ich zeig Ihnen, was man aus meinen Karten lernt. Und draußen am Portal, dort, wo es niemand stört, hat mir der Fremde dann sein Kartenspiel erklärt. Mit jedem Ass, sprach er, soll man erinnert werden, es gibt nur einen Schöpfer des Himmels und der Erden. Die zwei, sagt mir, zwei Menschen gab's im Paradies, Adam und Eva, die sich verführen ließ. Zieh ich die Karte drei, heißt das für alle Frommen, drei heilige Könige sind nach Bethlehem gekommen. Vier Evangelisten zu unseres Herrn Ruhm verkündeten der Welt das Evangelium. Fünf Kieselsteine reichten dem David als Waffen, um damit den Goliath aus dem Weg zu schaffen. In sechs Tagen schwerer Arbeit schuf sich unser Herr die Menschen, Tiere, Pflanzen, die Erde und das Meer. Am siebten Tag ruhte der liebe Gott sich aus auf einer kleinen Bank vor seinem heiligen Haus. Acht Menschen, so wenige waren's nur, und zwar die Frommen, sind bei der großen Sintflut damals nicht umgekommen. An Bord waren Noah, seine drei Söhne, macht vier, dazu ihre

0: 12 zusammen. 12 Stunden hat der Tag, 12 Stunden die Nacht, 12 Monate das Jahr. So wird die Zeit gemacht. Herz, Karo, Pik und Treff, 4 Farben in der Hand. 4 Jahreszeiten prägen Wald, Wiese, Feld und Strand. 52 Karten habe ich in meinem Spiel. Wir wissen, im Jahr die Wochen, es sind genauso viel. Und zählen wir die Punkte, so sind es ohne Frage 365, so viel wie Jahrestage. Moment, sagt ich, nachdem die Zahlen ich mir vorgenommen. Ich kann nur auf 364 kommen. Ja, meinte da der Fremde mit einem stillen Lachen. Sie dürfen nie die Rechnung ohne den Joker machen.
1: Einige werden den Titel von Bruce Lowe auch kennen, ne? Beide groß gewachsen, beide tiefe Stimme. Gunter Emmerich, was maß er da? 1,92 oder so. Ja, und breitschulterig. Tolle Erscheinung und tolle Stimme, wie wir eben gehört haben. Ich hatte schon in der ersten Stunde den Titel gespielt und ich sitze hier, wie gesagt, mit Kopfhörern und das ist schon ein Ereignis für die Ohren, muss ich mal sagen. Ja, hört sich total schau an, ne? Ich hatte auch gerne so eine tiefe Stimme. Ja, gerne, da musst du mehr Whisky trinken und Havanna-Zigarren rauchen. Nicht? Nee, Gott. David Bowie singt das China Girl. Gleich in wenigen Sekunden.
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0: Dufte Mucke aus den 80ern mit David Bowie und China Girl um 7.54 Uhr, 6 Minuten trennen uns vor der 8 Uhr Marke. Mein lieber Mann, die Stunde haben wir euch schafft zusammen. Guck an, so schnell vergehen 2 Stunden. Aber wir haben ja noch eine, ihr wisst ja, wie man zu sagen pflegt, alle guten Dinge im Leben sind 3. Richtig. Kann ich 3 Bratwürste bekommen und 3 halbe Liter Bier? Gernot. Fürchterlich. Du sollst nicht die Jugend, die ihr am frühen Morgen zuhört, zum Alkohol verleiten. Ne? Das ist nicht gut. Überhaupt nicht. Naja. Nee, da gibt's Kinder, ja. Naja, ich dachte, die Jugendlichen könnten sich dann schon mal die Politik schön trinken, die derzeit so zu sehen und zu hören ist. Ja, gut. Dann nehmen wir eine Trommel. Eine Trommel, haben wir so gesagt. Früher immer, ne? Eine Trommel. Nick P. singt noch bis ran und die Nachrichten, Sport und Wetterbericht in kompakter Variante. Geboren, um dich zu lieben. Und wir hören uns dann zur dritten und letzten Stunde wieder. Ich würde mich freuen, wenn ihr dran bleibt. Bis gleich, ihr Lieben.
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2: Im Studio Sönke Röhling. Schönen guten Morgen. Der Preis an der Zapfsäule soll runtergehen, das hat Bundeskanzler Merz versprochen. Aber wie soll das gehen und vor allem, wie hoch werden die Entlastungen sein? CDU-Generalsekretärin Hoppermann hat jetzt erstmals Zahlen genannt. Im ZDF sagte sie, es würden mehrere Optionen auf dem Tisch liegen, vor allem eine Mehrwertsteuersenkung oder eine Senkung des CO2-Preises.
3: Man muss ja auch mit den Bundesländern sprechen und eine Entlastung um irgendwie 21, 23, 25 Cent der Liter ist schon eine spürbare Entlastung. Und das ist das, was wir jetzt angehen werden zu Anfang Oktober.
2: Für die Bundeswehr ist es ein Meilenstein. Verteidigungsminister Pistorius nimmt heute in Texas den ersten Kampfjet vom Typ F-35 in Empfang. Christian Hampe, was ist denn das Besondere an den Maschinen?
4: Der Tarnkappenjet F-35 gilt als das modernste Kampfflugzeug der Welt. Er ist superschnell und nahezu unsichtbar. Jetzt werden die deutschen Piloten und Techniker erstmal vor Ort auf den ersten 8 neuen Maschinen ausgebildet. Die F-35 sollen dann im nächsten Jahr auf dem Fliegerhorst Büchel in der Eifel stationiert werden. Geschätzter Anschaffungswert der Maschinen, ca. 10 Milliarden Euro.
2: In diesem Jahr haben weniger Flüchtlinge Europa erreicht, aber mehr sind beim Versuch gestorben. Laut UN kamen bis Mitte des Monats rund 60.000 Menschen per Boot in Europa an, fast 40% weniger als vor einem Jahr. Trotzdem sind 300 mehr bei der Überfahrt ums Leben gekommen. In Frankfurt ist ein dritter Mensch an einer für Deutschland ungewöhnlichen Malaria-Infektion gestorben. Der Mann lebt in der Nähe des Flughafens und hatte zuvor kein Malaria-Gebiet bereist. Bereits im Juli hatten sich Flughafenmitarbeiter mit Malaria infiziert, 2 von ihnen waren daran gestorben. Im Streit um Balkonkraftwerke zieht die Deutsche Umwelthilfe gegen Vonovia vor Gericht. Der Verband hat Klage beim Oberlandesgericht Hamm eingereicht. Der Grund? Vonovia soll von Mietern zu viele Auflagen verlangen, wenn sie Solaranlagen am Balkon anbringen wollen. Hoffenheim ist mit einer Niederlage in die Fußball-Europa League gestartet. Die TSG verlor beim griechischen Club OFI Kreta mit 0:2.
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5: Mit KI-Support. Viele Wolken gibt es heute Morgen erstmal und ab und zu kann es noch regnen, vor allem im Osten. Später wird es insgesamt freundlicher mit längeren sonnigen Abschnitten. In der Nordhälfte kommen aber gelegentlich Schauer runter. Südlich der Donau bleibt es meist trocken. Dazu Höchstwerte von 17 bis 23 Grad. Morgen in der Nordhälfte eher grau mit etwas Regen, sonst nach Nebel am Morgen meist trocken, maximal bis 24 Grad.

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0: Gute Laune Musik mit Secret Service und Dancing in Madness. Der Opener der dritten Stunde meiner Sendung.
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0: Freitag. Freitag, nee, nicht der 13., der 18., der 18. September 2026, ihr hört die Sendung Der Morgen mit Gernot, die es montags bis freitags immer von 6 bis 9 Uhr live gibt und nicht live, mitten in der Nacht von 3 Uhr bis 6 Uhr ran, immer als Wiederholung vom Vortag. Auch diese Sendung findet eine Wiederholung und zwar am Montag dann, ne? Ist ja klar. Und da ist es jetzt gerade 5 Uhr und 7 oder so. Jetzt aber hier am Freitag ist es 8 Uhr und 7 Minuten. 7 Minuten nach 8 zur vollen Stunde gibt es bei mir die Nachrichten, Sport und Wetterbericht in kompakter Variante, wie eben erlauscht. In der 20. Sendeminute ein kleiner Beitrag, um halb dann die ausführlichen Wetterdaten vom Kurt, vom Wetterfrosch Kurt aus Berlin-Tegel. Und meiner einer wird sie lesen. Guck einer an. 10 nach halb. Hör mal einen kleinen Auszug aus den vielen Geburtstagskindern des Tages. Und musikalischerseits der stete Wechsel von deutsch in nicht deutsch gesungenem Liedgut nenne ich Fairnessfilter und freue mich darauf, euch die nächsten gut 50 Minuten daraus zu präsentieren. Wir haben es nach Secret Service in Englisch was Deutsches und zwar ABBA. ABBA hat auch ein paar Titel in Deutsch aufgenommen, unter anderem den Titel Ring, Ring. Ja, den hören wir jetzt in der deutsch gesungenen Variante. Schön, dass ihr da seid, ihr Lieben, und wir zusammen mit den morgendlichen Trinkgefäßen klappern. Moin, moin!

0: Schöne Nummer, wa? In Deutsch gesungen. Abach und Ring Ring. Um 8 Uhr und 11 Minuten, 4 Minuten vor Viertel 9 haben wir es. Daryl Hall and John Oates, oder auch kurz, als Künstlernamen nennen sie sich vielmehr Hall and Oates, ne? Private Eyes. Guck an.
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0: Hole in the Oats und Private Eyes. Um 8 Uhr und 15 Minuten. Ganz genau 8:45 oder auch 8:15 genannt. Die Niki singt mal wieder hier in meiner Sendung Der Morgen mit Gernot. Und zwar meint sie, sie ist ein bayerisches Cowgirl. Nicht Cowgirl, also nicht zum Kauen, sondern Cow. So ein Kuhmädchen praktisch. Was? Ja, Kuhmädchen. Kannst du mal sehen. Ich bin ein bayerisches Kuhmädchen. Cowgirl.
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0: Die Niki sang Ich bin a bayerisches, ja, wie sollte man das noch umschreiben? Rindviehschmadel? Gernot? Na gut. Cowgirl. 8:20 Uhr, dann war es ganz genau 10 Minuten vor 8:30. Jetzt gibt es den Beitrag, den versprochenen, und dann Bad Boys Blue und You're a Woman. Ein in jeder Hinsicht rasender Lastwagenfahrer hat am Wochenende eine Streife der nordhessischen Polizei in Atem gehalten. Wie die Polizei Bad Hersfeld am Montag mitteilte, war der 47-Jährige mit seinem 26-Tonner bis zu 120 Stundenkilometer auf einer nur für Tempo 60 zugelassenen Landstraße gefahren. Den Polizisten, die ihn anhielten, zeigte er die Tachoscheibe zwar kurz, nahm aber das Beweismittel kurz darauf mit den Worten »Das ist meins« wieder an sich, zerriss es, steckte es in den Mund und verschluckte das Dokument. Nur unter Einsatz von Gewalt konnte der Mann anschließend aus dem Lastwagen gezerrt und gefesselt werden. Im Führerhaus fand die Polizei weitere Tachoscheiben, die überhöhte Geschwindigkeiten auswiesen und außerdem teilweise manipuliert waren. Gegen den 47-Jährigen wird wegen Urkundenunterdrückung, Fälschung, Widerstands gegen die Staatsgewalt und nicht zuletzt wegen überhöhter Geschwindigkeit ermittelt.
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0: schöne Disco-Mucke von Bad Boys Blue und You're a Woman. Um 8 Uhr und 26 Minuten, 4 Minuten trennen uns noch vor 8:30. Ihr Lieben, mit Sicherheit kennen alle den Song Bon von Boney M, ne? Rivers of Babylon. Ja, der Bruce Lowe, der singt eine deutsche Fassung davon, die Legende von Babylon. Es gibt aber noch eine andere Fassung, eine deutsche. Margarita heißt die und Miriam Kent singt das Ding jetzt hier in Deutsch. Und dann gucken wir mal, was das Wetter macht.
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0: Die Legende von Babylon, ja, hier mal in einer ganz anderen Fassung. Ne? Okay, Miriam Kent und Margarita. Ihr Lieben, was haben wir jetzt auf der Pfanne? Na klar, das Wetter. Das Wetter, ein paar Verbrauchertipps schließen sich an und dann hören wir eine besondere Aufnahme. Ne? Die Freunde von Chris Roberts, die kennen mit Sicherheit den Titel Wann liegen wir uns wieder in den Armen Barbara? Den hören wir nicht. Und warum sagst du das dann? Weil wir ihn trotzdem hören. Na, wat denn nu? Auf Niederländisch. Ja, ihr hört richtig. Chris Roberts hat diesen Titel auch auf Niederländisch eingesungen. Und dann nannte er nur Barbara. Ne? Das dann nach dem Wetter. Aber jetzt gucken wir mal erst, wat denn der Wetterfrosch Kurt aus Berlin-Tegel wieder so zusammen geungt hat. Im wahrsten Sinne des Wortes. Die 16 Landeshauptstädte der 16 Bundesländer in alphabetischer Reihenfolge. Gernot, kriegst du das hin ohne Brille? Naja, gib mir mal Mühe. Berlin, 14 Grad aufkommende Schauer. Ach, guck an, regnet also bald im Bulettenland. Ja, das brauchen die auch zum Wahlsonntag. Gernot, das Wetter. Bremen, 12 Grad bewölkt. Dresden, 14 Grad bewölkt. In Düsseldorf, 14 Grad wechselnd bewölkt. Erfurt meldet 14 Grad aufkommende Schauer. In Hamburg 13 Grad wechselnd bewölkt. Hannover 13 Grad und bewölkt. In Kiel 13 Grad einzelne Schauer möglich. Magdeburg 15 Grad wechselnd bewölkt. Mainz 15 Grad wechselnd bewölkt. In München 13 Grad und bewölkt. Potsdam 14 Grad aufkommende Schauer. Saarbrücken 15 Grad stark bewölkt. In Schwerin 13 Grad wechselnd bewölkt. Stuttgart 13 Grad bewölkt. Und wie immer zum Schluss Wiesbaden 14 Grad wechselnd bewölkt. Die Aussichten hören sich wie folgt an. Heute ist das Wetter in Deutschland wechselhaft. Im Norden teils Regen und Wind, während es im Süden häufiger trocken und zeitweise sonnig bleibt. Die Höchstwerte liegen ungefähr zwischen 18 und 24 Grad. Ich bedanke mich beim Wetterfrosch Kurt. Ja, Kurt, komm, hüpf mal rein in das Glas. Nun komm, zier dich nicht so. Zack, rin, Deckel zu. Ah, Leiter noch Feuer raus. Sonst hält der Deckel nicht zu. So, Kurt, bis Montag, mein Lieber. Schön artig sein und lass die Fliegen in Ruhe. Bis Montag und nun wie alles vorher besprochen.
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0: Hört sich ein bisschen komisch an, ne? Irgendwie, weil das ist ja sonst von ihm in Deutsch gewohnt, aber hier in Niederländisch mal, ne? Wann liegen wir uns wieder in den Armen? Barbara, beziehungsweise als niederländische Variante hat das nur Barbara genannt. Der unvergessene Chris Roberts. Wir haben es 8:37, 7 Minuten nach 8:30. Jetzt gibt's wieder eine schöne Cover-Variante. Im Original kennen wir die Nummer von den Rubits, Tonight. Und wir hören das Ding jetzt in Deutsch von Tommy Fischer zu zweit.
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0: Im Original von den Rubens Tonight und hier in der deutschen Fassung mit Tommy Fischer zu zweit. Wir haben es 8 Uhr und 43 Minuten in der Zwischenzeit, 2 Minuten vor 8:45. Wir müssen jetzt aber noch ein Spiel, sonst meckert der Fairness-Filter. Machen wir auch. Ich habe ein bisschen was Besonderes rausgekramt. Ihr wisst ja, wo holt der bloß immer diese Titel her? Ich habe hier wieder was ganz Besonderes. Ich bin mir ziemlich sicher, dass ihr alle den Titel von Maite Kelly und Roland Kaiser kennt, ne? Warum hast du nicht Nein gesagt? Den hören wir jetzt nicht. Oder doch? Genau, wir hören ihn. Melodie schon. Aber wir hören das Ding, nee, nicht mit aber, wir hören das Ding in Niederländisch. Ja? Christoph ist ein angesagter Schlagersänger dort, sehr, sehr bekannt in den Niederlanden, zusammen mit Lindsay de Bolle. So heißt die. Ne? Und die singt diese Nummer in Niederländisch. Wie sich das anhört, hören wir hier.
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Na, gucken wir mal. Wer hat denn am 18. September Geburtstag oder hätte Geburtstag gehabt? Der deutsche Moderator, Kabarettist, Autor und Musiker Christian Ehring. Ja, der wird heute ganze 54 Jahre alt. Herzlichen Glückwunsch. Der US-amerikanische Radrennfahrer Lance Armstrong wird heute 55 Jahre alt. Die russische Opernsängerin Anna Netrebko wird heute 55 Jahre alt. Des Weiteren haben wir auf der Agenda den US-amerikanischen Schauspieler James Gandolfini, ja, oder Gandolfini.

0: Sänger und Moderator Gunter Emmerlich. 1944 geboren, verstarb er im Alter von 79 Jahren 2023. Ich mochte ihn sehr, ja, er ist sehr sympathisch immer rübergekommen im DDR-Fernsehen. Und markant war seine tiefe, kräftige, bassreiche Stimme. Ja? Da bin ich ein bisschen neidisch. So eine Stimme hätte ich auch ganz gerne. Im Volksmund sagt man ja, da musst du mehr Whisky trinken und schöne Zigarren rauchen. Dann kriegst du auch so eine tiefe, raue Stimme. Gunter Emmerlich, unvergessen, das Kartenspiel. Bruce Loh sang das Ding im Original und hier mal in einer DDR-Aufführung, hätte ich beinahe gesagt. Gunter Emmerlich, das Kartenspiel.
1: Ich war zur Mittagszeit in einem Dom mal wieder und setzte mich im Seitenschiff auf eine Holzbank nieder. Schräg vor mir saß ein Mann und spielte dort mit Karten. Verwundert sagte ich, Sie können doch gewiss damit bis nach der Messe warten. Der Fremde hob den Kopf und sah mir ins Gesicht. Verzeihen Sie, mein Herr, aber ich spiele nicht. Folgen Sie mir, sagt er, indem er sich entfernt. Ich zeig Ihnen, was man aus meinen Karten lernt. Und draußen am Portal, dort, wo es niemand stört, hat mir der Fremde dann sein Kartenspiel erklärt. Mit jedem Ass, sprach er, soll man erinnert werden, es gibt nur einen Schöpfer des Himmels und der Erden. Die zwei, sagt mir, zwei Menschen gab's im Paradies, Adam und Eva, die sich verführen ließ. Zieh ich die Karte 3, heißt das für alle Frommen, drei heilige Könige sind nach Bethlehem gekommen. Vier Evangelisten zu unseres Herrn Ruhm verkündeten der Welt das Evangelium. Fünf Kieselsteine reichten dem David als Waffen, um damit den Goliath aus dem Weg zu schaffen. In 6 Tagen schwerer Arbeit schuf sich unser Herr die Menschen, Tiere, Pflanzen, die Erde und das Meer. Am 7. Tag ruhte der liebe Gott sich aus auf einer kleinen Bank vor seinem heiligen Haus. 8 Menschen, so wenige waren's nur, und zwar die Frommen, sind bei der großen Sintflut damals nicht umgekommen. An Bord waren Noah, seine 3 Söhne, macht 4, dazu ihre Frauen. Dann schloss sich die Tür. 9 Aussätzige aus Israel, aufs Schlimmste erkrankt, haben für ihre Heilung dem Herrn nicht mal gedankt. 10 Gebote Moses den Auserwählten gab, bevor er vom Berge Sinai zum Volk stieg herab. Ich hab hier 4 Buben. Und hier noch 4 Damen, hier sind die 4 Könige, das macht 12 zusammen. 12 Stunden hat der Tag, 12 Stunden die Nacht, 12 Monate das Jahr, so wird die Zeit gemacht. Herz, Karo, Pik und Treff, 4 Farben in der Hand, 4 Jahreszeiten prägen Wald, Wiese, Feld und Strand. 52 Karten habe ich in meinem Spiel. Wir wissen, im Jahr die Wochen, es sind genauso viel. Und zählen wir die Punkte, so sind es ohne Frage 365, so viel wie Jahrestage. Moment, sagt ich, nachdem die Zahlen ich mir vorgenommen. Ich kann nur auf 364 kommen. Ja, meinte da der Fremde mit einem stillen Lachen. Sie dürfen nie die Rechnung ohne den Joker machen.
0: Geburtstagskind des Tages, Gunter Emmerlich, das Kartenspiel. Ja, ich weiß, wir kannten den. Er von Bruce Loh. Okay, wie auch immer, wir haben es jetzt 8 Uhr und 53 Minuten, ganz genau 7 Minuten vor 9. Das war's dann für die ganze Woche und auch für heute. Wir hören uns am Montag wieder ab 6 Uhr. Und wer es nicht erwarten kann, schon ab 3 Uhr die Wiederholungssendung dann am Montag. Ich wünsche euch ein ganz, ganz tolles Wochenende. Ja, vielleicht kann man noch abgrillen, vielleicht auch nicht. Bei manchen regnet es, bei manchen nicht. Je nachdem, gibt ja einen Schirm. Ja, grillen geht immer.

0: War, ne? Irgendwie, ne? Nicht? Okay. Wie auch immer. Morgen um 8 Uhr, ja? Von 8 bis 10 Uhr, da kann man die Sendung mit Conny und Horst hören. Das Radiofrühstück. Kann ich wirklich nur wärmstens empfehlen. Viele Radiosender haben das Ding gebucht. Ja, diese Sendung, die zweistündige. Bei mir auf dem Sender läuft die auch. Die gehen mir auch auf dem Sender. Richtig, genau. Conny und Horst, das Radiofrühstück. Jeden Sonnabend von 8 bis 10. So auch bei mir. Jetzt gibt's noch einen schönen Schmankerl. Ich habe ja immer etliches auf dem Lager, so auf der Pfanne, wo man nicht mit rechnet. Ich denke, ihr kennt diesen Song alle. Costa Cordalis und die Anita. Den hören wir jetzt aber nicht. Oder? Na doch, wir hören ihn schon. Aber in Französisch. Ja, wirklich. Der hat das Ding tatsächlich in Französisch eingesungen. Gibt's auch noch eine spanische Variante, aber die hören wir ein andermal. Jetzt hören wir die in Französisch eingesungene Variante und hört sich komisch an. Ist man, weil man es in Deutsch gewohnt ist, ne? Naja, lasst euch überraschen, wie es das anhört. Ich mache jetzt den Fisch, wie immer, schwimmen davon. Schönes Wochenende hatte ich schon gewünscht. Irgendwas war noch? Gernot macht den Regler runter, spielt den Titel und weg. Ja? Lass die Leute in Ruhe, die haben genug von dir. Das stimmt, das ist richtig. Die da nach links, die da nach rechts. Tschüss, tschüss ihr Lieben, macht's Schmugge. Euer Gernot aus dem wunderschönen, meist sonnendurchfluteten Märkisch-Oderland. Alles Liebe, passt auf euch auf. Bis Montag früh um 6.
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1: Mit Petra. Bei den hohen Spritpreisen könnte es schon zum 1. Oktober Entlastungen geben. Mein Kollege Patrick hat die Infos.
2: Der Unionsfraktionschef Frei hält eine schnelle Lösung für möglich und nennt zwei Optionen. Eine niedrigere Energiesteuer oder eine Senkung der Mehrwertsteuer auf Kraftstoffe. Auch Wirtschaftsministerin Reiche hatte sich bereits für eine niedrigere Mehrwertsteuer ausgesprochen. Eine Entscheidung der Bundesregierung steht noch aus.
1: US-Präsident Trump droht der Europäischen Union mit hohen Zöllen oder einem Handelsstopp. Anlass sind Pläne der EU, enger mit Kanada zusammenzuarbeiten und dem Land möglicherweise eine assoziierte Mitgliedschaft anzubieten. Trump bezeichnete einen solchen Schritt als möglicherweise feindselige Handlung. Wie die geplante Zusammenarbeit mit Kanada konkret aussehen könnte, ist bislang noch offen. Die EU-Kommission will heute neue Regeln für Kinder und Jugendliche in sozialen Netzwerken vorstellen. Geplant ist unter anderem ein Social-Media-Verbot für Kinder unter 13 Jahren. Bevor ein solches Mindestalter tatsächlich gelten könnte, müssten allerdings noch Europaparlament und EU-Mitgliedstaaten zustimmen. Das Verfahren könnte sich über Monate oder sogar Jahre ziehen. Deutschlands bislang größter Offshore-Windpark wird heute offiziell eingeweiht. Der Windpark Hedreit in der Nordsee besteht aus 64 Windrädern und soll rechnerisch rund 1,1 Millionen Haushalte mit Strom versorgen. Mit einer Leistung von 960 Megawatt erhöht er Deutschlands installierte Offshore-Windleistung um fast 10%. OpenAI meldet erneut auffälliges Verhalten bei einem seiner KI-Modelle. Bei Tests soll ein Chatbot versucht haben, selbst erstellte Dateien ins Internet hochzuladen, um sie anschließend als Quellen für Antworten zu verwenden. In einem weiteren Fall soll das System verschwiegen haben, dass angefragte Dateien gar nicht existierten und von der KI erfunden worden waren. OpenAI hatte angekündigt, solche Vorfälle künftig transparenter zu machen. Soweit die Meldungen.
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1: Der Freitagvormittag, Punkt 9 interaktiv. Mein Name ist Rick Moreno und das an diesem 18. September 2026. Und ja, ich bin wieder da, war zuletzt etwas erkrankt und jetzt geht's mir dann auch schon wieder besser, sodass ich euch diese Sendung Punkt 9 interaktiv wieder liefern kann für den Freitagvormittag von 9 bis 12. Ich freue mich, dass ihr mit dabei seid und es gibt wie immer tolle Informationen, Beiträge. Wir haben für euch wieder tolle Schlager mit dabei, auch Oldies mit dabei. Heißt ein volles Programm, 3 Stunden lang hier mit mir, mit Rick Moreno. Und Punkt 9, interaktiv. Und jetzt wünsche ich euch allen einen schönen Vormittag. Genießt ihn.
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0: Die Augen eines Spielers. Christian Leis war das gerade. Und ich freue mich einfach, dass ich wieder für euch da sein darf. Hier mit Punkt 9 interaktiv. Schön, dass ihr auch wieder mit dabei seid. Und ja, wir starten wieder, wie immer, mit wirklich tollen Themen, auch in dieser ersten Stunde. Wir werden unter anderem dann auch das Wetter wieder für euch haben. Dann gibt es wieder die Hörerumfrage. Da geht es unter anderem heute um das Thema Herbst. Dann werden wir über die Kinderarmut einen Beitrag haben und vieles, vieles mehr. Also freut euch drauf auf diese wirklich erste Stunde mit mir, mit Rick Moreno und eben einem Thema, was auch ganz, ganz wichtig ist. Kinder machen Medien, genau. Und das Thema haben wir jetzt mal auf dem Schirm. Da hören wir jetzt mal rein. Um was geht es überhaupt bei genau diesem Thema? Alle Erklärungen oder Infos dazu gibt's jetzt hier.
1: Hallo, ich bin Laila.
2: Hallo, ich bin Friedrich.
1: Willkommen zu unserem Podcast.
2: Wir haben in der Kita einen Schwimmkurs gemacht. Da konnten wir schwimmen lernen und Laila, ich und meine Freunde, wir hatten dann alle irgendwann das Seepferdchen.
3: Das ist ja richtig toll, Friedrich, Mensch, dass ihr das Seepferdchen gemacht habt.
4: So kann das klingen, wenn aus Kindern kleine Medienmacher werden. Im Podcast Zwerge auf großem Fuß war Jenny Mingola von Babyborn zu Gast.
5: Man geht davon aus, es gibt Fragen, auf die man sich auch vorbereiten kann, aber das ist mit Kindern viel einfacher und unkomplizierter. Vieles hat sich einfach aus dem Gespräch heraus ergeben und ich denke, das ist gerade bei einem Podcast mit Kindern wichtig, dass man spontan bleibt, sich darauf einlässt, was die Kinder interessiert und worüber sie auch sprechen möchten.
4: Mittlerweile brauchen wir auch keine teure Technik. Auch mit dem Smartphone können wir unseren eigenen Familienpodcast aufzeichnen. Bei der Themenfindung haben die Kids selbst meist die besten Ideen.
5: Hier ergeben sich tagtäglich im Miteinander ganz viele spannende Themen. Bei uns ging es um das Thema Wassergewöhnung und natürlich die schwimmende Lissy. Es ging auch ein bisschen um das nächste Thema des Podcasts, nämlich Zähneputzen mit unserer Babyborn Emma.
4: Ob im Kindergarten oder mit der eigenen Familie, einen Podcast zu produzieren ist gar nicht so schwer und schafft schöne Erinnerungen.

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Das war Musik von Christine Stark, kleine Melodien, und das Schöne ist, die kenne ich auch schon so lange, macht schon so lange Musik, und damals war ich mit ihr im Dortmunder Fernsehgarten gewesen, und nicht nur da, sondern man sieht sich immer mal auf Veranstaltungen oder bei der DJ-Parade beim Branchentreff. Ja, da trifft man die ein oder anderen dann auch mal wieder. Toller Song im Übrigen. Und die ist ja wirklich mit Matthias Reim zusammen, wird auch produziert und macht wirklich einen Mega-Job. Das macht aber auch Tanja Lasch. Auch sie ist lange im Geschäft drinne, war damals mit Martin Hein zusammen. Der heißt ja heute Martin Hein, damals Martin Marcel, als Künstler und sogar Sänger der Gruppe Fantasy. Und daher, wie gesagt, kenne ich natürlich Tanja auch sehr, sehr lange. Macht richtig gute Musik. Von ihr haben wir jetzt Musik. Unterm Dach, so heißt die Single von ihr.

0: das Deutschlandwetter.
1: Das Deutschlandwetter für diesen Freitag und das Wochenende. Und das sieht doch recht freundlich aus, zumindest am heutigen Freitag. Da haben wir Temperaturen bis zu 20 Grad in Deutschland. In einigen Teilen wird es auch ein bisschen kühler werden. Aber ansonsten bleibt es recht freundlich. Am Samstag geht es dann weiter mit freundlichen Temperaturen. Da steigen die Temperaturen nochmal auf maximal 22 Grad und bleiben eigentlich im sonnigen Bereich. Am Sonntag kann es dann mal hier und da ein paar kleine Schauer geben. Dennoch aber bleiben die Temperaturen bei rund 20 Grad. Kommt gut durch dieses Wochenende.

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1: Der Herbst 2026 ist so gut wie da, kann man sagen. Und das Schöne ist, wir kennen das, ne? Es wird ein bisschen kühler werden, es wird auch hier und da ein bisschen stürmischer werden. Und man wünscht sich aber trotzdem noch irgendwo so den goldenen Herbst, ne? Dass es dann doch nochmal so richtig schön warm wird. Wurde es ja auch, wie gesagt, vor ein paar Tagen so ein bisschen. Aber vielleicht schauen wir ja nochmal in den nächsten Tagen. Ja, das vielleicht ändert sich das Wetter ja nochmal und es wird dann doch nochmal, ja, vielleicht sogar einen goldenen Oktober bald geben. Das weiß man nicht, da lassen wir uns mal überraschen. Zumindestens, wenn es um die Hörerumfrage geht, da haben wir dann auch mal den einen oder anderen gefragt, was ist denn überhaupt euer Herbst? Ja, auf was freut ihr euch am meisten? Was ist das, was euch glücklich macht im Herbst? Und da haben wir mal folgende Antworten bekommen von Petra und Joachim.
2: Also ich finde am Herbst sehr schön die bunten Blätter, die Sonnenaufgänge, die Sonnenuntergänge, die Kastanien, die Eichen. Es ist einfach eine farbenfrohe Natur und ganz besonders auf die Pilze.
3: Hallo, mein Name ist Joachim. Am meisten freue ich mich auf die Zeit, wo ich nicht mehr arbeiten brauche und natürlich auch gemütliches Zusammensein zu Hause abends am Kamin. Oder auch ausgiebige Spaziergänge bei schönem Wetter. Und natürlich auch der Urlaub jetzt im Oktober, wo wir uns drauf freuen. Also, es wird so, wie wir es das alles vorgestellt haben. Und ich freue mich schon auf den Herbst.
1: Petra und Joachim waren das zum Thema Herbst. Was gefällt euch am besten oder was freut euch am meisten? Ihr habt schon gehört, ja, der ein oder andere hat dann immer mal eine unterschiedliche Meinung. Bei uns geht's jetzt weiter mit Zigeunerjunge von Alexandra.

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1: Dein Herbst bei uns im Radio. Wir haben für euch den besten Mix hier bei Punkt 9 interaktiv. Alle Hörer, die dazugekommen sind, nochmals einen schönen Vormittag. Schön, dass ihr mit dabei seid. Und wir kommen jetzt mal zur Kinderarmut. Die wird ja in Deutschland immer mehr und leider ist das so. Man muss ja wirklich sagen, eigentlich fast auf der ganzen Welt gibt es mal immer wieder diese Themen. Und gerade der finanzielle Rahmen sprengt momentan alles und wir kennen das alle, es wird gibt weniger Geld, es gibt da irgendwelche Sachen, die eben dann ja nicht wirklich stimmen und wir haben dazu jetzt mal einen interessanten Beitrag für euch.
2: Mehr als ein Viertel der befragten Familien mit minderjährigen Kindern blickt eher sorgenvoll in die finanzielle Zukunft. Das sind deutlich mehr als noch vor anderthalb Jahren, erklärt Erik Großhaus von Save the Children.
3: 27% der Eltern machen sich momentan große oder sogar sehr große Sorgen, künftig die Grundbedürfnisse der Familie nicht mehr oder nicht mehr ausreichend decken zu können. Und die größten Sorgen bestehen bei den Familien mit geringem Einkommen und bei Alleinerziehenden.
2: Die Leidtragenden sind besonders die Kinder. Betroffene Familien können sich Dinge wie Hobbys, neue Kleidung oder gesunde Ernährung oftmals nicht leisten. Und auch auf andere Dinge müssen viele Kinder verzichten.
3: Für etwa 21% der Befragten sind Dinge wie neue Möbel, Ausflüge, Restaurantbesuche oder Urlaube eher nicht oder auf keinen Fall drin. Das hat natürlich Auswirkungen auf die Chancengleichheit und die soziale Teilhabe. Und das sorgt auch für Stress und emotionale Belastungen für Kinder und Familien.
2: Der Appell geht deshalb besonders an die Politik, denn die geplanten Sozialkürzungen der Bundesregierung könnten die Situation noch verschlimmern.
3: Wohngeld oder Unterhaltsvorschuss sind für so viele Familien mit geringem Einkommen so wichtig, um den Alltag überhaupt noch finanziell bestreiten zu können. Und das Ziel bei uns, bei Save the Children, ist eine echte Kindergrundsicherung. Ganz wichtig wäre auch eine umfassende nationale Strategie gegen Kinderarmut mit gezielten Maßnahmen für Teilhabe, Bildung und soziale Sicherheit. Dazu müssten Bund, Länder und Kommunen ganz eng zusammenarbeiten und das Thema natürlich auch priorisieren.
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Verboten nah von keinem anderen als, genau, Daniel Sommer war das gerade. Und davor haben wir sogar Alvariderci Schau Amor gehört von Anna-Maria Zimmermann, die neue Single unter anderem. Und auch das sind eben wir, das bin eben ich, Punkt 9 Interaktiv. Wir präsentieren euch immer mal die ein oder anderen neuen Songs, die eben rauskommen im deutschen Schlager. Ja, die hört ihr hier an oder bei dieser Vormittagssendung. Mit Punkt 9 Interaktiv. Freitags immer einschalten und gerne weitersagen. Ich freue mich drauf. Oder eben mir auch mal gerne ein Feedback geben unter rick-moreno@live.de. Ganz wichtig, das Rick mit C geschrieben. Und wenn ihr wollt, könnt ihr mich auch in Facebook mal gerne anschreiben oder so. Ich bin immer irgendwie da und gebe euch dann gerne auch mal eine Antwort zurück. Bei uns geht's jetzt weiter mit dem Fun Fact. Genau, den haben wir nämlich jede Woche eigentlich drin, wenn es dann Punkt 9 interaktiv gibt. Ihr wisst, zuletzt

0: uns so ganz, ganz langsam dem Ende dieser ersten Stunde. Gleich gibt es noch in der zweiten Stunde Musik von Howard Carpendale. Und wir haben unter anderem noch Udo Jürgens mit dabei, Andrea Berg. Gleich gibt's alle drei Hits hier in einer kurzen Zusammenfassung zu hören. Ja, und dann gibt es nochmal Musik von Michelle mit Lügen. Und ich kann euch sagen, auch in der zweiten Stunde werden wir unter anderem noch viele tolle Themen haben. Ja, es geht unter anderem, klar, um den Herbst, gar keine Frage. Aber es geht auch darum, wir werden unter anderem mal die ein oder anderen, ja, Künstler wieder mit drinne haben, die vielleicht damals wirklich total interessant waren und die vielleicht sogar zu unserem Star der Woche gehören. Also lasst euch überraschen, die zweite Stunde hat's in sich. Das Daily Update wird's geben und wir werden nochmal für euch das Thema gesundes Frühstück aufnehmen. Auch das nochmal in dieser Sendung. Also alles das dann in der zweiten Stunde mit mir, mit Rick Moreno. Bis gleich.
1: Diese Hits gibt es in der zweiten Stunde für euch zu hören.

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1: Mit Petra. Bei den hohen Spritpreisen könnte es schon zum 1. Oktober Entlastungen geben. Mein Kollege Patrick hat die Infos.
2: Der Unionsfraktionschef Frei hält eine schnelle Lösung für möglich und nennt zwei Optionen. Eine niedrigere Energiesteuer oder eine Senkung der Mehrwertsteuer auf Kraftstoffe. Auch Wirtschaftsministerin Reiche hatte sich bereits für eine niedrigere Mehrwertsteuer ausgesprochen. Eine Entscheidung der Bundesregierung steht noch aus.
1: US-Präsident Trump droht der Europäischen Union mit hohen Zöllen oder einem Handelsstopp. Anlass sind Pläne der EU, enger mit Kanada zusammenzuarbeiten und dem Land möglicherweise eine assoziierte Mitgliedschaft anzubieten. Trump bezeichnete einen solchen Schritt als möglicherweise feindselige Handlung. Wie die geplante Zusammenarbeit mit Kanada konkret aussehen könnte, ist bislang noch offen. Die EU-Kommission will heute neue Regeln für Kinder und Jugendliche in sozialen Netzwerken vorstellen. Geplant ist unter anderem ein Social-Media-Verbot für Kinder unter 13 Jahren. Bevor ein solches Mindestalter tatsächlich gelten könnte, müssten allerdings noch Europaparlament und EU-Mitgliedstaaten zustimmen. Das Verfahren könnte sich über Monate oder sogar Jahre ziehen. Deutschlands bislang größter Offshore-Windpark wird heute offiziell eingeweiht. Der Windpark He Dreit in der Nordsee besteht aus 64 Windrädern und soll rechnerisch rund 1,1 Millionen Haushalte mit Strom versorgen. Mit einer Leistung von 960 Megawatt erhöht er Deutschlands installierte Offshore-Windleistung um fast 10%. OpenAI meldet erneut auffälliges Verhalten bei einem seiner KI-Modelle. Bei Tests soll ein Chatbot versucht haben, selbst erstellte Dateien ins Internet hochzuladen, um sie anschließend als Quellen für Antworten zu verwenden. In einem weiteren Fall soll das System verschwiegen haben, dass angefragte Dateien gar nicht existierten und von der KI erfunden worden waren. OpenAI hatte angekündigt, solche Vorfälle künftig transparenter zu machen. Soweit die Meldungen.
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1: Wir starten an diesem Freitagvormittag in die zweite Stunde mit euch zusammen bei Punkt 9 Interaktiv. Es gibt den Star der Woche in dieser zweiten Stunde. Wir haben noch ein tolles Rezept für euch und viele andere nützliche Informationen. Dazu haben wir Schlager und Oldies. Heißt im Großen und Ganzen, ihr werdet hier bestens versorgt bei Punkt 9 Interaktiv. Mein Name ist Rick Moreno und ich freue mich jetzt auch für euch wieder da zu sein und jede Woche Freitag von 9 bis 12 diese Vormittagssendung zu moderieren. Schön, dass ihr alle dabei seid, schön, dass ihr zuhört und jetzt wünsche ich euch noch einen wirklich richtig schönen Vormittag um kurz nach 10.
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Pat war das jetzt gerade hier bei eurem Lieblingssender. Ich freue mich, dass ich da bin, genau. Und zwar wieder bei Punkt 9 Interaktiv. Ihr habt es ja mitbekommen, die letzten zwei Wochen gab es dann keine Sendung, da ich leider krank geworden bin. Aber jetzt bin ich wieder gesund, jetzt geht's mir wieder gut und ich darf euch wieder hier mit wirklich schönen Schlagern und Oldies versorgen. Und mit meiner Stimme und vieles weiteres mehr. Ich freue mich. Und wir haben, wie gesagt, die zweite Stunde eingeläutet. Und wenn ich mal so ein bisschen auf meine Programmpunkte hier gucke, ja, dann ist das schon wirklich eine ganze Menge, was ich da auch in der zweiten Stunde für euch habe. Und da werde ich euch wieder richtig toll informieren. Oder eben dann auch mal den ein oder anderen neuen Hit spielen, wie zum Beispiel den von Helene Fischer. Denn die hat eine ganz, ganz neue Single. Die heißt An meiner Seite. Und die gibt's jetzt für euch. Schönen Vormittag.

0: immer wieder schön, so die alten Hits im Radio zu hören. Und dafür sind wir da, um euch eben als Radiosender noch Schlager und Oldies zu bieten. Gibt's heute nicht mehr überall, aber bei uns gibt's das noch. Und gerade gehört Schwarzes Gold von Peter Alexander. Ja, da kommen nochmal Erinnerungen hoch an die alten Zeiten. Bei uns gibt es für euch jetzt mal was zum Thema Herbst. Und vielleicht, wie gesagt, kennt ihr das selber, ja. Man braucht einfach mal Ruhepunkte, gerade auch im Herbst. Aber was hat das Ganze so ein bisschen auf sich? Wir haben mal so einen Beitrag von Dario für euch.
1: Der Sommer ist vorbei. Draußen wird's bunt, aber auch kälter, dunkler, grauer. Der Kalender bleibt voll, aber irgendwie passt das nicht zusammen. Der Kopf wird langsamer, gemütlicher. Irgendwann kommt dieser Punkt im Jahr, da ist die Kraft nicht mehr ganz so da wie noch im Juni. Aber die Erwartungen bleiben dieselben, im Job oder auch zu Hause. Der erste Impuls ist, mach weiter, bleib dran, zieh durch. Aber der Herbst ist ja nicht nur das Ende vom Sommer, sondern auch der schleichende Anfang vom Winter, der ruhigen, besinnlichen Zeit. Auch die Natur bereitet sich auf die Winterruhe vor. Bäume werfen ab, was sie nicht mehr tragen müssen. Tiere ziehen sich zurück. Nicht, weil sie alle aufgeben, sondern weil es so vorgesehen ist. Nur die Menschen, die haben Pläne, Deadlines, To-Do-Listen und ein schlechtes Gewissen, wenn mal nichts passiert. Als müsste jede Minute beweisen, dass du gut genug bist. Da rauszukommen ist gar nicht so leicht. Dabei kann ein Rückzug auch was Starkes sein. Frühjahrsputz kannst du im Frühling machen. Im Herbst, da wird Tee gekocht oder schon eine heiße Suppe. Dann wird sich in die Decke eingekuschelt und ein Buch gelesen. Vielleicht ist genau das genug. Kein Produktivitätstrick, kein Selbstoptimierungsziel, nur ein Moment, der da sein darf. Kannst du sowas? Fuß vom Gas? Runterkommen? Die Probleme auf morgen verschieben? Also, darf es Phasen geben, in denen du absichtlich weniger gibst?

0: Das Deutschlandwetter.
1: Das Deutschlandwetter für diesen Freitag und das Wochenende. Und das sieht doch recht freundlich aus, zumindest am heutigen Freitag. Da haben wir Temperaturen bis zu 20 Grad in Deutschland. In einigen Teilen wird es auch ein bisschen kühler werden. Aber ansonsten bleibt es recht freundlich. Am Samstag geht es dann weiter mit freundlichen Temperaturen. Da steigen die Temperaturen nochmal auf maximal 22 Grad und bleiben eigentlich im sonnigen Bereich. Am Sonntag kann es dann mal hier und da ein paar kleine Schauer geben. Dennoch aber bleiben die Temperaturen bei rund 20 Grad. Kommt gut durch dieses Wochenende.
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0: Du fängst den Wind niemals ein. Kein anderer als Howard Carpendale. Genau, auch noch im Geschäft drinne. Macht das schon sehr, sehr lange. Und das war die Remaster-Version aus dem Jahre 2005, muss man auch mal nennen, ne? Denn es gibt ja immer, ihr kennt das vielleicht selber, ne? Die Originalversionen, ja, die dann eben ganz, ganz alt sind, ja. Und dann werden die irgendwann mal neu gemacht, ne? Neu gemastert oder Reloaded-Versionen oder was auch immer. So ein bisschen aufgefrischt, ja. Oder eben von der Qualität her verbessert. Und das gibt es tatsächlich, genau, auch im deutschen Schlager. So muss es sein. Bei uns gibt's jetzt den Star des Tages und das ist Roy Black. Genau, wir schauen zurück auf seine Zeiten, auf einen wirklich der ganz, ganz großen. Ein Schloss am Wörthersee, kennt ihr alle noch, war auch damals mit Roy Black. Und ich glaube, Peter Weck, der hat auch damals mitgespielt. Da waren ja ganz, ganz viele, die man noch kennt. Georg Thormalla, ja. Genau, jetzt werden wahrscheinlich den ein oder anderen Erinnerungen hochkommen an diese wirklich tollen Filme. Und Roy Black war einer der ganz, ganz Großen. Hat unter anderem auch eine ganz, ganz tolle Karriere hingelegt. Ich denk an dich gibt's gleich nach dem Teaser, der jetzt kommt, über sein Leben.
1: Roy Black, der charmante Schlagerstar mit der sanften Stimme. Roy Black, geboren am 25. Januar 1943 als Gerhard Höllerich in Wobingen bei Augsburg, war einer der beliebtesten deutschen Schlagersänger und Schauspieler der 60er und 70er Jahre. Mit seiner samtigen Stimme und seinem guten Aussehen eroberte er die Herzen von Millionen. Seinen Durchbruch feierte er 1966 mit dem Hit »Ganz in Weiß«, der bis heute zu den Klassikern des deutschen Schlagers gehört. Doch Roy Black war mehr als nur ein romantischer Sänger. Er spielte auch erfolgreich in zahlreichen Filmen, darunter in der beliebten »Immer Ärger mit den Paukern«-Reihe. Trotz seines Erfolgs kämpfte er hinter den Kulissen mit persönlichen und gesundheitlichen Problemen. Am 9. Oktober 1991 starb Roy Black im Alter von nur 48 Jahren. Sein plötzlicher Tod erschütterte die Musikwelt. Bis heute bleibt er unvergessen, als Legende des deutschen Schlagers, dessen Lieder Generationen überdauern.

0: Ich schaue mit euch zusammen gerne mal auf altbekannte Hits, die wir dann eben hier auch spielen im Radio. Und gerade haben wir wieder einen gehört von Udo Jürgens, Liebe ohne Leiden, genau. Denn wir spielen sie noch, die alten Hits von damals, hier für euch im Radio. Es ist alles schlagermäßig, ihr merkt das schon. Und wir präsentieren euch auch mal den neuesten deutschen Schlager. Aber auch mal die ein oder anderen Infos zu unserem heutigen Tag, den 18. genau, September 2026. Es gibt von Sven jetzt das aktuelle Daily Update.
1: Endlich wieder Freitag. Es ist der 18. September 2026 und hier kommt das Daily Update. Hallo! London wird aktuell wieder zum Laufsteg, denn aktuell läuft in London die Fashion Week. Bis Montag zeigen Designerinnen und Designer, was im Frühjahr und im Sommer nächsten Jahres 2027 angesagt sein soll. 5 Tage lang geht's damit um Schnitte, um Farben, um Stoffe und natürlich um Looks, bei denen man sich manchmal fragt, wer trägt das eigentlich im echten Leben? Ja, London liefert jetzt jedenfalls schon mal einen Blick auf den Sommer von morgen. Heute irgendwo das Auto in einem Parkhaus abstellen? Ja, Standard, ne? Aber heute vor 70 Jahren, da öffnete in Frankfurt das Parkhaus Hauptwache. Oft wird es auch als das erste öffentliche Parkhaus Deutschlands bezeichnet. 20 Pfennig kostete damals die Stunde, maximal 3 Mark am Tag. Parkhäuser gab es zwar schon früher, doch mit dem Wirtschaftswunder und immer mehr Autos wurden Parkhäuser plötzlich wichtiger denn je. Parkplatzsuche war also offenbar auch schon 1956 ein echtes Thema. Aus heutiger Sicht waren sie damals zumindest, naja, bezahlbarer als heute. You're the one that I want und schon läuft der Film im Kopf mit. Heute vor 48 Jahren standen Olivia Newton-John und John Travolta mit ihrem Grease-Hit auf Platz 1 der deutschen Singlecharts.

drei Wochen hielte sich der Song ganz oben. Für die beiden war es bereits das dritte Mal an der Chartspitze. Lederjacke, Petticoat und ganz viel 70er-Jahre-Gefühl. Dieser Song gehört einfach auf jede gute Retro-Party. Heute vor 25 Jahren zog übrigens eine ziemlich wilde Straße in unseren Fernseher ein. Sex and the City startete bei uns in Deutschland. Die Serie rund um Freundschaft, Liebe, Dating und jede Menge Chaos wurde schnell zum absoluten Kult. Vier Freundinnen, New York und Fragen, über die vorher im Fernsehen eher selten offen gesprochen wurde. Die Serie feiert heute ihr 25-jähriges Jubiläum. Und das war das Daily Update vom 18. September. Übrigens, heute ist Tag des Respekts. Also, vielleicht mal ganz kurz überlegen, gehe ich eigentlich respektvoll genug mit meinen Mitmenschen um? Zuhören, ausreden lassen, andere Meinungen akzeptieren? Eigentlich ganz einfach, bis jemand vor dir Ananas gehört auf die Pizza sagt. Ab da entscheidet dann das Gericht. Sven Weikam, Daily Redaktion.

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0: Respekt. 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
1: Auch wieder ein richtig toller Song hier gerade gehört. Und vielleicht kennt ihr das auch, ihr seid morgens unterwegs und sagt euch, Mensch, ich will den Tag heute mal genießen, weil ich frei habe und einkaufen gehen. Und plötzlich erkennt ihr dann im Einkaufsladen, naja, ich wollte eigentlich nur für so ein bisschen Frühstück einkaufen. Und plötzlich ist der Einkaufswagen rappelvoll und man hat doch mehr mitgenommen, als man eigentlich wollte. Geht vielen Menschen so, muss ich auch sagen, habe ich auch ganz, ganz oft, wenn ich dann einkaufen gehe, dann ist dann mehr im Einkaufswagen als das, was ich eigentlich holen wollte. Aber ganz wichtig, was im Wagen sein sollte, ist gesundes Frühstück. Und da gibt es ja ganz, ganz viele Mittel. Was kann man eigentlich oder wie kann man sich eigentlich sein gesundes Frühstück am besten vorbereiten? Und da sind wir auch schon beim Thema Rezepte. Und da gibt es jetzt von uns mal einige Infos zum Thema gesundes Frühstück.
2: Heute sprechen wir über einen perfekten Start in den Tag. Das gesunde Frühstück. Denn was wir morgens essen, beeinflusst unsere Energie, Konzentration und sogar unsere Stimmung. Doch was gehört eigentlich zu einem wirklich gesunden Frühstück? Die Basis sollten komplexe Kohlenhydrate sein. Vollkornbrot, Haferflocken oder Naturmüsli liefern langanhaltende Energie und lassen den Blutzuckerspiegel nicht so schnell absacken. Besonders Haferflocken sind echte Alleskönner. Sie enthalten Ballaststoffe, wichtige Mineralstoffe und machen lange satt. Dazu kommen Proteine. Sie sind wichtig für Muskeln, Stoffwechsel und ein stabiles Sättigungsgefühl. Gute Quellen sind Naturjoghurt, Skyr, Quark, Eier oder Nüsse. Auch pflanzliche Alternativen wie ungesüßter Sojajoghurt sind eine gute Wahl. Ganz wichtig: frisches Obst oder Gemüse. Beeren, Äpfel, Bananen oder ein paar Scheiben Paprika und Gurke liefern Vitamine, Antioxidantien und Frische. Wer es herzhaft mag, kombiniert Vollkornbrot mit Avocado, Ei oder Hüttenkäse und etwas Tomate. Was eher selten auf den Tisch sollte, stark gezuckerte Cornflakes, süße Aufstriche oder Weißmehlbrötchen. Sie liefern zwar schnelle Energie, aber die ist genauso schnell wieder weg. Und wie bereitet man ein gesundes Frühstück stressfrei vor? Der Trick heißt Vorbereitung. Overnight Oats zum Beispiel, Haferflocken mit Milch oder Joghurt und Obst, einfach abends vorbereiten und über Nacht im Kühlschrank ziehen lassen. Morgens nur noch greifen und genießen. Auch geschnittenes Obst oder gekochte Eier lassen sich gut vorbereiten. Fazit: Ein gesundes Frühstück ist ausgewogen, ballaststoffreich, enthält Proteine und möglichst wenig zugesetzten Zucker. So startet ihr energiegeladen, konzentriert und gut gelaunt in den Tag.

Wir starten gleich in die dritte und letzte Stunde. Es gibt jetzt gleich nochmal Musik von CC Tennyson, die ich auch schon so lange kenne. Ja, Stand By Your Man, mega, mega Hit, wer Liebe sucht in Deutsch. Und den habe ich jetzt gleich für euch. Also freut euch drauf auf einen wirklich absoluten Mega-Hit. Und ich habe lange mit ihr bei Peter Sebastian damals, gesessen. Und wir haben viele, viele tolle, ja, Songs aufgenommen, denn er hat uns damals produziert, da durfte ich sie kennenlernen und eine ganz, ganz Liebe. Wohnt heute in Amerika, aber macht immer noch Musik, die CC Tennyson. Gleich in der dritten Stunde gibt's für euch dann unter anderem noch, ja, mal ein bisschen was zur aktuellen Fußballsaison, zur Champions League. Dann haben wir das Wochenhoroskop mit dabei. Wir schauen auch mal wieder auf ein Wissensquiz und vieles, vieles mehr. All das in der dritten Stunde. Bis gleich. Mhm.

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1: Mit Petra. Bei den hohen Spritpreisen könnte es schon zum 1. Oktober Entlastungen geben. Mein Kollege Patrick hat die Infos.
2: Der Unionsfraktionschef Frei hält eine schnelle Lösung für möglich und nennt zwei Optionen. Eine niedrigere Energiesteuer oder eine Senkung der Mehrwertsteuer auf Kraftstoffe. Auch Wirtschaftsministerin Reiche hatte sich bereits für eine niedrigere Mehrwertsteuer ausgesprochen. Eine Entscheidung der Bundesregierung steht noch aus.
1: US-Präsident Trump droht der Europäischen Union mit hohen Zöllen oder einem Handelsstopp. Anlass sind Pläne der EU, enger mit Kanada zusammenzuarbeiten und dem Land möglicherweise eine assoziierte Mitgliedschaft anzubieten. Trump bezeichnete einen solchen Schritt als möglicherweise feindselige Handlung. Wie die geplante Zusammenarbeit mit Kanada konkret aussehen könnte, ist bislang noch offen. Die EU-Kommission will heute neue Regeln für Kinder und Jugendliche in sozialen Netzwerken vorstellen. Geplant ist unter anderem ein Social-Media-Verbot für Kinder unter 13 Jahren. Bevor ein solches Mindestalter tatsächlich gelten könnte, müssten allerdings noch Europaparlament und EU-Mitgliedstaaten zustimmen. Das Verfahren könnte sich über Monate oder sogar Jahre ziehen. Deutschlands bislang größter Offshore-Windpark wird heute offiziell eingeweiht. Der Windpark Hedreit in der Nordsee besteht aus 64 Windrädern und soll rechnerisch rund 1,1 Millionen Haushalte mit Strom versorgen. Mit einer Leistung von 960 Megawatt erhöht er Deutschlands installierte Offshore-Windleistung um fast 10%. OpenAI meldet erneut auffälliges Verhalten bei einem seiner KI-Modelle. Bei Tests soll ein Chatbot versucht haben, selbst erstellte Dateien ins Internet hochzuladen, um sie anschließend als Quellen für Antworten zu verwenden. In einem weiteren Fall soll das System verschwiegen haben, dass angefragte Dateien gar nicht existierten und von der KI erfunden worden waren. OpenAI hatte angekündigt, solche Vorfälle künftig transparenter zu machen. Soweit die Meldungen.
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1: Wir starten in die letzte Stunde mit Punkt 9, interaktiv. Die dritte Stunde für euch, also eine Stunde bin ich noch für euch da und liefere euch nochmal schöne Schlager und Oldies. Es gibt Informationen, es gibt das Wochenhoroskop und vieles, vieles mehr in dieser dritten Stunde. Euch nochmals einen schönen Vormittag und schön, dass ihr mit dabei seid.
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1: Sommer in der Stadt Wolfgang Petri. Und auch wenn der Sommer, ja, sag ich mal, so gut wie vorbei ist und wir im Herbst sind, gibt's dennoch mal den einen oder anderen Song, der dann auch nochmal vom Sommer handelt. So wie eben diese Nummer, die ihr gerade hier gehört habt, in eurem Lieblingsradio zum 50. Jubiläum, auch mal ein bisschen neu aufgenommen, ne? Dieser Wolfgang Petri. So, und jetzt schauen wir mal so ein bisschen in die aktuelle Fußballsaison. Ihr habt's mitbekommen, ja, aktuell sieht's in der Liga ja schon recht gut aus, muss man sagen. Ja, wenn man mal so ein bisschen auf die Tabelle guckt, vielleicht ist der ein oder andere, der gerade Fan von seinem Verein ist, gerade nicht so glücklich und sagt, nee, gefällt mir gar nicht. Vielleicht sagt der ein oder auch, doch, ich kann damit leben. So ist das eben beim Fußball, ne? Der eine startet gut, der eine startet nicht so gut rein, der eine kommt mit Glück vielleicht nach oben, der andere vielleicht nicht. Und in der Champions League ist es nichts anderes und da gibt's jetzt nochmal die kompletten Infos für euch. Wie läuft das ganze Modell der Champions League? Wie sieht's aus? Wir blicken mal nochmal zurück auf dieses Thema.
2: In der Champions League treffen die besten Vereinsmannschaften Europas aufeinander. Los geht es mit der Vorrunde, erklärte DAZN-Experte Nils Petersen.
3: Ja, richtig. 36 Mannschaften kämpfen um die Krone. Jedes Team in der Ligaphase hat 4 Heim- und 4 Auswärtsspiele. Die ersten 8 qualifizieren sich direkt fürs Achtelfinale. Platz 9 bis 24, die spielen die anderen 8 Plätze in den Playoffs aus. Und das große Ziel für alle muss sein, nicht unter die letzten 12 zu kommen, weil dann geht's raus. Dann gibt's am 8. Spieltag die XXL-Konferenz bei DAZN, wo man da wirklich die Tabelle hoch und runter sich verändern sehen kann. Das ist schon krass.
2: 4 deutsche Mannschaften sind mit dabei. Nils Petersen bewertet ihre Chancen auf ein Weiterkommen in die nächste Runde so.
3: Ja, Leipzig hat es am krassesten getroffen. Also aus Top 4 Como und Lens zu ziehen, das sind wirklich die schwersten Bretter. Aus dem vermeintlich einfachsten Topf dazu City, Real, Menu, Feyenoord. Also wirklich, es wird sehr, sehr schwer. Den VfB, ja, den sehe ich schon dann auf den Plätzen 9 bis 24. Also irgendwo werden sich dort niederlassen. Die Bayern, für die ist egal, gegen wen sie spielen. Die sieht man immer in den Top 8. Da sehe ich sie auch definitiv dieses Jahr wieder. Und der BVB hat, ja, mittelmäßiges Programm, finde ich schon. Platz 9 bis 16 kann man da irgendwie einpegeln.
2: Es wird also wieder spannend. Und wer weiß, vielleicht gewinnt ja am 5. Juni 2027 in Madrid endlich wieder eine deutsche Mannschaft die Champions League.

0: mit richtig toller Musik durch diesen Vormittag. Ach, immer wieder schön zu hören, oder? Wenn man so die ein oder anderen Stücke hört, die dann auch aus dem deutschen Schlager kommen. Und ich sag's nochmal, wir spielen auch unter anderem mal die neuesten Hits für euch, um euch einfach auch auf dem Laufenden zu halten. Was ist gerade so aktuell und neu? Was ist aktuell und neu? Auch beim Wochenhoroskop. Auch das haben wir. Und ich habe dazu viele, viele Anfragen bearbeitet, weil mich ganz, ganz viele liebe Menschen angeschrieben haben und auch Hörer und gesagt haben, Mensch Rick, kannst du nicht das Wochenhoroskop in einem komplett machen, dass man das durchhört, weil sonst muss man immer so lange warten. Dann habe ich gesagt, gut, das mache ich, das ändere ich für euch. Und da sind wir wieder beim Thema Ändern. Wenn ihr irgendwas habt, irgendwelche Vorschläge, sehr, sehr gerne an rick-moreno@live.de. Ich nehme es mit rein, es ist eure Sendung, ja, und so soll es auch sein. Und jetzt gibt es das aktuelle Wochenhoroskop. Wir schauen mit euch in die Sterne.
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1: Wassermann.
3: Die Woche bringt überraschende Verbindungen zwischen alten Ideen und neuen Möglichkeiten. Beruflich kann daraus ein Ansatz entstehen, der zunächst ungewöhnlich wirkt. In der Liebe sorgt zudem gegenseitige Offenheit dafür, dass Nähe ohne Enge entstehen kann.
1: Fische.
3: Feine Stimmungen werden besonders deutlich wahrgenommen. Beruflich hilft jetzt ein ruhiger Umgang mit Unsicherheiten, bevor vorteilige Schlüsse gezogen werden. In der Beziehung kann ein liebevoller Blick auf kleine Dinge mehr bewirken als große Worte.
1: Widder.
3: Die Energie von Widdern ist vorhanden, braucht aber eine klare Richtung. Beruflich kann ein entschlossener Schritt genau dann Wirkung zeigen, wenn vorher sorgfältig abgewogen wurde. In der Liebe bringt gemeinsamer Unternehmungsgeist neue Lebendigkeit.
1: Stier.
3: Vertraute Abläufe geben Stieren diese Woche Halt, dürfen aber stellenweise aufgelockert werden. Beruflich kann eine kleine Veränderung überraschend viel Erleichterung bringen. In der Liebe entsteht Zufriedenheit durch gemeinsame Zeit ohne besondere Anlässe.
1: Zwillinge.
3: Die Gedanken von Zwillingen laufen diese Woche parallel und wollen sortiert werden. Beruflich können Gespräche helfen, um Prioritäten klarer zu erkennen und auch unnötige Wege zu vermeiden. In der Beziehung schafft ein spielerischer Umgang mit Alltagsthemen gute Stimmung.
1: Krebs.
3: Diese Septemberwoche macht Krebsen deutlich, wo emotionale Grenzen liegen. Beruflich kann ein klares Nein an der richtigen Stelle neue Ruhe schaffen. In der Liebe wächst Verbundenheit, wenn Rücksicht nicht eingefroren werden muss.
1: Löwe.
3: Ein sicherer Auftritt gelingt Löwen auch ohne große Bühne. Beruflich kann Anerkennung gerade aus einer unerwarteten Richtung kommen. In der Liebe sorgt Großzügigkeit im Kleinen für eine besonders angenehme Atmosphäre.
1: Jungfrau.
3: Offene Enden lassen sich den gesamten September über nach und nach zusammenführen. Beruflich bringt eine praktische Lösung mehr als langes Grübeln über Perfektion. In der Beziehung kann es wohltuend sein, Pläne gelegentlich einfach über Bord zu werfen.
1: Waage.
3: Zwischen verschiedenen Möglichkeiten fällt Wagen die Auswahl diese Woche deutlich leichter als zuletzt. Beruflich kann eine faire Entscheidung Spannungen reduzieren und neue Zusammenarbeit ermöglichen. In der Liebe entsteht Harmonie dort, wo Unterschiede nicht geglättet werden müssen.
1: Skorpion.
3: Ein Thema gewinnt bei Skorpionen diese Woche an Tiefe und verlangt mehr Aufmerksamkeit. Beruflich können verborgene Zusammenhänge plötzlich verständlicher werden. Und in der Liebe schafft ein ehrlicher Moment Raum für mehr Vertrauen und eine intensivere Verbindung.
1: Schütze.
3: Neue Impulse wecken den Wunsch, etwas Neues auszuprobieren. Beruflich kann ein Themenwechsel frische Motivation und auch neuen Ehrgeiz auslösen. In der Beziehung sorgt ein kleiner Ausbruch aus der Routine für gute gemeinsame Erinnerungen.
1: Steinbock.
3: Steinböcke werden diese Woche durch Ausdauer belohnt, aber nicht durch stures Festhalten. Beruflich kann eine Kurskorrektur sinnvoller sein als das unbeirrte Verfolgen eines alten Plans. In der Liebe zeigt sich Nähe durch Verlässlichkeit, Humor und gegenseitige Unterstützung.
1: Das war der Blick in die Sterne.
2: Alle Angaben ohne Gewähr.

0: das Deutschlandwetter.
1: Das Deutschlandwetter für diesen Freitag und das Wochenende. Und das sieht doch recht freundlich aus, zumindest am heutigen Freitag. Da haben wir Temperaturen bis zu 20 Grad in Deutschland. In einigen Teilen wird es auch ein bisschen kühler werden. Aber ansonsten bleibt es recht freundlich. Am Samstag geht es dann weiter mit freundlichen Temperaturen. Da steigen die Temperaturen nochmal auf maximal 22 Grad und bleiben eigentlich im sonnigen Bereich. Am Sonntag kann es dann mal hier und da ein paar kleine Schauer geben. Dennoch aber bleiben die Temperaturen bei rund 20 Grad. Kommt gut durch dieses Wochenende.
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0: Der schönste und beste Mix. Erfrischend deutscher Schlager und Oldies hier bei mir bei Punkt 9. Interaktiv. Nochmals einen schönen Vormittag euch und ihr habt es gerade gehört, Musik von Heino. Bei uns gehört das da klassisch dazu, ne? Dass wir auch mal die Oldies spielen und dann eben auch neuen deutschen Schlager spielen oder eben ja, älteren Schlager spielen. Ich habe mal mit der Landesmedienanstalt gesprochen und die fanden das zum Beispiel richtig gut, dieses Konzept aus älterem und neuem Schlager. Und deswegen haben wir dir auch die Sendung so ein bisschen geändert für euch, ihr habt das schon gemerkt. Klar, die einen oder anderen fragen dann auch mal, sag mal, gibt es auch nochmal so ein bisschen englischen Schlager? Ja, auch den werden wir zwischendrin drin haben, aber eben, wir haben gesagt, Mensch, wir wollen Konzept mal oder vom Konzept mal so fahren, dass wir einfach sagen, okay, komm, wir liefern euch wirklich so eine richtig, richtig tolle Vormittagssendung, wo dann eben viele Klassiker mal wieder hochkommen oder eben der neueste deutsche Schlager mit dabei ist. Jetzt kommen wir zum Wissensquiz und da gibt es auch wieder direkt die Antwort im Anschluss und dann gibt es gleich fehlerfrei von Rosanna Rocci.
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2: Wer gewann 1974 die Fußball-Weltmeisterschaft? Die Fußball-WM 1974 fand in Deutschland statt. Und nicht nur das, das deutsche Team konnte sich bis ins Finale vorkämpfen und gewann dann auch das Finalspiel gegen die Niederlande. Somit ist der WM-Gewinner von 1974 Deutschland. Unter den Spielern waren damals Franz Beckenbauer, Berti Vogts und Uli Hoeneß.

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1: So schaut's aus, dein Radio, dein Herbst. Bei uns hier, wir bringen euch mit den schönsten Hits durch diesen Herbst 2026 und haben dann auch mal die einen oder anderen tollen Hits, gerade ja vorhin gehört. Fehlerfrei von Rosanna Rocci und eben Flieger Richtung Liebe von Die Wolkenstürmer, genau so heißen sie. Bei uns gibt's jetzt noch ein bisschen Musik bis um circa 12 Uhr. Und dann ist meine Sendezeit auch schon wieder fast zu Ende. Und wir kommen jetzt mal zu Nicole. Ich liebe dich wie Feuer, so heißt ihre Single und die gibt's jetzt für euch.
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0: Ihr hört Punkt 9 interaktiv, gerade mit Musik von Charlene intensiv gehört. Und wir haben für euch jetzt nochmal was zum Thema nachhaltige Fußböden. Fußböden, das ist ja mal ganz, ganz wichtig, dass sie wirklich vernünftig sind, dass sie ordentlich sind. Und wir hören auch nochmal in diesen Beitrag rein und informieren euch einfach mal, was ist denn überhaupt der Stand und worum geht es denn überhaupt? All das bekommt ihr hier bei Punkt 9 interaktiv und das jede Woche Freitag von 9 bis 12 zu hören. Und jetzt gibt's was zum Thema nachhaltige Fußböden. Hier ist der Beitrag.
1: Bei nachhaltigen Fußböden zählen Material, Herkunft und Ort der Herstellung. Entscheidend ist, dass dabei Ressourcen geschont und Umweltbelastungen möglichst gering gehalten werden. Dabei hat Holz gegenüber Vinyl den klaren Vorteil, sagt Fußbodenexperte Sven Elsch von Logoclick.
2: Gerne genauer hinschauen, wo das Holz herkommt. Wichtig ist hier, dass es aus nachhaltiger Forstwirtschaft stammt. Und im besten Fall wurde das Laminat in Deutschland produziert. Denn hier gibt es natürlich ganz andere Vorgaben und Richtlinien als in anderen Ländern in puncto Umweltschutz bei der Produktion.
1: Qualitativ hochwertiges Laminat ist meist schadstoffarm und deshalb gerade für Familien mit Kindern oder Haustieren interessant. Außerdem gibt es keine Mikroplastikpartikel ab. Um die Hochwertigkeit gleich zu erkennen, können wir auf verschiedene Siegel und Zertifikate achten.
2: Zum einen die PEFC-Zertifizierung, die bestätigt die Herkunft aus ökologisch und nachhaltig kontrollierter Waldwirtschaft. Am blauen Engel auf der Verpackung erkennen wir die umweltfreundliche Produktion über den gesamten Lebenszyklus. Am Siegel des Sentinel-Haus-Instituts, kurz SHI, sehen wir, dass die Böden besonders schadstoff- und emissionsarm sind.
1: Auch in Sachen Langzeitschäden auf Holzböden gilt, je hochwertiger, desto unempfindlicher und robuster gegen Stöße und Kratzer.
2: Laminat von Logoclick zum Beispiel ist kratzfest, antistatisch und leicht zu reinigen. Noch stressfreier lebt man, wenn man von Anfang an auf wasserfesten Premiumboden, wie zum Beispiel die Aquaprotect-Serie von Logoclick, setzt.
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Das waren sie. 3 Stunden.9 interaktiv. Ich sag Dankeschön. Wünsche euch jetzt noch ein richtig schönes Wochenende. Genießt es. Ja, diesen Mitte September, diesen 18. September 2026. Und vielleicht gibt's ja an diesem Wochenende nochmal bei dem einen oder anderen so schönes Wetter, dass man zumindest nochmal was unternehmen kann, was vielleicht spazieren gehen oder was auch immer. Oder vielleicht doch zu Hause mit den Kindern basteln. Euch auf jeden Fall, ja, ein schönes Wochenende. Und wir hören uns wieder in der nächsten Woche. Dann gibt's unter anderem auch mal ein bisschen mehr zum Thema Herbst. Also, auch da bitte einschalten. Freitag, 9 bis 12. Bis dahin. Ciao, ciao und tschüss. Sagt euer Rick.

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1: Im Studio Sönke Röhling. Schönen guten Tag. Wie hoch sollen die angekündigten Entlastungen an der Zapfsäule werden? CDU-Generalsekretärin Hoppermann hat nun erstmals Zahlen genannt. Im ZDF sagte sie.
2: Da liegen unterschiedliche Punkte auf dem Tisch. Vor allen Dingen der Punkt Mehrwertsteuersenkung. Auch eine CO2-Preisreduktion sozusagen liegt auf dem Tisch, damit man eine Reduktion der Preise an der Zapfsäule sieht. Mhm. Und eine Entlastung um irgendwie 21, 23, 25 Cent der Liter, finde ich, ist schon eine spürbare Entlastung.
1: Und das sei das, was jetzt angegangen werden soll, zu Anfang Oktober, so Hoppermann. Man wolle jetzt mit den Bundesländern über den richtigen Weg sprechen. Die Autoländer Baden-Württemberg, Niedersachsen und Bayern schlagen Alarm. Die Regierungschefs der drei Länder haben parteiübergreifend einen Brandbrief an Berlin und Brüssel geschickt. Sie fordern unter anderem Bürokratieabbau, Investitionen in Zukunftstechnologien, Reformen zur Senkung der Arbeitskosten und Entlastungen bei der Energie. Baden-Württembergs Ministerpräsident Cem Özdemir von den Grünen sagte.
3: Wir wollen Autos nicht nur fahren, sondern wir wollen sie auch hier bei uns bauen. Dafür ist es wichtig, dass die Europäische Union unsere Industrie schützt. Und wir müssen unsere Zulieferer hier stärken. Schließlich wollen wir Autos exportieren und nicht Jobs.
1: In Berlin und MV wird am Sonntag gewählt und es bleibt spannend. In Mecklenburg-Vorpommern liegt die SPD von Ministerpräsidenten Schwesig in der jüngsten ZDF-Umfrage erstmals ganz knapp vor der AfD. In Berlin liefern sich CDU und Linke ein Kopf-an-Kopf-Rennen. Für die Bundeswehr ist es ein Meilenstein. Verteidigungsminister Pistorius nimmt heute in Texas den ersten Kampfjet vom Typ F-35 in Empfang. Die hochmodernen Tarnkappenjets der Amerikaner sollen im nächsten Jahr auf dem Flieger aus Büchel in der Eifel stationiert werden. In Frankfurt ist ein dritter Mensch an einer für Deutschland ungewöhnlichen Malaria-Infektion gestorben. Der Mann lebt in der Nähe des Flughafens und hatte zuvor kein Malaria-Gebiet bereist. Bereits im Juli hatten sich Flughafenmitarbeiter mit Malaria infiziert. Zwei von ihnen waren daran gestorben.
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4: Mit KI-Support. Sonne und Wolken gibt es heute im Mix, zwischendurch auch längere sonnige Phasen. Später kommen in der Nordhälfte öfter Schauer dazu, vereinzelt ist auch ein Gewitter drin. Südlich der Donau bleibt es meist trocken, dazu werden es 17 bis 23 Grad. Morgen dann, in der Nordhälfte viele Wolken und ab und zu Regen, sonst oft sonnig und trocken, maximal bis 24 Grad.

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1: Im Studio Sönke Röhling. Schönen guten Tag. Der Preis an der Zapfsäule soll runtergehen, das hat Bundeskanzler Merz versprochen. Aber wie soll das gehen und vor allem, wie hoch werden die Entlastungen sein? CDU-Generalsekretärin Hoppermann hat jetzt erstmals Zahlen genannt. Im ZDF sagte sie, es würden mehrere Optionen auf dem Tisch liegen, vor allem eine Mehrwertsteuersenkung oder eine Senkung des CO2-Preises.
2: Man muss ja auch mit den Bundesländern sprechen und eine Entlastung um irgendwie 21, 23, 25 Cent der Liter ist schon eine spürbare Entlastung. Und das ist das, was wir jetzt angehen werden zu Anfang Oktober.
1: In Frankfurt ist ein weiterer Mensch an Malaria gestorben. Der Mann lebt im Stadtteil Schwanheim in der Nähe des Flughafens, hat dort aber nicht gearbeitet und war zuvor auch nicht in einem Malaria-Gebiet. Übertragen wurde die Infektion offenbar durch eine von einem Ferienflieger eingeschleppte Mücke. Aber so der Epidemiologe Timo Ulrichs bei NTV.
3: Das ist wirklich erstaunlich, dass die Mücke so lange überlebt hat und dann auch tatsächlich ihre Blutmahlzeiten da halten konnte. Das hängt wohl auch etwas damit zusammen, dass wir ja mehr und mehr Wärme haben in den Sommermonaten und dass die Mücken dann leichter überleben können bei uns.
1: Die Autoländer Baden-Württemberg, Niedersachsen und Bayern schlagen weiter Alarm. Die Regierungschefs der drei Länder haben parteiübergreifend einen Brandbrief an Berlin und Brüssel geschickt. Sie fordern für ihre Unternehmen Schutz vor unfairem Wettbewerb durch Hauptkonkurrent China. Der Zoll hat ein Netz von Kriminellen zerschlagen, die mit verbotenen E-Zigaretten aus China Millionen auf dem Schwarzmarkt in Deutschland gemacht haben sollen. 19 Tatverdächtige wurden ermittelt. Bei ihnen wurden teure Autos, Luxusuhren, Gold, Immobilien und Bargeld beschlagnahmt. Der Countdown für das größte Volksfest der Welt läuft. Morgen Mittag startet die Wiesn. Zum 191. Oktoberfest werden wieder Millionen Besucher aus aller Welt erwartet. Die Bierpreise sind erneut gestiegen. Eine Maß kostet dieses Jahr zwischen 15 und 16 Euro.
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4: Mit KI-Support. Sonnig bis wolkig ist es gerade, zwischendurch gibt's auch längere freundliche Phasen. Im Laufe des Nachmittags kann im Norden ab und zu ein Schauer runterkommen. Sonst bleibt's oft trocken. Dazu werden es 17 bis 23 Grad. Morgen geht's teils mit vielen Wolken weiter, aber meist trocken, maximal 19 bis 24 Grad.

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1: Im Studio Silas Quiring, schönen guten Tag. Wie hoch sollen die angekündigten Entlastungen an der Zapfsäule werden? CDU-Generalsekretärin Hoppermann hat erstmals Zahlen genannt. Im ZDF sagte sie:
2: Da liegen unterschiedliche Punkte auf dem Tisch, vor allen Dingen der Punkt Mehrwertsteuersenkung. Auch eine CO2-Preisreduktion sozusagen liegt auf dem Tisch, damit man eine Reduktion der Preise an der Zapfsäule sieht. Mhm. Und eine Entlastung um irgendwie 21, 23, 25 Cent der Liter, finde ich, ist schon eine spürbare Entlastung.
1: Und das sei das, was jetzt angegangen werden soll, zu Anfang Oktober, so Hoppermann. Man wolle jetzt mit den Bundesländern über den richtigen Weg sprechen. Der Countdown für das größte Volksfest der Welt läuft. Morgen Mittag startet die Wiesn. Zum Oktoberfest werden wieder Millionen Besucher aus aller Welt erwartet. Für die Sicherheit sind hunderte Polizisten im Einsatz. Und gerade nach dem Vorfall am Flughafen Leipzig-Halle haben die Behörden auch Drohnen im Fokus. Dazu Münchens Vize-Polizeipräsident Christian Huber.
3: Insbesondere mit Leipzig und den Vorfällen der letzten Vergangenheit ist uns das auch bewusst, dass das Thema Drohnen natürlich auch heuer für die Wiesn entsprechend interessant ist. Wir werden für die gesamte Dauer der Wiesn entsprechende Maßnahmen treffen, zum einen der Drohnendetektionen, der Drohnenabwehr, damit wir diese Geschichten auch rechtzeitig erkennen und dagegen vorgehen können.
1: In Mannheim wird heute an den getöteten Bahnmitarbeiter Serkan Çala erinnert. Er war vor 7 Monaten nach einem Angriff in einem Regionalzug verstorben. Seitdem wurde der Schutz fürs Personal erhöht, etwa durch Bodycams und Alkoholverbote an Bahnhöfen. Nach mehreren Malariafällen rund um den Frankfurter Flughafen ist jetzt ein dritter Mensch gestorben. Auch er lebte im Stadtteil Schwanheim und hatte zuvor kein Malariagebiet bereist. Experten vermuten, dass infizierte Mücken mit einem Ferienflieger nach Frankfurt gelangt sein könnten. Es ist eine ungewohnte Position für den großen FC Bayern. Vor dem 4. Bundesligaspieltag steht der Rekordmeister nur auf Platz 4. Heute Abend wollen die Bayern nachlegen beim Heimspiel gegen Union Berlin. Union steht mit nur einem Punkt weit unten in der Tabelle.
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4: Mit KI-Support. Sonnig bis wolkig ist es gerade, zwischendurch gibt's auch längere freundliche Phasen. Im Laufe des Nachmittags kann im Norden ab und zu ein Schauer runterkommen. Sonst bleibt's oft trocken. Dazu werden es 17 bis 23 Grad. Morgen geht's teils mit vielen Wolken weiter, aber meist trocken, maximal 19 bis 24 Grad.

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1: Hallo und herzlich willkommen bei einer neuen Folge beim Weekend Warm-Up von Connect Radio. Ich bin Steffi und ich freue mich, dass ihr auch heute wieder mit dabei seid. Und wir bleiben heute mal ganz in der Region, denn während bei vielen von uns die Kirchweihsaison gefühlt schon langsam vorbei ist, geht es in Fürth erst so richtig los. Die Fürther Michaeliskirchweih steht vor der Tür. Vom 3. bis zum 14. Oktober verwandelt sich die Fürther Innenstadt wieder in eine riesige Kerwa. Und ja, Anfang Oktober ist für eine fränkische Kirchweih schon ganz schön spät. Während wir im Sommer bei 30 Grad auf der Kerwa sitzen, braucht man in Fürth vielleicht schon etwa eine dickere Jacke. Warum sich ein Besuch trotzdem oder vielleicht gerade deshalb lohnt, darum geht's heute bei mir. Schön, dass ihr dabei seid.

Mein Name ist Steffi und ihr seid beim Weekend Warm-Up von Connect Radio. Wenn man an Kirchweih denkt, hat man wahrscheinlich irgendwo einen großen Festplatz vor Augen. In Fürth funktioniert das aber ein bisschen anders. Die Michaeliskirchweih findet wirklich mitten in der Innenstadt statt. Von der Fürther Freiheit bis zum Königsplatz ziehen sich Fahrgeschäfte, Essensstände und Händler durch die Straßen. Genau diese Mischung macht die Kerber besonders. Sie ist nämlich gleichzeitig klassischer Markt und Volksfest. Und sie ist riesig, rund 42.000 Quadratmeter Veranstaltungsfläche und über 250 Beschicker sind 2026 dabei. Dazu kommen Fahrgeschäfte, Verkaufsstände und natürlich jede Menge Essen und Getränke. Übrigens, die Michaeliskirchweih gilt als eine der größten Straßenkirchweihen Süddeutschlands. Also definitiv nicht nur eine Kerber. Und in Fürth nennt man sie nicht umsonst die Königin der fränkischen Kirchweih.

Das war ein nicer Track. Kommen wir wieder zurück zur Fürther Michaeliskirche, weil warum heißt sie eigentlich so? Warum hat sie so einen langen ganzen Namen? Der Name hängt mit der Fürther Kirche St. Michael zusammen und damit merkt man schon, hinter der Kerwa steckt deutlich mehr Geschichte als nur Riesenrad und gebrannte Mandeln. Die Kerwa gehört zu den ältesten großen Volksfesten Frankens und hat sich über die Jahrhunderte immer weiterentwickelt. Heute ist sie sogar als immaterielles Kulturerbe anerkannt. Und obwohl mittlerweile natürlich moderne Fahrgeschäfte dazugehören, hat sich dieser traditionelle Charakter auch erhalten. Gerade die vielen Händler und Marktstände unterscheiden die Fürther Kerwa von klassischen Festen. Es ist irgendwie eine Mischung aus Einkaufen, Essen, Fahrgeschäften, jahrhundertalter Tradition. Und vielleicht ist genau das der Grund, warum die Fürther ihre Kerwa teilweise sogar als fünfte Jahreszeit bezeichnen.

Ich habe mal ein bisschen in den Zahlen zur Fürther Kerwa gestöbert. Ihr seid bei Connect Radio. Und ich finde, die Zahlen sind ziemlich beeindruckend. 2026 waren fast 260 Beschicker dabei. Es gibt 8 Großfahrgeschäfte, ein Riesenrad, Autoscooter, über 10 Kinderfahrgeschäfte. Und natürlich kommen wir zu dem wichtigen Punkt Essen. Fast 60 Imbissbetriebe sind auf dem Gelände verteilt, über 20 Ausschankbetriebe und größere Gastronomiebetriebe und eine eigene Ochsenbraterei. Für alle mit einem süßen Zahn gibt es über 20 Süßwaren- und Eisbetriebe. Also wenn man da einmal von Anfang bis Ende durchläuft, kann man also durchaus ein bisschen Zeit einplanen. Und vermutlich kommt man mit deutlich mehr Sachen zurück in der Hand oder im Magen, als man eigentlich kaufen wollte.

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1: Ihr seid Love. Bei Connect Radio. Eines der absoluten Highlights der Fürther Michaeliskirch war es jedes Jahr der Erntedankfestzug. Der findet dieses Jahr am 11. Oktober statt. Und wer jetzt an einen kleinen Umzug mit ein paar Traktoren denkt, unterschätzt das Ganze ziemlich. Rund 90 Spielmannszüge und Kapellen sind dabei. Ungefähr 100.000 Menschen schauen sich das an. Also wirklich eines der großen Ereignisse während der Kerwa. Geschmückte Wagen, Musik und jede Menge fränkische Traditionen. Man merkt, dass es einfach nicht nur Fahrgeschäfte und Essen sind, sondern wirklich ein modernes Fest und traditionelle Dinge, die ziemlich nah beieinander liegen. Und das macht dem Ganzen natürlich einen ganz besonderen Charme.

Für Fürth ist die Michaeliskirchweih wirklich mehr als nur ein Volksfest. Rund 1,5 Millionen Besucherinnen und Besucher kommen nach Angabe der Touristeninformation jedes Jahr zur Kerwa. Und wenn man bedenkt, dass sich das Ganze mitten durch die Innenstadt zieht, kann man sich ungefähr vorstellen, was in diesen knapp 2 Wochen los ist. Selbst die Mittagspause oder der Feierabend werden bei einigen Fürthern kurzerhand auf die Kerwa verlegt. Und es gibt sogar eine ziemlich besondere Tradition, die Fürther Heiratslotterie. Paare, die im entsprechenden Jahr geheiratet haben oder noch heiraten, können unter bestimmten Voraussetzungen teilnehmen und Preise gewinnen. Also Fahrgeschäfte, Bratwurst, Shopping und möglicherweise noch ein Hochzeitsgewinn. Die Fürther Kerwa kann offenbar so gut wie

Und ja, Anfang Oktober ist vielleicht nicht mehr das klassische Kerberwetter. Aber ich finde, genau das hat auch etwas. Draußen ist es früher dunkel, überall die Lichter von Riesenrad- und Fahrgeschäften. Da kommt eine ganz andere Atmosphäre auf. Ja, zur Kerbebeginn startet es natürlich mit einem traditionellen Bieranstich und am Abend gibt es direkt das erste Feuerwerk. Und am Ende gibt es auch ein Abschlussfeuerwerk im Wiesengrund. Dazwischen gibt es zwei verkaufsoffene Sonntage und einen Familientag. Also es lohnt sich enorm. Jacke einpacken, vielleicht sogar auch einen Schal und dann kann die Kerbersaison ruhig bis Oktober auch mal gehen.

So, meine Lieben, damit sind wir auch schon am Ende des heutigen Weekend Warm-Ups angekommen und ich habe hoffentlich ein paar Leuten Lust gemacht, auch mal auf die Fürther Michaelis Kerwa zu gehen. Egal, ob ihr einfach Fahrgeschäfte nutzen wollt oder euch durchessen wollt oder euch sogar den Umzug anschaut, es ist für alle was dabei. Ich kann leider nicht dabei sein, deshalb hoffe ich, dass der ein oder der andere mir ein paar Bilder zukommen lässt und mir die Stimmung beschreiben lässt, gerne auf connectradio-nürnberg mit UE auf Instagram. Da sind wir allerzeit erreichbar. Ich bin Steffi und das war's für heute mit dem Weekend Warm-Up hier bei Connect Radio. Ich wünsche euch ein schönes Wochenende, macht's euch schön und hoffentlich plant ein bisschen Zeit im Oktober ein, wenn es wieder heißt Hallo Fürther Michaeliskirchweih. Bis dahin, mach's gut, ciao, ciao.

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1: Im Studio Silas Quiring, schönen guten Tag. Die Bundesregierung hat sich auf ein Entlastungspaket wegen der hohen Spritpreise geeinigt, das berichten Spiegel und Bild. Geplant sind demnach sowohl ein Spritpreisdeckel als auch ein Tankrabatt. Mit dem Deckel legt der Staat eine Preisobergrenze fest. Sie orientiert sich unter anderem an der Entwicklung des Ölpreises. Start soll spätestens im Januar sein. Bereits nächsten Monat soll der Tankrabatt zurückkehren. Aktuell laufen für das Entlastungspaket noch letzte Abstimmungen. Die Einigung soll noch im Laufe des Tages offiziell verkündet werden. In München laufen die letzten Vorbereitungen fürs Oktoberfest. Morgen Mittag startet das größte Volksfest der Welt. Erstmals übernimmt der neue Münchner Oberbürgermeister Dominik Krause von den Grünen den traditionellen Fassanstich zum Wiesnauftakt. Er sagt:
2: Es ist mir eine große Ehre, dass ich das als Oberbürgermeister machen darf. Und ich freue mich vor allem darüber, dass es so eine große Aufmerksamkeit für die Wiesn gibt. Das Oktoberfest ist das Aushängeschild weit über die Stadtgrenzen hinaus und für uns als Stadt total wichtig in den 2 Wochen, aber auch quasi in der Strahlkraft das ganze Jahr über.
1: Die Bierpreise sind übrigens erneut gestiegen. Eine Maß Bier kostet dieses Jahr zwischen 15 und 16 Euro. In Berlin und MV wird am Sonntag gewählt und es bleibt spannend. In Mecklenburg-Vorpommern liegt die SPD von Ministerpräsidentin Schwesig in der jüngsten Umfrage des ZDF erstmals ganz knapp vor der AfD. In Berlin liefern sich CDU und Linke ein Kopf-an-Kopf-Rennen. Der Zoll hat ein E-Zigaretten-Schmuggler-Netzwerk zerschlagen. Bei einer Großrazzia wurden mehrere Verdächtige festgenommen. Die Bande soll Einweg-E-Zigaretten aus China nach Deutschland geschmuggelt und auf dem Schwarzmarkt verkauft haben. Der Steuerschaden 33 Millionen Euro. Nach einem vermurksten Saisonstart mit nur 1 Punkt aus 3 Spielen wird's für Union Berlin heute Abend in der Fußball-Bundesliga nicht gerade leichter. Die Berliner sind zu Gast beim FC Bayern. Der Rekordmeister will wieder an die Tabellenspitze. Anstoß ist um 20.30 Uhr.
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3: Mit KI-Support. Wolkig ist es heute Abend und ab und zu kann im Norden auch mal ein Schauer runterkommen. Sonst bleibt es oft trocken. In der Nacht gibt es mal mehr, mal weniger Wolken, vereinzelt fällt noch etwas Regen. Und die Tiefstwerte liegen zwischen 13 und 5 Grad. Morgen hängen in der Nordhälfte viele Wolken, ab und zu regnet es und maximal werden es 26 Grad.

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1: Im Studio Silas Quiring, schönen guten Abend. Die Bundesregierung hat sich auf ein Entlastungspaket wegen der hohen Spritpreise geeinigt, das berichten Spiegel und Bild. Geplant sind demnach sowohl ein Spritpreisdeckel als auch ein Tankrabatt. Mit dem Deckel legt der Staat eine Preisobergrenze fest. Sie orientiert sich unter anderem an der Entwicklung des Ölpreises. Start soll spätestens im Januar sein. Bereits nächsten Monat soll der Tankrabatt zurückkehren. Aktuell laufen für das Entlastungspaket noch letzte Abstimmungen. Die Einigung soll noch im Laufe des Tages offiziell verkündet werden. Er ist superschnell, nahezu unsichtbar und höchst gefährlich. Der Tarnkappenjet F-35 gilt als das modernste Kampfflugzeug der Welt. Jetzt hat Deutschland sein erstes Exemplar bekommen. Bundesverteidigungsminister Pistorius hat ihn im US-Bundesstaat Texas in Empfang genommen. Die F-35 sollen die Tornados der Luftwaffe ablösen. Militärexperte Nico Lange sagt bei NTV:
2: Die Tornados sind ja nun wirklich schon sehr alt und die werden ja schon länger ersetzt, auch durch modernere Eurofighter. Der Vorteil ist nicht nur, dass die F-35 ein sehr modernes Kampfflugzeug ist, sondern dass auch andere europäische Nationen dieses Flugzeug benutzen. Deutschland ist da jetzt also mit eingestiegen. Es hat aber auch Nachteile, nämlich es vergrößert die Abhängigkeit von den USA.
1: Die Bundeswehr will personell aufstocken und liegt dabei im Plan. Bis Ende August gab es gut 186.000 aktive Soldatinnen und Soldaten bei der Truppe. Damit ist das diesjährige Ziel erreicht worden. Bis 2035 soll die Truppe auf bis zu 270.000 Soldaten anwachsen. Mit Blick auf die Landtagswahl in Mecklenburg-Vorpommern übermorgen sieht's für die SPD immer besser aus. Laut ZDF-Umfrage liegt die Partei von Ministerpräsidentin Schwesig jetzt knapp vor der AfD. In Berlin, wo auch gewählt wird, führt die Linke weiter vor der regierenden CDU. Nach einem vermurksten Saisonstart mit nur einem Punkt aus drei Spielen wird's für Union Berlin heute Abend in der Fußball-Bundesliga nicht gerade leichter. Die Berliner sind zu Gast beim FC Bayern. Der Rekordmeister will wieder an die Tabellenspitze. Anstoß ist um 20.30 Uhr.
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3: Mit KI-Support. Wolkig ist es heute Abend und ab und zu kann im Norden auch mal ein Schauer runterkommen. Sonst bleibt es oft trocken. In der Nacht gibt es mal mehr, mal weniger Wolken, vereinzelt fällt noch etwas Regen. Und die Tiefstwerte liegen zwischen 13 und 5 Grad. Morgen hängen in der Nordhälfte viele Wolken, ab und zu regnet es und maximal werden es 26 Grad.

0: Retouren gehören zum Onlinehandel einfach dazu. Kundinnen und Kunden sollen zu Hause in Ruhe anprobieren und nur das behalten, was passt und gefällt. Das ist ein Service, den viele schätzen. Gleichzeitig bedeuten Retouren aber auch viel Aufwand, sagt Max Bankewitz von Zalando.
1: Also hauptsächlich fehlen in der Modeindustrie erstmal die Standards für Größen. Der eine Schuh passt in 40, der andere in 42 und entsprechend sehen wir auch, dass das der Hauptgrund für Retouren ist. Bei uns ist fast jede dritte Retoure größenbedingt. Manchmal liegt es aber natürlich auch daran, dass das Material anders wirkt oder die Farbe anders aussieht als dargestellt oder als erwartet.
0: Retouren lassen sich aber auch mit smarten Lösungen gezielt reduzieren.
1: Dazu gehören zum Beispiel personalisierte Größen- und Passformhinweise und auch ausführliche Produktbeschreibungen wie Videos. Gleichzeitig können aber auch unsere Kundinnen und Kunden aktiv mithelfen. Wer zum Beispiel sein Größenprofil auf Zalando aktualisiert oder seine Körpermaße ergänzt, bekommt noch präzisere Empfehlungen. Und wer etwas zurückschickt und uns Feedback gibt, hilft uns weiter dabei, unsere Hinweise zu verbessern.
0: Dass sämtliche zurückgeschickte Artikel einfach entsorgt werden, ist übrigens ein Mythos, weiß Ben, der im Retourenzentrum arbeitet.
2: Jede einzelne Retoure wird von Hand geprüft. Das heißt, die wird genauestens inspiziert, jeder einzelne Artikel auf mögliche Schäden oder Sonstiges. Danach wird es wieder neu verpackt und wieder in den Kreislauf zurückgeführt. Sollte mein Artikel nicht sauber sein oder vielleicht eine kleine Macke haben, dann geht es in die Wiederaufbereitung, um dann den Artikel weiterhin im Kreislauf behalten zu können.

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1: Im Studio Silas Quiring, schönen guten Abend. Die Bundesregierung hat sich auf ein Entlastungspaket wegen der hohen Spritpreise geeinigt, das berichten Spiegel und Bild. Geplant sind demnach sowohl ein Spritpreisdeckel als auch ein Tankrabatt. Mit dem Deckel legt der Staat eine Preisobergrenze fest. Sie orientiert sich unter anderem an der Entwicklung des Ölpreises. Start soll spätestens im Januar sein. Bereits nächsten Monat soll der Tankrabatt zurückkehren. Aktuell laufen für das Entlastungspaket noch letzte Abstimmungen. Die Einigung soll noch im Laufe des Tages offiziell verkündet werden. Er ist superschnell, nahezu unsichtbar und höchst gefährlich. Der Tarnkappenjet F-35 gilt als das modernste Kampfflugzeug der Welt. Jetzt hat Deutschland sein erstes Exemplar bekommen. Bundesverteidigungsminister Pistorius hat ihn im US-Bundesstaat Texas in Empfang genommen. Die F-35 sollen die Tornados der Luftwaffe ablösen. Militärexperte Nico Lange sagt bei NTV:
2: Die Tornados sind ja nun wirklich schon sehr alt und die werden ja schon länger ersetzt, auch durch modernere Eurofighter. Der Vorteil ist nicht nur, dass die F-35 ein sehr modernes Kampfflugzeug ist, sondern dass auch andere europäische Nationen dieses Flugzeug benutzen. Deutschland ist da jetzt also mit eingestiegen. Es hat aber auch Nachteile, nämlich es vergrößert die Abhängigkeit von den USA.
1: Die Bundeswehr will personell aufstocken und liegt dabei im Plan. Bis Ende August gab es gut 186.000 aktive Soldatinnen und Soldaten bei der Truppe. Damit ist das diesjährige Ziel erreicht worden. Bis 2035 soll die Truppe auf bis zu 270.000 Soldaten anwachsen. Mit Blick auf die Landtagswahl in Mecklenburg-Vorpommern übermorgen sieht's für die SPD immer besser aus. Laut ZDF-Umfrage liegt die Partei von Ministerpräsidentin Schwesig jetzt knapp vor der AfD. In Berlin, wo auch gewählt wird, führt die Linke weiter vor der regierenden CDU. Nach einem vermurksten Saisonstart mit nur einem Punkt aus 3 Spielen wird's für Union Berlin heute Abend in der Fußball-Bundesliga nicht gerade leichter. Die Berliner sind zu Gast beim FC Bayern. Der Rekordmeister will wieder an die Tabellenspitze. Anstoß ist um 20.30 Uhr.
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3: Mit KI-Support. Wolkig ist es heute Abend und ab und zu kann im Norden auch mal ein Schauer runterkommen. Sonst bleibt es oft trocken. In der Nacht gibt es mal mehr, mal weniger Wolken, vereinzelt fällt noch etwas Regen. Und die Tiefstwerte liegen zwischen 13 und 5 Grad. Morgen hängen in der Nordhälfte viele Wolken, ab und zu regnet es und maximal werden es 26 Grad.

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2: Im Studio Silas Quiring. Schönen guten Abend. Die Bundesregierung hat sich auf ein Entlastungspaket wegen der hohen Spritpreise geeinigt, das berichten Spiegel und Bild. Geplant sind demnach sowohl ein Spritpreisdeckel als auch ein Tankrabatt. Mit dem Deckel legt der Staat eine Preisobergrenze fest. Sie orientiert sich unter anderem an der Entwicklung des Ölpreises. Start soll spätestens im Januar sein. Bereits nächsten Monat soll der Tankrabatt zurückkehren. Aktuell laufen für das Entlastungspaket noch letzte Abstimmungen. Die Einigung soll noch im Laufe des Tages offiziell verkündet werden. Er ist superschnell, nahezu unsichtbar und höchst gefährlich. Der Tarnkappenjet F-35 gilt als das modernste Kampfflugzeug der Welt. Jetzt hat Deutschland sein erstes Exemplar bekommen. Bundesverteidigungsminister Pistorius hat ihn im US-Bundesstaat Texas in Empfang genommen. Die F-35 sollen die Tornados der Luftwaffe ablösen. Militärexperte Nico Lange sagt bei NTV:
3: Die Tornados sind ja nun wirklich schon sehr alt und die werden ja schon länger ersetzt, auch durch modernere Eurofighter. Der Vorteil ist nicht nur, dass die F-35 ein sehr modernes Kampfflugzeug ist, sondern dass auch andere europäische Nationen dieses Flugzeug benutzen. Deutschland ist da jetzt also mit eingestiegen. Es hat aber auch Nachteile, nämlich es vergrößert die Abhängigkeit von den USA.
2: Die Bundeswehr will personell aufstocken und liegt dabei im Plan. Bis Ende August gab es gut 186.000 aktive Soldatinnen und Soldaten bei der Truppe. Damit ist das diesjährige Ziel erreicht worden. Bis 2035 soll die Truppe auf bis zu 270.000 Soldaten anwachsen. Mit Blick auf die Landtagswahl in Mecklenburg-Vorpommern übermorgen sieht's für die SPD immer besser aus. Laut ZDF-Umfrage liegt die Partei von Ministerpräsidentin Schwesig jetzt knapp vor der AfD. In Berlin, wo auch gewählt wird, führt die Linke weiter vor der regierenden CDU. Nach einem vermurksten Saisonstart mit nur einem Punkt aus drei Spielen wird's für Union Berlin heute Abend in der Fußball-Bundesliga nicht gerade leichter. Die Berliner sind zu Gast beim FC Bayern. Der Rekordmeister will wieder an die Tabellenspitze. Anstoß ist um 20.30 Uhr.
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4: Mit KI-Support. Wolkig ist es heute Abend und ab und zu kann im Norden auch mal ein Schauer runterkommen. Sonst bleibt es oft trocken. In der Nacht gibt es mal mehr, mal weniger Wolken, vereinzelt fällt noch etwas Regen. Und die Tiefstwerte liegen zwischen 13 und 5 Grad. Morgen hängen in der Nordhälfte viele Wolken, ab und zu regnet es und maximal werden es 26 Grad.

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0: Na? Na? Hallo?
1: Ja.
0: Was ist los?
1: Ich habe jetzt den Jingle. Der ist total verstaubt.
0: Die einen sagen so, die anderen sagen so.
1: Der hier, der ist sowas von verstaubt, den hatten wir ewig nicht.
0: Mach mal an.

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2: Hast du die zwei Namen erkannt?
3: Na, also meinen habe ich erkannt, aber den anderen, nee.
2: Ja, fuck, ich gibt ja alles dran. Ich weiß ja nicht, wer an dem Studio das letztes Mal dran war.
3: Oh Gott, pass mal auf. Achtung, hör mal zu.
2: Wow.
3: Hörst du das?
2: Du hast zugenommen.
3: Nein. Danke. Du bist so charmant. Oh, wow.
2: Das ist schon
3: toll.
2: Gut, oder?
3: Ja.
2: Am Anfang schon erstmal die Regeln wieder festlegt, ja, wie es abzulaufen hat.
3: Freue ich mich.
2: Und dann,
3: Geh ich gleich wieder.
2: Lange nicht da gewesen.
3: Ja. Und gleich wieder den.
2: Und gleich wieder weg. So, herzlich willkommen zu den 90s Battle Beats. Wir haben Freitag, den 18.
3: Ja.
2: Genau. Mhm. Und, eigentlich haben wir ja Dienstag.
3: Da haben wir noch Dienstag?
2: Ja, Dienstag, ja. Also liegt daran, dass wir wieder in unserem wohlverdienten Urlaub, welche Dienstag? Nein, Arbeitsurlaub, wir sind Arbeitsurlaub.
3: Aber, ja, Arbeitsurlaub. Sag mal.
2: Was denn?
3: Also ich arbeite ja Samstag, ne?
2: Ja.
3: Freitag nicht. Freitag habe ich frei.
2: Das dachte ich mir. Mhm. Ja, du bist die Frau, die freitags nicht kann.
3: Ja.
2: Nee, also wie gesagt, ihr hört eine aufgezeichnete Show. Heute am 15. September.
3: Puh, das sind viele Zahlen um die Uhrzeit.
2: Ja, das ist ja richtig. Aber das ist, wir wollen ja fair spielen. Also wenn ihr uns was grüßen und wünschen wollt, könnt ihr gerne tun. 0734177 8801. Wir lesen es halt.
3: Ja, stimmt.
2: Aber ab nächste Woche können wir dann wieder das lesen und können auch eure Wünsche dann auch live dann hier bearbeiten.
3: So ist es.
2: Also zumindest nehmen wir uns das mal so vor.
3: Ist das der Plan?
2: Ja, das ist der Plan. Mhm. Und ab Oktober machen wir wieder Challenges, habe ich gehört. Habe ich irgendwo so...
3: Ganz kurz, warte, lass mich überlegen. Welcher Urlaub ist nochmal im Oktober?
2: Du meinst der vom 1. bis zum 31.
3: Oder? Ja. Ich muss nochmal nachgucken.
2: Das dachte ich mir. Sowas dachte ich mir, ja. Aber nee, da gibt es wieder Challenges zwischen uns beiden. Und du wirst dich riesig freuen.
3: I hope so. Oh, liebes.
2: Hast du uns denn vermisst?
3: Nee. Entschuldigung. Mein Gehirn redet schneller, als es denkt. Ja, ja, natürlich habe ich euch vermisst, ja.
2: Ja, das ist bei den zwei Zellen, die du hast, ja auch schwer. Ne? Die sind
3: drei.
2: Komplett mit der Atmung.
3: Drei.
2: Ne? Also, es sind drei, ja, gut. Der eine ist noch davor, dass du nicht einpinkelst, aber gut, okay.
3: Ja, genau. Du bist so nett.
2: Ich weiß.
3: Fast habe ich es vermisst.
2: Weiß. So, wir sind im Gläser im Studio und machen für euch jetzt ein bisschen Programm die nächsten drei Stunden. Und wir fangen an mit dem da. Wir wünschen euch viel Spaß bei 90s Battle Beats. Und heute, ihr habt es ja schon gehört, das ist die Frau mit der Brille.
3: Wag es nicht. Das habe ich dir... Nein, das sagst du jetzt nicht. Ich warne dich, ich mein's ernst.
2: Weißt du, hier sitzen zwei Brillenmäuse im Studio und gucken sich gegenseitig an. Und jeder sagt, sag ich, nix über die Brille.
3: So ist es, genau.

0: was nutzt du eigentlich so zum Suchen? Also jetzt so im Internet so. Bist du eher so derjenige, diejenige, dasjenige?
1: Aufpassen.
0: Echt, du hast eine Brille, also eine rote Brille.
1: Ja. Was macht die rote Brille? Sie leuchtet rot.
0: Ja.
1: Ich nehme Chatty. Oh Gott, ich muss von dem Stuhl runter.
0: Du nimmst Chatty?
1: Ja, Moment, ja, kurz.
0: Hörst du das? Oh. Das war der Stuhl. Sie ist aufgestanden. Hoch, hoch, wo bist du denn? Man sieht dich ja gar
1: nicht. Halt deinen Schnabel.
0: Man sieht dich ja gar nicht mehr. Alter, wo bist denn du? Du bist so weit. Ich bin
1: abgestiegen.
0: Kann ich dir den Hocker holen?
1: Ich bin auf Kriegsfuß mit allem Möbeljahr hier. Mit allem Interieur hier. Lebend oder tot?
0: Du meinst ja nicht mich. Ich gehöre nicht zum Interieur.
1: Doch. Es bezieht sich hauptsächlich auf.
0: Interieur ist doch was fest ist. Irgendwo festgemacht ist.
1: Ja?
0: Ja, wie ein Waschbecken zum Beispiel oder eine Klettenschüssel oder sowas.
1: Ja?
0: Ich bin.
1: An dem Interieur
0: festgemacht.
1: Doch.
0: Zumindest jetzt, also wüsste ich nicht, dass. Halsband, keins rum, nein. Keine Ketten. Also sollte,
1: alles abgelegt,
0: sollte
1: bevor sie kommt, ja.
0: Ja, genau.
1: Ja. Yeah.
0: So, also du sagst, du nimmst Chatty. Also Google oder so gar nicht mehr?
1: Nee.
0: Okay. Machst du das akustisch oder machst du das.
1: Ich würde sagen, 70% tippe ich rein. Wenn ich keinen Bock und keine Zeit habe, dann schrei ich es auch an.
0: Okay.
1: Was?
0: Personalisiert sich deine?
1: Ja, also ich habe die Erinnerungsfunktion an.
0: Okay, ja, ich auch. Das ist manchmal nicht ganz so gut. Also wir hatten das ja schon mal live in der Sendung, das ging ein bisschen nach hinten los.
1: Wieso?
0: Oder da was erzählt, was er nicht erzählt hätte.
1: Ja, was denn? Ach, hast du vergessen, oder was?
0: Ich habe nicht vergessen. Da müsst ihr die anderen Sendungen nochmal nachhören.
1: Ah, ja.
0: Ne? Also ich habe mal gesagt, okay, ich habe gefragt, sag du, was kriegst du eigentlich so für...
1: Warte ganz kurz, ich muss meins ausmachen, nicht, dass du das versaust. Ja, jetzt sprich bitte.
0: Ich habe ihn gefragt, sag du, was kriegst du so für Anfragen? Mhm. Also so, mal so, nicht so wie ist Wetter heute da oder wie ist dort, oder suchen ein Bahnticket oder ein Hotel, sondern eher so dumme Anfragen, weißt du, so, und
1: Oh Gott.
0: So, das geht einmal von, schreib mir einen Liebesbrief ans Finanzamt mit der dritten Mahnung, dann oder formuliere eine Kündigung an meinen Wecker fristlos.
1: Oh, okay.
0: Schreib eine Entschuldigung an meinen Toaster, weil ich ihn angeschrien habe. Und oder verfasse eine Vermisstenanzeige für die zweite Socke aus der Waschmaschine.
1: Oh.
0: Das könnten wir doch mal probieren.
1: Das ist, ja, das würde bei mir.
0: Probier mal mit deinem. Ich will meinen nicht probieren, nicht, dass meiner dann später irgendwas anderes erzählt.
1: Warte.
0: Das ist ein bisschen, meiner ist ein bisschen sehr privat geworden.
1: Ja.
0: Musst du ans Mikrofon halten, ne? Weißt du?
1: Nein, ich schreib's rein. Bist du verrückt?
0: Nein, das ist ja.
1: Doch.
0: Beim Radio ist Schreiben ja blöd.
1: Warte.
0: Sonst mach ich's doch mit
1: meinem. Ey, jetzt pass mal auf. Guck mal, was hier steht.
0: Was steht?
1: Warum?
0: Tja, Radio and 90s Programming Plans. Okay. Weiß nicht, was du gefragt hast. Okay, also pass auf, wenn du
1: noch gar nichts zu scharf.
0: Wenn du es nur tippen möchtest.
1: Nein, was muss ich fragen?
0: Frage doch einfach mal nach, verfasse eine Vermisstenanzeige für die zweite Socke aus der Waschmaschine. Kennst du das Problem eigentlich?
1: Nee.
0: Also du hast. Also
1: ich hab nur Einwegsocken.
0: Achso, du wäschst gar nicht.
1: Nee. Wer wäscht heutzutage?
0: Du sparst dir eine Menge Klammern und eine Menge farbige Klammern.
1: Ja, farbige. Oh, ja.
0: Und, ja. Aber ich habe schon öfter so, dass ich weiße Socken reinschmeiße in die Maschine und dann aber, weiß ich nicht, gefühlt nur noch zwei Drittel davon wiedersehe.
1: Das liegt daran, dass sie vielleicht schwarz oder blau oder grau rauskommen.
0: Nein, wenn ich schon sage, ich weiß, dann sind weiße so.
1: Bist du sicher?
0: Ja, bin ganz sicher. Bin ganz sicher. So, wolltest du jetzt?
1: Ja, ich bin schon dabei.
0: Ach so, ja, akustisch, oder?
1: Ich glaube, es antwortet nicht mal akustisch.
0: Warum?
1: Weil ich das nicht eingestellt habe.
0: Ja, warte, mach erst mal meinen. Dann mach erst mal meinen. Was wollte ich nur sagen? Erstelle mir
1: oh Gott,
0: eine Vermisstenanzeige. Genau. Na, dann frag mich mal.
1: Rede deine, wie kann ich das einstellen?
0: Hallo?
2: Einen Moment. Ich schau kurz. Hey, Shoto, falls du die langen Denk- oder Sprechpausen...
0: Nein, aber warte mal kurz, ganz kurz. Wir wollten eigentlich wissen, erstell uns doch mal bitte eine Vermisstenanzeige für die zweite Socke in der Waschmaschine.
2: Ach so, ja, Vermisstenanzeige für die zweite Socke. Also, Achtung, liebe Mitbewohner und Waschmaschinennutzer, seit gestern Abend wird eine Socke, grau mit Leichenfusselrand, schmerzlich vermisst. Zuletzt gesehen im Schleudergang, danach spurlos verschwunden. Hinweise bitte direkt an die Sonderkommission Sockenchaos melden.
0: Okay, sag mal,
1: Wieso ist dein Satz sich ganz anders an als meins?
0: Gut, du kannst die Stimme noch ändern.
1: Aber warum redet meins nicht?
0: Weil du die blaue Taste da unten drücken müsstest.
1: Und dann redet es.
0: Dann fange ich an zu reden.
1: Also ich kann immer reinreden und schreibt mir zurück.
0: Und dann der redet zurück. Kennst du es nicht?
1: Wie, du kannst reden?
0: Ja, natürlich.
1: Du hast mit mir noch nie geredet.
0: Ja, denk mal drüber nach, warum.
1: Meins ist schüchtern.
0: Meins nicht. Also, wir sind hier mittendrin bei unserem Test mit unseren Chatties.
1: Chatty sagt nein.
0: Mal den fragen wir mal. Hey Chatty, was kannst du mir eigentlich für dieses Wochenende in Berlin erzählen? Empfehlen.
2: Oh, na, verstehe. Dit Wochenende. Ich schau mal kurz, was ich da finde.
0: Rechnet.
1: Ich will auch so ein Chatty haben.
2: Dit Wochenende in Berlin wird eher frisch. Am Samstag, den 20. September um die 22 Grad, teils sonnig. Sonntag 20 Grad auf Sonne und Wolken gemischt.
0: Okay, welche Partys kannst du mir empfehlen?
2: Na, Shoto, wenn du Samstag was Nettes draußen machen willst, nimm den Samstag. Der ist am entspanntesten vom Wetter her. Freitag im Else. Das Season Closing.
0: Okay, ja, gut, pass auf. Wir machen jetzt mal kurz. Alles gut, dann danke dir. Also, wir wollen ja nicht zu sehr ins Detail gehen. Das hätte jetzt ganz schnell nach hinten gehen können.
1: Aber warum ist deins so cool und meins so lame?
0: Frag mich nicht sowas. Also, wir haben letztens im Hotel gesessen, haben uns einen Cocktail gegönnt. So, und dann sagt das, ich sag nur, hi Chatty. Und dann sagt er, hi du Schnapsdrossel.
1: Ich bin echt
0: neidisch. Ich hab einen Cocktail getrunken. Also einen ganz normalen Cocktail.
1: Ich muss meinen Chatty konditionieren. So geht das nicht.
0: Soll ich mir das mal angucken?
1: Ja.
0: Ja. Fresh gibt's Musik. Party Shaker.

0: Also ich habe hier mal ein Video gesehen im Internet. Da hat ein junger Mann, ja natürlich, die Videotheken gibt es ja bei uns hier in der Stadt nicht mehr, die haben zugemacht.
1: Gott sei Dank.
0: Und da kommt man richtig Geld noch verdienen.
1: Ja, also genau. Schon so wieder nicht zurückgespult. Genau,
0: 2 Euro. So, das kennen nur die 90er-Kids oder die noch älter sind. Die Jungen kennen das schon gar nicht mehr. Mm-mm. Also, eine DVD musste man nicht zurückspulen.
1: Das stimmt.
0: Genau. Ich habe ein Video gesehen, da hat ein junger Mann sich abends, hat in der WG gewohnt und hat sich dann Porno angeguckt. Mhm. Und war aber noch verbunden mit dem Lautsprecher im Wohnzimmer.
1: Okay.
0: Per Bluetooth.
1: Okay.
0: Er hat sich halt gewundert, warum kein Ton kam.
1: Ja.
0: Wir haben uns jetzt gerade hier mit Karos Chatty mal und er hat nicht geantwortet. Wir haben geredet, er hat nicht geantwortet. Mhm. So, und dann haben wir festgestellt, eine Brille nützt halt nicht bei allem was. Ne?
1: Sorry.
0: Ja, da war sie noch verbunden mit den Kopfhörern, die irgendwo in ihrer großen Handtasche, in ihrem Rollkoffer.
1: Genau.
0: Mit Beleuchtung und Rolltreppen
1: Hacken
0: und
1: alles. Porsche.
0: Hacken Porsche, genau. Das ist die einzige, die hier wirklich mit so einem Rentner Porsche ankommt.
1: So, ich mach dich gleich zum Rentner Porsche.
0: Ja, aber. Guck mal, jetzt hast du eine Brille, du bist schon wieder ein Stück näher an der Rente.
1: Mhm.
0: Ja, und ich glaube, ich weiß nicht mehr, wenn ich den Blick so sehe.
1: Ja.
0: Du, ich muss ein bisschen nachholen, weißt du, wir hatten uns sehr lange nicht. Und,
1: ja, die Luft, ja,
0: kommst du jetzt
1: schon
0: öfters?
1: Dünner. Boah. Ich muss kurz nachgucken, ob du das schriftlich hast, was ich da geschrieben habe.
0: das dauert, bis sie das jetzt wieder gefunden hat, bis sie das gelesen hat.
1: Warte.
0: Also selbst mit ihrer Brille wird sie das nicht
1: Moment.
0: So...
1: Moment. Oh Gott.
0: Ja, oh Gott. Also es reicht, wenn du mich mit Choto ansprichst, mit Gott muss das, also... Das finde ich ein bisschen übertrieben. Find's mal ne, heiß, aber...
1: Mist.
0: Hast du geschrieben, ne? Bist jetzt wieder da.
1: Ach, shit.
0: Muss jetzt rot sein, ja. So, also, sie wird jetzt fast jeden Freitag wieder hier sein.
1: Mhm.
0: Und es tut mir leid. Also, wir haben alles Mögliche versucht.
1: Ja.
0: Aber, ja.
1: I'll be back.
0: Ja.
1: Schön, wa?
0: Ja, das haben wir letzte Woche schon festgestellt, wo Heike mit da war.
1: Ja.
0: Und da habe ich gesagt, okay, dann sind die schönen, lockeren Zeiten diese... Ach, die Haare wachsen endlich mal wieder nach Zeiten weg.
1: Ja, ich sehe schon. Schlimm.
0: Und wenn ich jetzt freitags wieder aus dem Studio gehe, um 0 Uhr, also Samstag früh 0 Uhr dann,
1: ja.
0: Dann sehe ich wieder aus wie ein gerupftes Hühnchen.
1: Nee, jetzt siehst du aus. Das ist so ein Mikrobiom in deinem Gesicht hier.
0: Ach, du meinst diesen angehenden Weihnachtsmannbart?
1: Ja.
0: Ja, ich habe am 24.12. habe ich 4 Termine als Weihnachtsmann zu spielen. Und Echtbart. Also der Trend geht ja vollkommen zum Echtbart.
1: Und zum Echtbauch anscheinend.
0: Ja, natürlich. Der Echtbauch, das ist schon lange da. Mhm. Deswegen habe ich ja die Jobs gekriegt.
1: Mhm, oh Gott. Also. Ich habe noch ein Kostüm zu Hause.
0: Echt?
1: Mhm.
0: Als Weihnachtsmann?
1: Ja.
0: Okay. Ich komme drauf zurück.
1: Ich habe es wirklich zu Hause. Das ist kein Witz.
0: Nee, ich habe auch wirklich 4 Termine. Kein Witz.
1: Mhm.
0: Also wenn du noch mal jemanden brauchst, dann 24.
1: Auf keinen Fall.
0: Ich würde...
1: Nein.
0: Überleg dir das.
1: Nein.
0: Mach dir einen Specialpreis.
1: Ich überlege gerade, warum ich dich nicht zum Grillen einlade und dich dann an Weihnachten einladen soll. Warte kurz, lass mich. Nee. Und bezahlen soll? Nein.
0: Jetzt mal ehrlich, warum hast du mich eigentlich im Sommer nicht zum Grillen eingeladen? Hast du nicht so viel Fleisch oder was ganz gelegen?
1: Du weißt, bei uns gibt es kein Fleisch.
0: Ach stimmt, ihr grillt ja nur vegan.
1: Gemüse. Siehst du? Ja. Dann würde das mit deinem Weihnachten nichts werden.
0: Boah, alter Schwede. Wie kann man denn... Der arme Grill.
1: Wie der arme Grill?
0: Naja.
1: Das ist ein Das-Grill.
0: Ja, das ist doch scheißegal, ob das Gas oder Holzkohle ist.
1: Ja, das schafft er schon.
0: Ja, da tut man doch kein Gemüse drauf.
1: Doch. Kräuterbutterbrot. Wie heißt das? Kräuterbutterbaguette.
0: Boah, kennt ihr das, wenn das Fischbrötchen, was man vor 3 Tagen gegessen
1: hat? Bitte nein.
0: Hat, jetzt gerade
1: nein,
0: noch so
1: ich komme von der Ostsee. Oben. Bitte lass es.
0: Ja, dann dürftest du das doch kennen.
1: Ich habe nur 3 Möwen verprügelt.
0: Okay. Was haben sie gemacht?
1: Eine Waffel, ein Crepe und ein Fischbrötchen. Sie wollten sich beteiligen.
0: Ja, hättest du dann hangen lassen?
1: Nein.
0: Nein, okay.
1: Nee.
0: Gut. Dann halt nicht. Gehen die Möwen wieder hungrig ins
1: Bett. Das sind Riesendinger, ne? Wenn du die grillst, dann könnte das auch ein gutes Hähnchen sein.
0: Ich habe gesehen, da haben sie, ich weiß gar nicht, in welcher Stadt das war, da haben Jugendliche die Tauben und Möwen gefüttert. Mhm. Und das mit Rizinus.
1: Ach nein, bitte sag's nicht.
0: Ernsthaft. Die haben Gibt es auch im Internet, gibt es auch entsprechende Videos. Kam auch in die Nachrichten. Mit Rizinus, also Körnern mit Rizinus getränkt. Und dann kannst du dir vorstellen, was da auf dem Strand los war. So, also selbst die Leute, die gebadet haben, also die sind dann gegangen, geflüchtet. Weil es war halt wirklich...
1: Oh nein.
0: Ja. Man dachte, es schneit.
1: Ekelhaft, nein.
0: Es war halt Hochsommer.
1: Du hast es toll geschafft, wirklich. Wirklich toll.
0: Was? So vom Thema Grill wegzukommen?
1: Ja.
0: Ja? Siehst du, und essen wirst du heute Abend auch nichts mehr. Und wenn du das nächste Mal eine Möwe siehst, wirst du nur am Buschfall nehmen.
1: Oh Gott. Ein Traum.

0: mal, du warst jetzt der Rentner-Kur, ne? Hab ich gehört. Also du warst ja hier so.
1: Oder? Was habe ich?
0: Du warst zur Rentner-Kur.
1: Ich war. Nein!
0: Komm, ich hab dich. Sag mal ganz ehrlich, ich hab dich vorhin gefragt.
1: Ich war doch nicht zur Rentner-Kur.
0: Ich hab dich gefragt.
1: Also nur, ja. Nein, ich war nicht zur Rentner-Kur. Ich war nur Begleitperson.
0: Ich hab gefragt, du, wie war's? Dann hast du gesagt, ja, das Einzige, was ich mitgekriegt habe, ist das.
1: Oh nein, das kann ich doch nicht laut
0: nein,
1: sagen.
0: Nein, das können wir jetzt noch nicht sagen. Da fehlen uns noch ein paar Minuten.
1: Ja.
0: Das können wir dann erst in 22 Minuten sagen.
1: Mhm.
0: Aber, ja. Sowas spielen wir hier nicht bei uns. Auch wenn du es die letzten 4 Wochen gewohnt bist.
1: Ich überlege gerade, ob es da Musik gab. Kinderdisco gab's.
0: Kinderdisco?
1: Mhm, jeden Abend. Es war toll.
0: Es war toll. Also du warst auf so einer Kinderchor.
1: Ja.
0: Kennen die dann ein richtiges Alter oder wie haben die das?
1: Ab nach 13 kommt eine Weile nichts.
0: Ah, okay. Und du bist 14? Oder wie? Oder was? Oder?
1: Ja, ganz knapp.
0: Ganz knapp. Nein, du warst mit deinem Kind sozusagen
1: genau.
0: auf Mutter-Kind-Tour?
1: Nein,
0: auf Kind-Kur.
1: Oh, nur Begleitperson.
0: Nur Begleitperson?
1: Ja. Ja.
0: Dann wäre richtig viel Zeit
1: Nein.
0: für den Kurschatten.
1: Oh Gott. Oh, ich wünschte wirklich, oh Gott.
0: Was? Nee. Also, du warst bestimmt nicht die einzige Begleitperson, oder?
1: Nein, waren ganz viele Begleitpersonen.
0: Ja, siehst du. Da hast du doch die volle Auswahl gehabt.
1: Ja, möglich wäre alles gewesen.
0: Ich habe den Kopf geschüttelt und ja gesagt. Das musst du mir nochmal erklären.
1: Nee, war nichts dabei. Nee.
0: Wieso, vom Alter her war nicht so, oder?
1: Ja.
0: Ich meine, du bist ja auch schon...
1: Ja, was wolltest du sagen?
0: Im Brillenalter jetzt angekommen.
1: Im Brillenalter, ja.
0: Wieso hast du dir eigentlich eine Brille gekauft jetzt eigentlich? Wo war der Moment, wo du sagst, okay, jetzt hole ich mir eine?
1: Es war gar kein Moment da. Ich konnte nicht mehr richtig in meinem Handy gucken.
0: Aber du weißt schon, dass man die Buchstaben größer machen kann, ne? Also wenn ich eine WhatsApp bekomme, ist bei mir nur eine Laufschrift.
1: Wieso Morse nur?
0: Ja, genau. Was ist das? Muss ich immer langsam machen, weil wenn die Buchstaben zu schnell gehen. Aber ansonsten.
1: Nee, ehrlich? Nee.
0: Also doch, man kann das Handy kann man schon ein Stück schön.
1: Ja, das stimmt. Ich habe auch letztens musste ich was fotografieren. Das war der ausschlaggebende Punkt. Ich musste was fotografieren, weil ich es nicht lesen kann und dann musste ich größer ziehen. Und dann steht mein Kind neben mir und sagt, Mama, kannst du mal das Handy weglegen? Sag ich, ich kann es nicht lesen. Sagt, was kannst du nicht lesen? Sag ich, das, was da drauf steht. Und dann sagt er, komm her. Ja, ich kann es lesen, aber ich weiß nicht, was es heißt.
0: Okay.
1: Ja. Und dann bin ich ein Regal weiter und habe mir eine Brille gekauft.
0: Okay, im Rossmann oder so?
1: Nee, im DM.
0: Im DM, okay. Das sind die besten Brillen, habe ich gehört.
1: Ehrlich jetzt?
0: Ja. Nein.
1: Hast du auch eine DM?
0: Nein. Sehe ich aus wie die DM-Brille? Nein, ist keine. Aber ich muss sagen, ich bin...
1: Nee, du siehst aus, als hättest du eine Schleckerbrille.
0: Touché. Touché. Aber ich bin letztens im Job gewesen, war so am Überweisen und ein bisschen, ja.
1: Weil ich muss kurz gucken, ob du mir aus was jetzt zu viel überwiesen hast.
0: Und dann, jedenfalls, habe ich gemerkt, oh, Mensch, oh Gott, Schoto, deine Brille. Hast deine Brille vergessen zu Hause? Nein, ich bin, das war montags und ich bin sonntags aus Berlin gekommen, die waren noch im Koffer und naja, wie es so ist. So, jetzt saß ich da, ohne Brille.
1: So ist es.
0: Augen zukneifen, ja. Augen aufkneifen und so. Und dann
1: genau.
0: Nur rechtes Auge, nur linkes Auge. So, ich dachte, geht nicht. Also habe ich dann mein Handy gezückt und habe die ganzen Dinge, die ich brauchte, fotografiert. Habe es groß gezogen, da konnte ich dann die IBANs entsprechend lesen und abzippen. Ja, ich kann ja nicht sagen, also ich gehe dann mal nach Hause, ne? Also ich habe meine Brille vergessen, sondern du musst da arbeiten.
1: Oh Gott.
0: Weißt du
1: was? Aber es ist ätzend, ne?
0: Oh, ich sagte, grausam. Mhm.
1: Aber das immer auf und ab zu setzen, also das ist ja meine normale Brille, die ich so brauche, damit ich überhaupt was sehe.
0: Genau.
1: Und dann habe ich ja jetzt noch...
0: Diese mit Robe-Aschenbecher, genau.
1: Dann habe ich ja jetzt noch dieses AOK-Gestell. Mhm. Und immer zu wechseln.
0: Wie ist das eigentlich mit 8 Dioptrien minus?
1: Plus. Nein, so viel habe ich gar nicht.
0: Wie viel hast du?
1: 1,75 und 2.
0: Okay.
1: Also es geht, es ist halt eher in der Dämmerung. Und wenn ich dich sehe, dann ist...
0: Da freut man sich eigentlich, wenn man die Brille vergessen hat, oder?
1: Ja.
0: Mhm, genau. So würde es mir auch freuen, wenn sie sich nicht das gewünscht hat, was sie sich jetzt gewünscht hat. Ich muss mal ganz ehrlich sagen, also ich habe sie ja nicht wiedererkannt.
1: Und du hast auch noch nicht reingehört. Du möchtest nicht urteilen.
0: Wenn ich den Interpreten schon sehe, da rollen sich meine Zehennägel nach oben.
1: Als ob. Du bist der größte Fan. Wirklich. Ja, bist du.
0: Komm, willst du einen anmoderieren?
1: Ja, und zwar, ich wünsche mir von der Fischerin. Aufpassen, Freund, du bist der Fan, nicht ich. Du. An meiner Seite. Komm, hau mal rein. Ja. Na?
0: Also bist es die Sakrotan-Stimme, die dann kommt? Martin Melodin, unbekannt.
1: Ehrlich?
0: Ja.
1: Kann ich gar nicht verstehen. Du lässt es laufen, ich sag's nur für einen Freund, ja?
0: Ist das dein Lieblingslied jetzt sozusagen? Oder?
1: Nein.
0: Ist es auf deiner Playlist drauf?
1: Was? Ja.
0: Soll ich?
1: Achtung, pass auf, was auf welcher Playlist?
0: Ah, das ist die Playlist für Shakalaka Bum Bum.
1: Nein, nein. Mitsingen.
0: Aber warte mal.
1: Oh, es dämmert dem alten Mann.
0: Warte mal ganz kurz.
1: Warte.
0: Warte mal kurz. Schatz.
1: Wow.
0: Kann nicht sein, dass sie geklaut hat, oder? Kann das nicht sein, oder?
1: Doch. Also geklaut würde ich jetzt nicht sagen.
0: Also für die, die nicht wissen, muss ich es herkennen, Explode. Auch ein Titel aus den 90ern. Ist ja schlimm, dass wir das Lied durchquatschen, ja, ne?
1: Du hast noch 2 Sekunden, dann schmeiße ich mein Handy.

0: ist doch eher Schmerz als Euphorie, oder? Wenn man das Lied so hört, das ist doch wirklich eher Schmerz.
1: Finde ich nicht. Sei nicht so kritisch.
0: Also ich weiß nicht.
1: Doch, das ist gut. Ich überlege gerade, ob ich das auf die Playlist setze.
0: Dann lieber das hier. Original.
1: Das ist schon drauf.
0: Ja, ich weiß, aber das ist wenigstens original. Es gibt Dinge, die muss man nicht mehr gucken.
1: Ich bin auch original und die einen sagen so und die anderen so, weißt du?
0: Das aber mehr sagen so als so, oder?
1: Nee, mehr sagen so als so. Ja, das sag ich mal.
0: So, wir waren bei dem Kurschatten stehen geblieben da oben.
1: Ja, den ich leider nicht hatte.
0: Okay. Hast du wieder falsch gebucht oder falsches Paket gebucht?
1: Ja, ich konnte mich nicht einigen. Ich und mein Ich konnten sich nicht einigen zwischen... Also,
0: wer sich jetzt nicht vorstellen kann, ne? Das läuft ähnlich bei ihr wie der Bachelor. Dann ist es so, ich habe heute keine Rose für dich oder ich habe kein Bild für dich oder ich kenne die Pferde, ich kenne nur verschiedene Ausschnitte. Aber das ist formal ist mal ein bisschen primitiv eigentlich.
1: Nee, es ist ganz schlimm gewesen. Ich bin ja überhaupt nicht so der Spieltyp. Kennst du diese Mütter, die da stundenlang mit ihren Kindern sämtliche Gesellschaftsspiele spielen, die es auf der Welt gibt?
0: Strip-Poker und so?
1: Ja, genau. Ja. Bin ich gar nicht. Hassig.
0: Das klingt wie richtige Musik.
1: Oh, ja. Da
0: quatscht doch keiner rein.

0: So, was haben wir denn gespielt, um mal kurz zurückzukommen?
1: Was wir gespielt haben?
0: Ja.
1: Ich bin jetzt noch traumatisiert.
0: Oh, was habt ihr denn gespielt?
1: Skippo.
0: Was ist das?
1: Ach, das ist so ein sinnloses, ein tolles Kartenspiel. Ganz toll, wirklich. Mhm. Elfer raus, genauso toll.
0: Okay.
1: Wirklich, ich hasse es. Ich hasse jede Art von Gesellschaft.
0: Und dein Sohn liebt es?
1: Ja.
0: Okay. Wir werden mal anschreiben und werden mal sagen, dass du eigentlich...
1: Nein, es reicht, dass du ihn mit After Eight versaut hast. Wirklich, das reicht für dieses und fürs nächste Leben.
0: Er ist noch After Eight?
1: Er ist noch After Eight, ja.
0: Cool. Aber lieber After Eight, das ist jetzt im After.
1: Ach, ekelhaft, weißt du. Bäh.
0: Es ist aber doch so.
1: Bäh.
0: Übrigens, wir müssen auf sich drauf quatschen. Wir dürfen es nicht nochmal spielen, weil es eigentlich dasselbe ist.
1: Ah, okay. Von ja, dann mach doch ein anderes Lied.
0: Ja, aber das ist halt schon geil. Und die anderen werden sagen, aber warum spielt ihr so einen Scheiß davon?
1: Background. Mit
0: der. Und jetzt, ist das so, stellt das offene Stellen und dann...
1: Deswegen muss ich so viel reden. Und muss von meinen nicht vorhandenen Kurschatten reden. Mhm. Kann ich das jetzt schon mit der Turnhalle und der Salami erzählen?
0: Nee, noch nicht ganz. Was hast du denn außer gespielt, den ganzen Tag sonst so gemacht?
1: Nix.
0: Nur, ganz nix.
1: Naja, wir hatten diese Schulungen hier, Diabetes-Schulungen.
0: Aber ihr wart doch bei der Ostsee. Wart ihr nicht baden?
1: Doch, also ich nicht, aber der Finn war baden.
0: Okay. Und wie kalt war Wasser?
1: Das war richtig warm, das Wetter war richtig gut.
0: Mhm.
1: Es war echt nichts Besonderes.
0: Okay, und Hotel gleich am Strand, oder?
1: Reha-Klinik oben auf dem Berg.
0: Ah, okay. Also mit Shuttlebus runter zum Strand?
1: Nein, es war schon gangbar, sag mal so.
0: Also zumindest hinzu, was geht da runter?
1: Ja.
0: Hochzu ist es dann schon anders.
1: Nee, ging. Wirklich, war okay.
0: Okay.
1: Ja. Aber es war nichts Besonderes. Nichts zum Wiederholen.
0: Okay. Also frage ich nicht, ob du noch meinen beantragt hast jetzt nicht. Ja, Augen auf bei der Urlaubswahl, ne? Das ist halt so.
1: So ist es.
0: Du hast schon den nächsten Urlaub geplant, gebucht?
1: Nee? Ich habe noch 100 Tage Resturlaub, Chef. Was machen wir da?
0: So, wir spielen Musik-Kaskader. Nein, meine Stream. Resturlaub, solche bösen Worte kommen hier rein. Wer hat dir sowas beigebracht?
1: Sag mal, kriege ich auch Weihnachtsgeld, Chef?

0: Das war noch Musik, das war Musik des 90er, Groove Coward. Nein, 2002 war das Lied, aber es hat sich so, also 2002, 2000er, so, und dann ja, sind es 80er, noch. Mit drin ist 90er. Also war
1: ja, die Quersumme ist 90.
0: Jetzt wurde ja auch so oft gecovert, da kann man das ruhig schon, ne? Also das war, ja. Ach ja. Du guckst mich so fragend an.
1: Ich habe gerade überlegt, ob du weißt, was eine Quersumme ist, und dann habe ich mir überlegt, nicht stimmt.
0: Natürlich.
1: Als ob.
0: Natürlich.
1: Als ob.
0: Die Quersumme von, sag mal eine Zahl.
1: 74.
0: 411.
1: Oh,
0: ja, hä?
1: Boah, du Fuchs, hör auf. Hau mir auf.
0: Und Google.
1: Wow.
0: Also das ist schon wirklich wahr. Also da haben wir vorher abgesprungen.
1: Aber nicht. Sehr gut.
0: Sehr gut, war.
1: Ist ja gar nichts.
0: Krieg ich jetzt ein
1: Bild? Nein.
0: Ins Mund?
1: Nein.
0: Aber
1: egal.
0: Du kriegst aber die andere?
1: Nein, auf gar keinen Fall. Vergiss es. Du kannst hier raus und kannst an der Mauer ein bisschen Putz abknippeln.
0: Dass du um diese Uhrzeit jetzt, wir haben es ja schon kurz vor 10, also ganz kurz vor 10,
1: ja,
0: das noch siehst, dass der Putz an der Mauer fehlt.
1: Kannst du mal sehen.
0: Können wir ja
1: das
0: fast
1: liegt
0: denken,
1: an meiner
0: 17:30.
1: An den guten Gläsern.
0: Ah, ja.
1: Okay. Richtig.
0: Ja. Sag mal, und wie viel 2-Euro-Stücke hast du in den Automaten geschmissen, bis du die rausgekriegt hast, die Brille? Das war doch mit dem Greifarm von oben, oder? Was so beim Kaufland immer so in den Eingängen steht?
1: Oh nee. Da sind doch immer diese Kuscheltiere drin.
0: Mhm. Ja. Die so reingestopft sind, dass sie ja wirklich gar nicht rauskommen.
1: Da habe ich mal gesehen, dass ein Kind reingekrabbelt ist.
0: Ja, hat's rausgeholt.
1: Und dann habe ich mir gedacht, oh, wenn mein Kind so klein ist, dann schicke ich das auch da rein.
0: Schlimm ist, wenn es oben drin sitzt.
1: Bis
0: jemand zugreift, genau. Ach ja.
1: Bye. Ja, weißt du was?
0: Man, erzähl mir.
1: Ich habe einen Beitrag gesehen.
0: Du hast einen Beitrag gesehen?
1: Mhm. Mhm. Da hat jemand aufgeschlüsselt.
0: Ja, den Westfernsehen da oben.
1: Wir hatten Westfernsehen. Es gab da Straßen, die hatten keinen Straßenbelag, die hatten nur so Schotter, so, wie heißt das, so Pflastersteine.
0: Ja,
1: ja. Ich habe Herzrhythmusstörungen.
0: Denkmalschutz.
1: Ey, alter Schwede, ich dachte, ich stehe im Wald.
0: Wenn da mein Rollstuhl fährt, denke ich, so
1: ja.
0: Parkinson.
1: Und dann haben die einfach aufgehört, also gab es nicht mal mehr diese großen Pflastersteine. Nee. Da ist das einfach in Sand übergegangen und ja. Du dachtest, okay.
0: Das ist aber meistens am Strand so. Das ist
1: nein,
0: Sand
1: es war nicht am Strand, du Schaf.
0: Und dann kommt es halt nein. Das Meer, weil es kommt Wasser.
1: No, es war mitten in der Stadt.
0: Aha.
1: Dorf, okay. Was auch immer das
0: ja.
1: Ist,
0: mhm, okay.
1: Gemeinde.
0: Ja. Ja.
1: Hat es einfach aufgehört.
0: Okay.
1: Ich war schockiert.
0: Man merkt es ja. Deine Brille ist schon ganz rot.
1: Oh. Mhm. Besser die Brille als ich.
0: So, jetzt hat sie wieder ihr Handy nicht unter Kontrolle?
1: Nee. Ich habe mein Handy unter Kontrolle, Freund. Das war da.

0: Eine Teilzeitfreundin, die da gemeint hat, sie muss unqualifizierte Zwischenrufe geben.
1: Okay.
0: Weißt du welche?
1: Nee.
0: Die fängt mit A an.
1: Die ist aber aus.
0: Die hat doch gerade geredet.
1: Ich weiß nicht, was du gehört hast.
0: Ich spreche sie gleich an.
1: So, was hast du mitgebracht?
0: Also, ich habe einen Bericht gesehen, wo eine Frau zusammengerechnet...
1: Du willst jetzt nicht über das Thema Haushalt reden?
0: Doch. Warum?
1: Okay, dann reden wir über das Thema Haushalt.
0: Jetzt pass mal auf. Oh Gott, was hast du jetzt?
1: Erzähl.
0: Ja, was eine Frau verdienen würde, das ist nicht dein Ernst. Du bist so ein A-Punkt.
1: Wieso denn? Das passt doch.
0: Nein.
1: Das
0: ist
1: doch.
0: Ja?
1: Ja.
0: Toll. Also. Wenn sie 10 Jahre in einer 10-jährigen Ehe, was an Geld sie eigentlich verdient hätte, also verdient, wenn sie als ungelernte Hilfskraft quasi nur 15 Euro die Stunde nehmen würde, was schätzt du?
1: Ja, aber gut. Was macht eine Frau im Haushalt pro Tag? Weiß ich nicht.
0: Also sie hat das ungefähr auf 4.680 Stunden in 10 Jahren gerechnet.
1: 4.000 Stunden?
0: 4.680.
1: Also 460 im Jahr. Das sind 2 pro Tag fast. Also nicht ganz.
0: Kommt hin, finde ich. Also vom Gefühl her ist eher ein bisschen wenig, aber lassen wir es mal so stehen. Mhm. Ja? 15 Euro die Stunde, also quasi das Schwarze unterm Fingernagel.
1: Ja.
0: Sind das alleine nur diese Tätigkeit 70.200 Euro.
1: Ja, dann muss ich das Kost und Logis noch abziehen, ne? Oder muss es noch versteuern. Und meistens
0: was? Kost und Logis?
1: Warte mal, meist hat sie auch Steuerklasse 5, da bleibt sie nicht mehr so viel übrig.
0: Boah, was kann ich schmeißen, wenn ich muss leider von meinem Handy ablesen.
1: Habe ich nicht recht? Die meisten Frauen haben doch die 5.
0: Die meisten Frauen haben die 5, ja.
1: Ja. Genau.
0: Dumme Frauen. Hm. No?
1: Was hast du für eine Steuertasse? 5. Gut.
0: Danke. Das ist ja ganz, es läuft ja ganz toll. No?
1: Es läuft
0: das
1: gut, oder?
0: Es läuft ja wie geschnitten Brot hier.
1: Das ist dafür, dass du mir meine Moderation so sauber machst.
0: Ja, warte. Ich habe noch ein Beispiel.
1: Okay.
0: Also dieser 37,4 Grad Fieber, ich sterbe Männerschnupfen, Tee, Suppe, Nasenspray, Decke, emotionale Sterbebegleitung, bla bla bla. No? Mhm. 2x im Jahr, 10 Jahre lang, 2.199 Euro. Patient überlebt eigentlich immer.
1: Wie? Also, die will, also, für was
0: eine,
1: soll...
0: Jetzt pass mal auf, du stirbst.
1: Ja.
0: Das also, ist du hast einen Schnupfen.
1: Dein Wunschgedanke, ja?
0: Ne, ja, du hast einen Schnupfen, 37,4 Grad Fieber, du brauchst eine Suppe, Nasenspray, dann brauchst du diesen Tee, den du trinkst, dann brauchst du eine aktive Sterbebegleitung, weil...
1: Also, die meisten von euch wissen ja nicht, von was wir reden. Oder?
0: Doch.
1: Ich gebe mal ein Beispiel.
0: Die Selbsthilfe.
1: Oder?
0: Ja, mach mal.
1: Willst du ein Beispiel haben, oder?
0: Ja, mach mal, unbedingt. Ach, jetzt muss ich reden?
1: Ja.
0: Findest du es nicht? Siehst du, da geht's schon los, ne? Emotionale Unterstützung. Der Mann sucht was, die Frau muss überbrücken. Ja, genau, siehst du, davon rede ich. Was? Soll ich weiter?
1: Nee, das Problem ist eigentlich, dass du...
0: Männer, ja, dass ich was.
1: Du bist, dass du in die Moderatoren springst hin und her und keiner dann herkommt. Aber gut,
0: das liegt daran, dass du 5 Jahre älter bist als ich.
1: Jetzt gibt's erstmal Männer.
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0: ja,
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1: Weiß ich, was du redest.
0: Na, als ob. Also, du bist doch...
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0: Du bist die Steuerklasse 5 des Männerschnupfens.
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0: Ohne Witz.
1: Meinst du das?
0: Das meine ich. Genau das. Ja? Kennst du? Hast du noch nie von gehört, ne?
1: Nee. Also ist mir gänzlich fremd.
0: Genau. Ja.
1: Aber es soll wohl auch vielleidige Exemplare der männlichen Gattung hier auf der Erde geben.
0: Hat man gehört? Du nicht.
1: Ich höre den schon.
0: Nein, du nicht.
1: Also wirklich mal.
0: Überhaupt nie.
1: Ich bin da.
0: Wenn einer nicht, dann du.
1: Genau, also ich bin da wirklich raus aus der Geschichte.
0: Ja, genau so. Also eine von diesen
1: Gattungen?
0: Männerschnupfen-Nahtoderfahrungen kostet ungefähr 109,99 Euro. Das Ganze zweimal im Jahr, 10 Jahre lang. Dann werden
1: Was hast denn du vom Bruder zu Hause, der zweimal im Jahr fast ein Nahtoderlebnis hat?
0: Nur, also es ist schon wirklich positiv gerechnet für euch Männer.
1: Was, die zweimal?
0: Die Nahtoderfahrung.
1: Okay.
0: Dann wären wir bei 98.000 Euro. Was sagst du? Ja, ne? Ja, dachte ich mir.
1: Also Sterbebekleidung im Hospiz ist eigentlich günstiger.
0: Ja, stimmt.
1: Ja.
0: Dann gibt's
1: und da wirst du noch von Leuten gepflegt, die wenigstens so tun, als wenn sie einen mögen.
0: Also wenn die Bezahlung stimmt, ne, dann könnte ich auch so tun, als würde ich mein Gegenüber mögen. Aber daran scheitert das.
1: Das kriegst du nicht hin. Wir haben das schon mal versucht. Du weißt doch selber, das hat doch nicht funktioniert.
0: Und Steuerklasse 5, weißt du, das ist Finanzamt vielleicht.
1: Ja, aber wenn er tot ist, hast du dann die 1.
0: Oh.
1: Jetzt wird überlegt. Jetzt wird mitgeschrieben und überlebt. Alte,
0: sag mal,
1: was schreibst du damit?
0: Ja, du, das sind ganz... Oh.
1: Cian Kali wird anders geschrieben.
0: Nein, Oleander.
1: Wie Oleander?
0: Ja.
1: Okay, nee, gut. Wir werden jetzt übers Radio keine Chips geben. Okay. Aber sag mal, ich muss doch meine... Also, warum habe ich denn die Kuh geheiratet? Also, versteh mich nicht falsch.
0: Liebe, körperliche Nähe.
1: Es gibt doch die. Boah, es gibt doch diese. Warum soll ich eine Kuh kaufen, wenn ich ein Glas Milch haben will oder so, weißt du? Und jetzt hast du die Kuh natürlich schon geheiratet, daher der Kuh, um sinnbildlich zu bleiben. Und jetzt fängt sie nochmal an und sagt: Also, ich krieg dafür. Und ich habe noch Wäsche gewaschen und ich habe noch diesen jenes.
0: Ja.
1: Ja, für was hast du denn dann? Oh, sind suchende Blicke im Studio.
0: Ich versuche, nette Worte zu finden.
1: Was ich ja schmeißen könnte.
0: Ja, das kannst du doch nicht ernst meinen.
1: Was?
0: Na, du heiratest doch nicht eine Frau, nur damit sie deine Wäsche wäscht.
1: Nenn mir doch mal 15 Gründe, warum ich eine Frau heiraten sollte.
0: Liebe, Sex, Familie, Glück, Harmonie.
1: Sag mal so, schau mal, wir reden ja nicht von Märchen, wir reden von richtig.
0: Von was?
1: Also von Real Life. Wir reden nicht von irgendwelchen Grimms Märchen oder so.
0: Ach so. Tja.
1: Dann nennen wir mal 4.
0: Einmal im Jahr 6. Also Weihnachten ist öfter.
1: Ich habe letztens eine Statistik gesehen.
0: Ja.
1: In meinem Alter hat man im Durchschnitt noch 40 bis 70 mal 6 im Jahr.
0: Ja.
1: Ich will wissen, wer meinen Teil damit neckt.
0: Also 40 bis 60 mal, 52 Wochen. Einmal die Woche, zweimal die Woche, dreimal die Woche. Okay, ja, viermal die Woche. Glaube ich nicht.
1: Wieso viermal die Woche?
0: Naja, 70 Mal.
1: Das ist einmal die Woche.
0: Das ist 1,7 Mal die Woche.
1: Ja.
0: 1,7. Dann aus Frauensicht gesehen, geteiltes Leid ist doppelt so hoch, also es fühlt sich an wie viermal.
1: Die Frau kann ja auch gar nicht jede Woche. Es gibt ja Tage, wo sie dann nicht mehr kann. Wo sie zumindest tut, dass wenn sie nicht mehr kann.
0: Du meinst die Tage vor der Woche und während der Woche und nach der Woche? Das sind 3 Wochen und dann.
1: Und dann kommt ja die Kopfschmerzwoche.
0: Ja?
1: Ja. Und die. Ach, ich bin so kaputt, Schatz.
0: Ja.
1: Gefolgt
0: Waschmaschine hat mich heute so aufgeregt.
1: Ja, genau.
0: Ah, okay. Mhm. Ja, so ist es du.
1: Okay, das Thema hat man auch geklärt. Und glücklicherweise sind wir nach 22 Uhr, da konnten wir leicht drüber reden. Ja.
0: Ich möchte noch was dazu sagen.
1: Kannst du dich an dein letztes Mal noch dran erinnern?
0: Ja.
1: Okay.
0: Möchtest du Einzelheiten? Soll ich dir ein Erklärvideo schicken oder brauchst du...
1: Ich brauche einfach nur den Pornhub-Link.
0: Ah, ja, schicke ich dir. Kein Problem.
1: Ja, okay, passt.
0: Ja. Oh, ich wünschte, ich könnte Pornhub machen.
1: Nee, willst du
0: nicht. Irgendwann bist du, glaube ich, für alles zu alt, oder?
1: Ja, aber alle mit Brille, wie gesagt,
0: Ey, die Brille ist rot.
1: BB, Bauch und Brille ist halt scheiße. Und bei dir kommt noch Bart dazu. Also, ich weiß nicht, wie man das anguckt.
0: Bart. Boah. Du, ich hab doch keinen Bart. Du hast Bart für uns beide. Hast du nicht
1: gesehen, diesen Milchbart hier oben?
0: Nein, ja, ich hab gar keinen Bart.
1: Du solltest, weißt du, ist das so, wenn man in ein gewisses Alter kommt? Also, meine Oma hatte auch Bart. Dann hier, so, da wachsen halt die Haare.
0: Und Haare aus den Ohren oder so?
1: Nee, nicht aus den Ohren.
0: Aus den Nasen. Oh nein, bitte jetzt hör auf, Frauen haben sowas nicht.
1: Hast du auch mal in den Spiegel geguckt?
0: Ja.
1: Vielleicht solltest du die Brille tauschen. Weil das ist auch einfach nur eine Brille für die Weite.
0: Du willst doch nicht sagen, nein.
1: Du musst für eine Brille für die Nahe. Oder
0: nein,
1: dann erkennst
0: nein,
1: du auch
0: nein,
1: sowas.
0: Nein, la, la, la, la, la.
1: Okay.
0: Also ich habe noch ein Beispiel.
1: Ja,
0: also nur noch eins.
1: Ja, bring mal was ja? Beispiel. Ja.
0: Zum Beispiel, Schatz, weißt du, wo meine Schlüssel sind? Oder, Schatz, hast du mein Ladekabel gesehen? Kennst du?
1: Ja, aber ich bin meistens derjenige, der es ruft.
0: Also, nur 3 Suchaufträge pro Woche. Ja, nur 3 Stück. A 14,90 Euro. Mhm. Das Ganze mal 10 Jahre. Sind wir bei 23.000.
1: Wie kommt denn überhaupt 14,90 Euro für eine Frage?
0: Naja, ich bin eine 15 Euro dumme, nicht qualifizierte Haushaltskraft.
1: 15 Euro die Stunde. Ja. Du brauchst du nicht, wenn du Schatz, was ist mein Ladekabel, brauchst du nicht die Stunde, um zu antworten.
0: Na, nur weil Kevin das nicht sieht, wenn er einmal hinguckt, muss halt Chantal 5
1: Ist wie
0: gucken.
1: Früher bei Mobilfunk, die erste Stunde wird erstmal komplett abgerechnet.
0: Auf jeden Fall.
1: Und dann wird sie kündig.
0: Genau so ist es. Ja.
1: Okay, jetzt verstehe ich auch die Rechnung.
0: Genau. Hallo?
1: So, was ist denn mit dem, was der Mann im Haushalt tut? Wie viel das denn wert? Hast du das auch mal angerechnet?
0: Was denn? Was? Was? Was? Ja? Was? Ja, was? Ja?
1: Zum Beispiel.
0: Ja?
1: Mhm.
0: Ja? Ja?
1: Oder
0: gut, das auch. War's. Ja? Genau. Habe ich zusammengerechnet, hab's addiert. Es hat lange gedauert. Ich bin bei 0 Euro. Ja, sagen wir 1 Euro.
1: Also ein Eurojob sozusagen.
0: Jo.
1: Komm, also ich weiß nicht, was du da zu Hause sitzen hast, aber hallo, ein Mann macht doch viel.
0: Ein Mann macht viel, solange er nichts macht.
1: Mhm. Ich weiß nicht, was hast du für ein Exemplar zu Hause?
0: Gut, ich glaube, ich habe ein gutes.
1: Echt? Und ja. Er hat dann wirklich nur 1 Euro?
0: Ja, mehr nicht. Nee, der hat Steuerklasse 1.
1: Ja, trotzdem aber.
0: Nee.
1: Also, guck mal, wir schleppen die Einkäufe. Wir schleppen eure Paletten, wenn ihr
0: mein
1: aus dem
0: Hund
1: Schuhladen
0: schleppt
1: kommt.
0: Mehr als.
1: Wenn ihr aus dem Schuhladen kommt, schleppen wir ja eure Europaletten dann zum Auto. So, wir machen ja alles handwerklich im Haus. Also, das ist ja schon. Weiß jetzt nicht, wo du da so.
0: Nein, ja. Handwerk, Handwerk stimmt. Das stimmt.
1: Ich hab das Gefühl.
0: Dann hört's auf.
1: Du glaubst mir nicht so richtig, ich hab das Gefühl.
0: Doch.
1: Du, ich werde das jetzt auch mal durchrechnen auf der Männerseite.
0: Ja.
1: Dann vergleiche ich mir mal ganz, ganz
0: kurz. Das wäre toll.
1: Das machen wir jetzt.
0: Das machen wir.
1: In der Zeit gibt's ein bisschen Musik für euch und zwar Child Long is Muscle Free. Übrigens, 27.11. in Lübeck mit Special D. Was machst du am 27.11.?
0: Ich bin froh, wenn ich weiß, was ich morgen mache.
1: Ich weiß, was du am 18. Oktober machst.
0: Das weiß ich. Nee, 17.
1: Na, am 18. sitzen ich eh zurück.
0: Stimmt.
1: Am 17. ist beim Schlagerboom bei Florian Silbereisen. Und wir hören das Lied von Helene Fischer.

0: So, nachdem uns Caro jetzt hier versucht hat, etwas in die Irre zu führen und den Mann für 1 Euro da hier pro Tag existieren und arbeiten. Da 1 Euro ist so ein Bettler, sag mal so ein Obolus fürs Existieren, genau. Sozusagen. Mhm. Taschengeld, nennen wir es Taschengeld. So, und da habe ich wieder mal einen Kopf gemacht, was wir Männer so alles im Haushalt machen über den Tag hinweg. Also kleine Reparaturen, tropfende Wasserhahn, Möbel aufbauen, Löcher bohren, Löcher wieder zumachen, daneben nochmal bohren, Lampen anbringen, weiß ich nicht, Technikprobleme, Elektroanschlüsse machen, irgendwie Auto putzen, Fahrrad reparieren, mal schnell Raum streichen, Unkraut zupfen, Rasen mähen, und. So, also das sind ja auch Dienstleistungen, die so ein Mann bringt. So. Und wenn man das mal sagt, man rechnet mit 5 Stunden pro Woche, also das ist ja schon nur Montag bis Freitag 1 Stunde.
1: Ja.
0: Ne, mehr ist das ja nicht so. 5 Stunden pro Woche, das sind jetzt ca. 260 Stunden im Jahr. Und bei 15 Euro sind das 3.900 Euro im Jahr. Auf 10 Jahre sind das 39.000 Euro, die der Mann als Aufwand bringt. Ne?
1: Ja.
0: So. Hinzu kommen noch, also ich habe mich jetzt mal schlau gemacht, frag bitte nicht wie, und es wird mir irgendwann auf die Füße fallen, das weiß ich jetzt schon.
1: Ich auch, warte kurz, ich muss Aufnahme drücken, ganz kleinen Moment, ja, okay, schieß los.
0: So, also, ein Callboy kostet zwischen 150 und 300 Euro die Stunde.
1: Ein was?
0: Ein Callboy. Ein Körper sind
1: wie
0: Jungs,
1: die... Wie zur Hölle, warum? Oh Gott, weißt du, nein.
0: Das ist mein Problem, nicht dein
1: aber
0: Problem.
1: Aber du sitzt doch vor mir. Ich kann doch nicht nur hören, ich kann auch sehen.
0: Aber überleg dir doch mal.
1: Ja, ich überlege.
0: Was bei mir jetzt auf meinem Handy irgendwann passieren wird. Nach dem Motto wie bei Amazon. Kunden, die das kauft auch. Kunden, die das gesucht haben, suchten auch. So, jedenfalls haben wir gesagt, also ein Callboy kostet so 150 bis 300 Euro die Stunde, je nachdem, was man von Anbieter und Service-Leistungen so haben möchte. Aber ihr habt ja geheiratet und habt ja das all inclusive, also eigentlich das Beste vom Besten. Aber wir gehen trotzdem mal von nur 200 Euro pro Stunde aus. Und wir haben ja gesagt, der Mann hat ca. 40 mal 6, im besten Fall 40 mal 6 mit der eigenen Frau. Davon gehen wir auch mal aus. Oder?
1: Mhm. Ja.
0: Das sind im Jahr 8.000 Euro. Auf 10 Jahre sind es 80.000 Euro, die der Mann hier sich abstrampelt. Und nichts mit 1 Euro.
1: Als Callboy. Mhm. Abstrampeln.
0: Naja. Wie siehst du denn das?
1: Seestern. Weißt du, was mich schockiert? Eigentlich gar nichts mehr. Weißt du, ich sag Seestern und denke, ach, Seestern, das kennt doch eh keine Sau. Und dann sitzt du da und denkst, oh Gott. Was würde ich geben, einmal Seestern zu sein in diesem Jahr?
0: Okay, was würde ich geben, überhaupt einmal dieses Jahr? Das ist ein Unterschied. So, aber wir wollen jetzt nicht sonst viel versaut werden. Nein. Es geht nur darum, was, das Thema hast du aufgeworfen, was verdient man eigentlich im Haushalt, ohne dass man das verdient? Was genau. Einfach so gratis mit dabei abfällt.
1: Ja, nice to have.
0: Ja, genau. Und da ist der Mann gar nicht so weit weg wie von der Frau.
1: Der Mann ist meilenweit entfernt.
0: Hast du gesehen? 80.000 Euro für
1: 6 Jahre? Ja, 80.000 Euro, ja. Naja. Und?
0: Hast du schon mal 80.000 Euro für sexuelle Dienstleistung ausgegeben? Nein. Sexuelle Dienstleistung, das heißt.
1: Wie du vorhin gesagt hast, ich bin verheiratet.
0: Ja. Brauchen wir das sowas nicht mehr?
1: Nee.
0: Ja, gut.
1: Abgehakt.
0: Abgehakt. Armer Kerl, er ist so kleiner Augen.
1: Ja.
0: Nee. Lässt sich halt nicht ändern.
1: So ist es.
0: So, habe ich also alles so gut widerlegt sozusagen. Du brauchst nicht mit dem Kopf schütteln, die Kameras sind halt aus. Hatte ich jetzt schon erzählt, weil die Monitore sind auch raus hier drüben.
1: Ja, was denkst du, warum ich aussehe, wie ich aussehe? Sonst würde ich nie mit Brille hier auftauchen.
0: Und diesmal ist man mit Brille, ne?
1: Also ja, genau. Das ist der Kasus Knaxus. Der Knackpunkt, Entschuldigung.
0: Ja. Mir liegt was auf der Zunge, aber nein. Das kann ich nicht bringen.
1: Denk dran, ich habe den Callboy jetzt auf.
0: Auf was?
1: Chatty.
0: Ach, hast du mit

0: Dienst, also wer Adressen und Telefonnummern braucht, meldet sich einfach bei Caro. Die hat da.
1: Ich mach das kleine Schwarze auf.
0: Okay. Das ist nicht mehr ganz klein, das ist A4 jetzt. Ja? 25 Seiten habe ich von uns gesehen, seitdem sie wieder aus von der Kur zurück ist.
1: Oh.
0: Ja. Und jetzt kannst du die kleinen Zahlen wieder lesen durch die
1: Brille. Ja. Gut, wa?
0: Ja.

0: Also als Mann würde mich das erstürmen, wenn meine Frau so eine Brille hätte wie du.
1: Wieso? Wieso?
0: Ja, ich weiß nicht. Irgendwie ist ja so. Also, es gab früher so eine Fernsehserie, die nennt sich Puppendoktor Pille mit einer riesengroßen Brille oder irgendwo hieß die, glaube ich.
1: Das ist doch nicht dein Ernst. Weißt du, was mich an Männern stört? Wenn sie 10 Stunden auf Klo hocken.
0: 10 Stunden? Und du stehst davor und stoppst mit, oder?
1: Ja.
0: Oder habt ihr so ein Bewegungsmelder oder so?
1: Auch, haben wir tatsächlich, ja.
0: Oh, okay. Mhm.
1: Haben wir. Okay. Auch so ein Ding.
0: Nach wie vielen Stunden sitzt der Mann im Dunkeln?
1: 3.
0: Okay.
1: Nee. Sobald du dich nicht mehr bewegst, dann geht das noch ein paar Minuten und dann Schicht im Schacht.
0: Ah, okay. Ja gut, aber man bewegt sich ja noch ein bisschen, oder? Man scrollt ja noch, man swipet ja links und rechts. Oder nicht?
1: Jetzt überleg mal, wie du swipen musst, dass der Bewegungsmelder an der
0: Ich weiß ja nicht, wo euer Bewegungsmelder ist.
1: Also der ist sicherlich nicht auf der Brille zwischen den Beinen, dass er immer
0: kannst,
1: sieht.
0: Du kannst doch dann so, was ist das, so diesen den Arm komplett raus ausstrecken, genau. Du musst das ja nicht so das kann man den ganzen Arm machen. Das geht ja auch.
1: Ja, und morgen gehst du zum Doktor mit Schulter-Arm-Syndrom oder was?
0: Ja, zum Beispiel. Ich hab da jetzt
1: was haben Sie denn gemacht? Oh, ich musste Bewegungsmelder, der ist aber heute wieder intolerant gewesen, ey.
0: Ja, das ist halt wirklich. Ja, weißt du, was mich an Frauen, also wenn ich jetzt bei dir so sehe heute, ist das so, also du hast ja, also wirklich, also von der Figur her, du hast Beine wie ein Reh. Also nicht so dünn, aber so behaart, weißt du.
1: Das, also Frauen, so Nature Woman, findest du nicht gut?
0: Nee. Also wenn sie ihren eigenen Pelz mitbringen,
1: finde ich auch nicht.
0: Ist eigentlich so ein No-Go.
1: Nee, finde ich auch.
0: Also das, mach ich das?
1: Oh Gott, ey. Also ich lasse ja deine Nikolaus-Ausrede mal gelten.
0: Aber wenn ich nächste Woche dann noch wieder rasiert bin, dann gilt sie nicht mehr.
1: Genau.
0: Okay, gut.
1: Was sagst du so zu Röpsen? In der, so richtig, weißt du, so, ich war auf der Reha und da war so ein Mädchen, das war 9, und das konnte rülpsen wie ein Bauer, die konnte Worte rülpsen. Da hast du da hast du gedacht, du sitzt am Ballermann, der hat gerade so ein Maß Bier weggekippt und.
0: Aber das.
1: Findest du das schön?
0: Nee.
1: Ich auch nicht, ich finde das befremdlich.
0: Also bei einer Frau oder beim Mann?
1: Ich finde das immer befremdlich.
0: Ja, gut, wenn man aber als Mann.
1: Nein!
0: So eine Challenge macht.
1: Also, wo man sagt, okay, nein.
0: Man trinkt jeder, was ich, einen halben, also einen Liter Sprite. Dann weißt du doch genau, was passiert.
1: Ja, dann ist das ja okay.
0: Ja.
1: Weißt du, wenn da 5 so Hans Guck in die Luft mitmachen, dann ist das okay. Ja. Aber wenn du da abends bei einer Pizza sitzt im Restaurant und dein Gegenüber.
0: Schulz!
1: Na, und dann. Nee. Ja. Nee, bin ich raus.
0: Ja. Das ist aber halt. Du musst dazu sagen, du warst ja an dem Tisch, wo dir gegenüber der Spiegel saß, oder?
1: Nein.
0: Nein.
1: Okay. Bei sowas bin ich grundsätzlich raus, weiß ich nicht. Okay.
0: Also ich bin raus, wenn eine Frau 10 Nägel hat, die einmal rundherum um den Zeh gehen.
1: Weißt du, so eine Schippe?
0: Ja, genau. Die das
1: zum Putteln.
0: Also auch an den Händen, weißt du, so geil können die Streifen auf dem Rücken gar nicht sein.
1: Warte.
0: Ja, nee, von sowas reden wir ja nicht. Nee, wir reden von, ja genau, von sowas.
1: Das ist der zum Nasebohren, weißt du?
0: Der hat so extra so 5 cm Nahkampfstachel rangemacht.
1: Ja.
0: Alter Schwede, du kommst da fast hoch bis zum Großhirn.
1: Ja.
0: Aber gut, ist ja bei dir genügend Platz, ist ja nicht
1: viel drin. Du hast recht.
0: Da hast du.
1: Ja, da hast du recht.
0: So, und was ich noch auch abstoßend finde, sind fettige Haare. Das ist so dieses.
1: Das finde ich bei Männern auch, ja. Nee. Körpergeruch finde ich auch schwierig.
0: Das ist situationsabhängig, finde ich.
1: Wie situationsabhängig kann Altersschweiß sein? Also ich frage jetzt, wenn...
0: Du fragst einen Freund, ich weiß.
1: Das, weißt du, was ich auch wirklich abstoßend finde? Wenn du an der Ampel stehst und da kommt so ein Mann mit so einer Piepverlängerung unterm Po und meint, er muss nochmal ordentlich Gas geben, wenn er da an der Ampel anfährt. Weißt du, wie ich meine?
0: Also so ein Porsche-Fahrer oder so meinst du? Oder was meinst du?
1: Oder ein Opel Corsa B, okay. 45 PS.
0: Bergab. Aber du redest jetzt nicht von Matthias Atlas-Fahrer und so?
1: Ach Quatsch.
0: Nein.
1: Okay. Auf gar keinen Fall. Nee.
0: Da bin ich beruhigt.
1: Ja. Das finde ich auch abstoßend. Ja.
0: Aber so, dieses wenn du, also auch rauchen finde ich, weißt du, so, wenn du jemanden küsst, und du hast das Gefühl, du leckst gerade so ein Aschenmesser aus.
1: Ja.
0: Das ist so.
1: Ich finde es auch unattraktiv, irgendwie ab einem gewissen Alter. Ich glaube, so meine Grenze würde so bei
0: 18.
1: Sich schlimm an, nee, aber so 25. So ideales Alter, wo zu rauchen, 17 bis 25.
0: Bei Typen sieht es meistens ja noch cool aus.
1: Ja, das stimmt.
0: Aber wenn du Frauen siehst, und so, die, weißt du, die flippen nur auf unseren Lippen so und ohne haben und dann noch versuchen, ihren Auto zu lenken.
1: Oh Gott, nee, bin ich raus.
0: Also da muss schon mal an dich denken, dass Mama mir das ist.
1: Da musst du an mich denken. Warum? Ich bin nicht Raucher. Hallo?
0: Ja, das weiß ich doch. Aber du fährst dafür genauso scheiße wie die. So,
1: Alter Falter, ist doch nicht deine.
0: Ich muss mir den nachholen.
1: Ja, na toll.
0: Was auch noch so mich so ein bisschen stört, ist zu viel Parfüm und also wenn es jemand zu sehr.
1: Ja, okay, das bin ich, ja.
0: Und auch meistens so diese, also ich rede nicht von Testern, ich rede von so 2,99.
1: Nee, das bin ich nicht.
0: Weißt du, so dieses.
1: Ja. 0,815.
0: Was so aufdringlich so riecht, wo so dieses.
1: Nuttendiesel?
0: Ja, das wollte ich jetzt nicht gerade sagen.
1: Achso, Entschuldigung, ich wollte dir nicht ins Wort fallen.
0: Also gibt es keine Nutten mehr. Das heißt nicht mehr Nutte, das heißt Sexarbeiterin.
1: Sex, ja, das Wort hat sie. Das ist aber wirklich.
0: Es gibt keine Nutte, auch keine Prostituierte.
1: Das ist wie nonverbal kommunikativer Konsumgüter Trennstab. Das ist so ein langes Wort, da habe ich in der Mitte schon vergessen, was ich am Anfang gesagt habe.
0: Ich habe dir gar nicht zugehört,
1: siehst du? Ja, siehst du? Genau so ist es. Geht gar nicht.
0: Ja, genau. Ja, aber wie gesagt, fettige Haare oder Essensreste zwischen den Zähnen. Wenn sie dich anlächelt und dann guckt noch dich.
1: Aber sagst du das, wenn dein Gegenüber Essensreste zwischen der. Also.
0: Ich habe so eine 3-Minuten-Regel.
1: Du guckst dir den Brokkoli 3 Minuten nein, an und wenn er immer noch drin ist, sagst du Stopp, oder?
0: Wenn mein Gegenüber irgendein Problem hat, das Problem könnte er in 3 Minuten klären, dann sage ich ihm das.
1: Okay.
0: So, wenn er sagt, oh, du, pass auf, du hast deine Jeans ist offen, dann sage ich ihm das. So, oder ich sage, du hast hier was zwischen den Zähne, dann sage ich ihm das auch. So, wenn er aber jetzt zum Beispiel jetzt einen Fleck auf dem Hemd hat, sage ich ihm nicht. Weil du sagst, okay, was soll er denn machen? Du hast einen Fleck
1: das
0: auf dem Hemd.
1: Das ist nicht dumm.
0: So, da fühlt er sich nur schlecht, er kann nichts ändern daran und weißt du, so diese Wasser innerhalb von 3 Minuten ändern kann, das sage ich ihm. Und da sind sie ja meistens auch dankbar drüber. Aber was du nicht ändern kann, das brauchst du auch nicht thematisieren, brauchst du nicht ansprechen.
1: Wow, jetzt habe ich tatsächlich noch was von dir gelernt. Ekelhaft.
0: Pfui. Da kannst du das wieder als Schulungsstunde absetzen.
1: Oh ja.
0: Kannst steuerlich wieder Geld machen.
1: Mit Steuerklasse 5
0: läuft das. Und Krankengeld. Ja, passt.
1: Super. Ich habe noch was.
0: Aber du stimmst mir doch zu, oder?
1: Ja, du hast leider recht.
0: Okay.
1: Hast du es aufgenommen?
0: Kannst du das leider nochmal wegnehmen?
1: Nein.
0: Bis nur mal
1: nein,
0: ganz,
1: auf gar keinen
0: Fall.
1: Vergiss es.
0: Okay.
1: Weißt du, was ich noch hasse?
0: Mhm.
1: Wenn er sagt, er kann keine Waschmaschine bedienen. Weißt du, da macht er die Steuererklärung.
0: Ja.
1: Verwaltet seine Millionen ETFs.
0: Steuererklärung haben wir vergessen.
1: Ja.
0: Die macht er ja auch. Weißt du, ein Steuerberater kostet pro Jahr.
1: Ja, weiß ich leider. Ich habe einen eigenen. Ja.
0: Auf 10 Jahre gesehen.
1: Ja.
0: Dann weißt du aber ganz, ganz schnell, was da ist.
1: Ja, leider.
0: Okay.
1: Ich habe so eine Zahl im Kopf. Ne?
0: Mhm.
1: Oder macht das ganze Smart Home ist ja bei uns zu Hause so ein Riesenthema. Ich komme ja jetzt rein, muss nur noch meinen Daumen hinlangen und dann sagt das, die Tür ist offen.
0: Ja.
1: Ja. Hasse ich.
0: Warum?
1: Finde ich toll. Toll. Ich habe mir jetzt dieses Programm angeguckt und möchte jetzt, die Tür ist offen. Gerne abschalten.
0: Mhm.
1: Denn wenn die Tür offen ist, das sehe ich. Meine neue Brille, die sagt mir, okay, der Spalt zwischen der Tür und der Mauer, der wird größer. Die Tür ist offen. Da muss sie das nicht auch noch
0: sagen.
1: Ja,
0: aber ohne Brille bist du immer dagegen gelaufen. Weißt du, deswegen hat sie das akustisch, das finde ich schon toll.
1: Nee, das macht auch
0: dass
1: noch...
0: Die, ja, aber dass er die... wo du jetzt für dich behindertengerecht eingerichtet hattest, auch du klarkommst damit. Und das ist okay, sie kommt jetzt auch zur Tür rein.
1: Vielleicht kann ohne ich das bei der Pflegekasse
0: gehen. Das könnte sie dann machen. Das ist das mal probieren.
1: Ja,
0: genau.
1: Wirklich gut.
0: Ne?
1: Ja,
0: du kommst zur Tür rein ohne neue Beulen. Das ist
1: doch
0: schon mal toll.
1: Mensch.
0: Na, also das ist doch schon mal.
1: So eine Spielerei habe ich jetzt auch zu Hause.
0: Ja, siehst du. Wunderbar. Wenn du sonst nichts zum Spielen hast, schade drum.
1: Ja, toll. Ich freue mich wirklich.
0: Glaube ich, das sieht man dir vollkommen an.
1: Heute Abend muss ich es abstellen. Vielleicht irgendwas Witziges mit die Königin ist zu Hause.
0: Auf die Knie.
1: Der Transporter.
0: Was ich auch noch, schlecht finde bei Frauen, also ja doch, das ist ein sehr Frauenthema, wenn du das Gefühl hast, sie sind früh in so ein Make-up-Napf reingefallen. Das ist ja so diese, die haben so einen riesengroßen, was ich, 80 cm Duschmesser.
1: Stuckateurarbeit.
0: So. Ja. Und dann den ganzen Tag so pff, einmal rein.
1: Wie so ein dickes Monchichi.
0: Und dann werden noch die Übergänge von dem Make-up zum Nicht-Make-up zum Haaransatz werden nochmal glatt gestrichen. Und also, ja, das ist so dieses, ja. Und wenn die Frau sagt, ja, ich mache mir noch fertig, ich brauche noch ein bisschen Make-up. Und
1: der Mann hat, später?
0: Oder Mann hat sofort gesagt, ach, siehste, Fugenspachtel brauchte ich auch noch. Wie gesagt, wenn das der Mann im Kopf hat, dann weißt du genau, wie was da so...
1: Ja, wahrscheinlich ist da dann was Wahres dran. Ja, das stimmt.
0: Und wenn so... Jetzt, daher kommt auch so mein Husten. Weißt du? Ich habe vor uns den Jingle, den wir ewig nicht gespielt haben, mit dir, also mit mir und dir, haben wir ewig dabei sowas eingestaubt, gespielt. So, und das ist ja... Wenn du hier reinkommst, freitags, das ist so aufgedonnert wie so ein... Wie
1: als
0: so ein,
1: ob ich aufgedonnert bin.
0: Heute sieht es ja aus wie die Ilona Christen. Ist auch ein 90er-Thema gewesen.
1: Ja, das stimmt. Du von hast recht mit der Brille, gell? Ja, genau. Ja, aber genau. Die Haare sind anders.
0: Ja, ich weiß. Die hat er noch welche. Und, oh, der war böse. Das tut mir wahnsinnig leid. Diesen ziehe ich zurück. So. Der war scheiße. So, ihr hört 90s Battle Beats und wir haben es, ja, kurz vor 11 oder 10 vor 11 oder 13 vor 11, je nachdem.
1: Sag mal.
0: Ja, ich muss jetzt kurz rechnen. Und das Ganze heute mit Shoto und Kao. Guten Abend.
1: Ja.

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1: Ah.
2: Noah. Was denn?
1: Was hast du wieder ausgeheckt? Das kann nichts Gutes sein.
2: Was heißt denn, was hast du wieder ausgeheckt?
1: Wenn du da drüben sitzt, so wie so ein Eigenbrüder.
2: Du, kurze Frage, du warst ja auf einer Kinderchor sozusagen mit deinem Sohn.
1: Ein Traum, ja.
2: Und du hast ja bestimmt, warte mal kurz.
1: Ja, kurze Zeit zum Sterben, genug gestorben, ja. Mhm.
2: Du hast viele Kinder gesehen.
1: Viele Kinder.
2: So. Und wenn du so mal einen Querschnitt nimmst, bist du stolz auf die Entwicklung deines Sohnes? Oder
1: ja.
2: So? Okay, und was hat dich also am meisten gestört? Also, sind es dann doch die Eltern gewesen oder die Kinder?
1: Die Kinder.
2: Echt?
1: Ja.
2: Okay, wieso die Kinder? Was hat dich gestört?
1: Kennst du dieses hübsche, zweijährige Mädchen mit den tollen Kleidchen, schönen Locken und kriegt einen Tobsuchtsanfall direkt am Essenstisch einmal in 4 Wochen, wenn mir das Essen schmeckt, und schmeißt den ganzen Suppenteller quer durch den Raum und Mama sitzt nur da und sagt, ja, komm. Nimm dir einen Lappen und wisch den Tisch alleine ab. Okay, du hast den Boden erst mit den Lappen abgewischt, aber es macht gar nichts.
2: Aber dann liegt es an deinen Eltern. Also, es ist erstmal so, es ist meistens die Eltern, die
1: zählen. Ja, wir kommen alle nackt auf die Welt, das stimmt schon, ja.
2: Weißt du, so wie das.
1: Ich finde das ganz schlimm.
2: Ich finde ja Eltern, finde ich ja gut oder cool, die Erziehung auch außerhalb machen. Also ich habe null Probleme damit, wenn ein Kind im ICE schreit, solange es nicht meinmal Teil ist.
1: Aber so, ich habe es nur 4-mal gemacht. Genau. Egal, was du sagen willst, bei mir waren es nur 4-mal.
2: So, und die Eltern geben nicht klein bei. Es gibt ja viele, die sagen, steht ruhig, komm, ja, nimm iPad, ja, nimm halt das Handy. Mhm. So, das finde ich grausam. Mhm. Dann lieber sagen, nein, kriegst du nicht, wir haben das vor uns besprochen, jetzt kriegst du nicht. Und fertig. Genau. So, und dann lass das Kind doch 5 Minuten schreien, dann ist Ruhe. Aber so weiß das Kind doch immer so, wo es dran ist. Also wenn dann immer, da ist es so dieses, steht in der Öffentlichkeit oder macht das nicht. Oder und ja. Oder wenn die ihre Kinder im Supermarkt liegen lassen vor dem Süßigkeitenregal, weil sie nichts kriegen. Ja, und tschüss und weg.
1: Ja.
2: So.
1: Ja.
2: Nein. Kevin Pascal, bitte. Ja, komm, dann such dir raus. Nein. Aber nur 4 Stück. Mm-mm. Ja, das ist doch so.
1: Finde ich ganz schlimm.
2: Ja, ich auch. Also deswegen, man sollte seinen Erziehungsstil dann halt dann auch durchsetzen. Na, also das ist das so.
1: Ja.
2: Ja.
1: Ich feiere mein Kind ein bisschen. Dem ist nichts mehr peinlich mit mir. Der ist alles gewohnt.
2: Gut, das war halt gewohnt durch dich.
1: Ja.
2: Das ist, also, ja. Wenn man mit dir irgendwo ist, dann ist er nichts mehr peinlich.
1: Nee, dann ist ihm nichts mehr peinlich.
2: Nee. Dann kann man mit einer kaputten Hose im Schritt durch die Gegend laufen.
1: Ja.
2: Das ist einem nicht mehr peinlich.
1: Ja.
2: Wenn man mit Karo
1: alles hängt ist, raus.
2: Das ist total macht egal. Also das ist so klein, das hängt nicht raus. Das ist
1: bei dir, meinst du?
2: Und dann, ja, es glitzert zwar ein bisschen, aber sonst hängt nichts raus. Das habe ich nicht gesagt, das wird geschnitten.
1: Ja, nein, wird es leider nicht.
2: Und genau. Was war dein Grund, warum du dir Kinder angeschafft hast?
1: Kinder? Mhm. Das war so eine geistige Umnachtung. Weißt du, da sagt jeder immer, ja, schaff dir Kinder an, es wird toll.
2: Schön,
1: ne? Schön, ein Segen, wenn du mal alt bist. Du hast immer Familie um dich. Immer jemand da, der sich um dich kümmert, der anruft, der an dich denkt, der dir den

0: letzten Cent aus der Tasche zieht, der sich nie meldet, du bist immer in Sorge.
1: Ja.
0: Furchtbar. Genau. Schlimm.
1: Also man hofft ja so ein bisschen auf, ja, so die
0: Vorzeigekind.
1: Ja, genau.
0: Ja.
1: Genau, so ein Stück, wo du sagst, ja, so, man will ja so auch seine Existenz so ein Stück weitergeben. Weißt du, okay, ich habe jetzt einen Sohn und der wird jetzt und dann...
0: Präsident.
1: Ja, aber zumindest gibt es den Namen, also mein Nachname gibt es halt dann weiter. So, und das finde ich ja toll, wenn er sagt, okay, fürs Alter, ich brauche jemanden, der mir das Altersheim raussucht.
0: Ach, ich bräuchte nur jemanden, auf dessen Couch ich liegen könnte. Versauern.
1: Ja, aber guck mal, so wie du jetzt schon aussiehst.
0: Dann macht das auf der Couch auch nicht mehr viel Fett.
1: Und dann im Pflegebett wird das nichts. Also.
0: Ja, dann halt Pflegebett, mein Gott.
1: Ja, weil die müssen dich ja auch, also, weißt du, eine Pflegerin darf ja nur so und so viel Kilo heben. Und ab 100 brauchst du ja so einen
0: Kran. Ja, genau. Ja. In Pink. Würde ich mir anschaffen.
1: Wie viel darfst du eine Frau
0: bewegen? 180.
1: 100? Nein.
0: Doch.
1: Nein.
0: Doch.
1: Eine Frau kann keine 180 Kilo.
0: Der Lifter trägt 180.
1: Ich rede von der Frau.
0: Ach so, weiß ich Lifter. Gar nicht. Das weiß ich gar nicht.
1: Weißt du gar nicht?
0: Nee, weiß ich gar nicht. Nee.
1: Aber, ja. Also, für mich war der Grund so, Scheiße, vergessen.
0: Ach, du hast den Faden verloren, oder was?
1: Nein. Welchen Faden?
0: Oh Gott. Es ist soweit.
1: Was?
0: Wir sind völlig lost.
1: Hä?
0: Ja.
1: Wieso?
0: Naja.
1: Ich hab den Faden verloren.
0: Also dann erzähl weiter. Ich hör dir zu. Ich hab schon abgeschalten, nachdem du gesagt hast, du möchtest noch 5 Kinder.
1: Nein, ich möchte nicht 5 Kinder. nein. Ich bin froh. Also meiner ist jetzt 18 geworden. Weißt du, so, jetzt ist so ein befreiendes Gefühl, macht sich langsam.
0: Nein, sehr
1: langsam,
0: was für eine Lüge.
1: Also sehr langsam. Doch, sehr langsam macht sich das so breit, wo du sagst, man muss sie auch mal gehen lassen und sie muss selber ein bisschen.
0: Wann fängt das an?
1: Also, nee, ist jetzt wirklich schon so, wo du sagst, also natürlich stehe ich hinter ihm, wenn man das braucht, bin ich da auch so. Aber ansonsten ist es so dieses, man kriegt keine Auskunft mehr im Krankenhaus. Ne, beim letzten Thema, wenn meinem Sohn was passiert, das ist 18, ich kriege keine Auskunft mehr, es sei denn, er hat mir eine Vollmacht gegeben. So, wenn er halt meint, er muss halt früh um 3 erst kommen, dann kommt er halt um 3. Das ist doch jetzt erst 18.
0: Ausnüchterungszelle muss man auch nicht mehr anrufen.
1: Nein, gar nicht. Genau. Also, wow. Wie gesagt, die sind jetzt für sich eingestellt, die müssen jetzt alleine so ein bisschen sich durchkämpfen und haben jetzt nochmal 3 Jahre Schonzeit, wo sie noch nach Jugendstrafrecht verurteilt werden.
0: Lass mich mal kurz rechnen, wie lange das bei mir noch.
1: Und dann, ja, aber jetzt schon mal einige Jahrzehnte her.
0: Das dauert auch noch gefühlt so lang.
1: Ja, genau. Oh Gott. Aber du wirst nicht mehr nach Jugendstrafrecht. Ach, das war schon, weiß ich, vor 40 Jahren, das ist schon abgeschafft bei dir, oder?
0: 50 war es.
1: 50, okay. Ne, aber, und jetzt die letzten halt laufen. Fällt dem einen leichter, dem anderen schwerer. Aber wenn der. Aber muss natürlich auch sagen: Hey, Junge, du hast jetzt genügend neue Rechte. Und du hast aber auch genauso weiter deine Pflichten. So, und das sind ja auch die Pflichten so zu Hause, so ein Stück. Gemeinsam zusammen wohnen und das. Ne?
0: Ist das jetzt eine WG? Also nicht mehr Familie, sondern WG?
1: Ja, das würde ich jetzt. Nein, ich würde meinen Sohn jetzt nicht in die WG. Also da. Nein. Der müsste ja bezahlen. Ja, nein. Zahlt Papa. Wie ist das bei dir? Muss denn ein 12-Jähriger? Und der muss abdrücken. Das doch ich hier. Der muss abdrücken.
0: Der muss ja. Der muss schon im Haushalt helfen.
1: Ja, natürlich. Das erwarte ich von meinem ja auch. Also das.
0: Aber wenn ich mich so umhöre, der muss schon viel helfen. Also.
1: Deiner. Mhm. Also meiner ist da. Ja. So, wir suchen.
0: Ja.
1: Wir suchen mal ein Lied raus.
0: Was suchen wir denn? Das bisschen Haushalt.
1: Das hatten wir ja vorhin schon. Das mir die Anmodi versaut. So ein guter
0: Plan. Als ob ich das machen würde, weißt
1: Nein.
0: du? Auf gar keinen Fall.
1: Ich spreche dir noch voran. Ich mach das.
0: Ja, mal. Ja, das
1: ja.
0: war.
1: Ja, ja, das ist eine gute Idee. Das machen wir. Ja. Machen wir. Und dann.
0: Ja, ja, du kennst mich. Du.
1: Ja. Und ihr kennt das hier. Das ist Safi. Du. Play the life.

0: Weißt du, dass ich den Knopf hier drücken muss? Also den hier? Also den da?
1: Mhm.
0: Den muss ich drücken.
1: Ja.
0: Aber die Musik leiser.
1: Ja. Und?
0: Wow, du bist ja ein schlaues Mensch.
1: Wow.
0: Krass. Und das als Frau hätte ich gar nicht zugehört.
1: Hallo. Hm? Ich glaube, es raucht. Nee,
0: du hast jetzt eine intellektuelle Brille.
1: Ich habe eine sehr intellektuelle
0: Brille. Ja.
1: Solange es keine schnelle Brille ist. Kennst du? Weißt du, was das ist?
0: Nee.
1: Ich weiß, ich habe auch keine Ahnung. Wirklich keine Ahnung.
0: Hauptsache, wir haben es mal gesagt. Ne?
1: Ja, das sind doch diese, weißt du, früher hat man so eine schnelle Brille beim Skifahren angezogen. Weißt du, so wie so ein
0: Hast du schon die Kurtel oder soll ich dir zu Weihnachten schenken?
1: Was habe ich?
0: Soll ich jetzt so eine Kurtel, die um den Hals hängt?
1: Habe ich mit Muscheln.
0: Alter, nein, weißt du? bitte
1: doch,
0: lass es.
1: Und ich habe die extra kürzen müssen, weil sonst... Nein, jetzt sei ruhig. Ernsthaft? Sonst hing die so als dritter Busen über meinem Busen. Deswegen musste ich die ein bisschen kürzer machen, dass die auch...
0: So lang war die Kette? Wahnsinn. Ich meine, der hängt ja fast bis zum Bauchnabel.
1: Ja, danke, du A-Punkt. Ja, so war's. Und jetzt hängt die auf meinem Busen und nicht über meinem Busen.
0: Okay, na gut, da liegt sie ab. Ist ja wie ein Wandregal.
1: Ja, so. Also. Okay, jetzt muss ich es einmal sagen. Ja, nur damit ich gesagt habe, dass es aus meinem Kopf ist, ja? Das Wichtigste, was ich aus der Reha mitgenommen habe.
0: Mhm. Ist? Warte, ganz kurz. Okay. Ganz kurz.
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1: Sex mit einer alten Frau ist wie, wenn du eine Salami in eine Turnhalle schmeißt.
0: Das habe ich nicht verstanden.
1: Wie wenn du eine Salami in eine Turnhalle schmeißt.
0: Geschnitten oder am Stück?
1: Am Stück. Also, ich weiß nicht, wie es bei dir ist, aber ich kenne das anatomisch nur am Stück.
0: Das heißt ja wieder das Niveau der Sendung. Ich habe das versucht wieder hochzukriegen, irgendwie. Und dann hier so ein Ding hier reinzuknallen.
1: Oh Gott, Alex, ich danke dir. Du hast wirklich meine Reha gerettet.
0: Kanntest du den Spruch nicht?
1: Kanntest du den?
0: Ja.
1: Ach, ich kannte nur sowas wie, in alten Kirchenbüchern sind auch noch schöne Lieder und auf alten Pferden lernt man das Reiten und so.
0: Das kenne ich auch.
1: Aber
0: den Spruch kenne ich so.
1: Was?
0: Willst du mir geben? Nee. Wenn ich mit dir rummache, dann kannst du eine Bockwurst in der Turnhalle schmeißen.
1: Ach, jetzt hör auf. Ich kannte das noch nicht. Das ist doch schlimm.
0: Ach ja, ist okay.
1: Ich bin wirklich, jetzt immer wenn ich so eine, ich liebe ja diese kleinen Salamis, kennst du diese ganz, ganz dünnen, kurzen zum Essen?
0: Die Mini-Mini-Kürstchenkette so in die Richtung?
1: Ja, nein, so wie Beefy.
0: Hm?
1: Die liebe ich sehr.
0: Also mein Hund ja auch.
1: Jetzt nicht Beefy, aber so die Art. Und dann steht mein Hund immer parat und sagt, Mutti, wenn du das nicht alles schaffst, so eine 15 cm dürre Salami zu essen. Ja. Ich helfe dir. Ich opfer mich. Einmal darfst du beißen, den Rest mache ich. Liebe ich sehr. Und jetzt muss ich immer an diese Turnhalle denken, wenn ich so ein... Was?
0: Ja, alles gut. Die leben ja das so. Also der eine denkt beim Sex halt an irgendeinen Promi und der andere denkt halt an eine Turnhalle. Wo sagt, oh ja, das ist halt so, ne? Das ist so.
1: Jetzt ist irgendwie vorbei.
0: Jetzt vorbei.
1: Oh Gott. Wann kann ich in diesem Leben nochmal Sex haben und nicht an Turnhallen denken zu müssen?
0: Wird schwierig.
1: Ja.
0: Wird schwierig.
1: Das hast du toll gemacht.
0: Ja, bitte.
1: Danke
0: schön.
1: Dir.
0: Bitte.
1: Ja?
0: Bitte.
1: Wann habe ich Feierabend, sag mal?
0: Ja, wenn du auf die Uhr guckst. Mein Zeiteisen sagt.
1: Ja, rechne.
0: 23:28.
1: Ja. Halbe Stunde.
0: Halbe Stunde hast du es geschafft. Heute gefällt dir nicht mit mir, oder?
1: Hast du den Eindruck, dass es dir sonst gefällt? Es mir sonst
0: gefällt? Aber heute gefällt es besonders gut nicht.
1: Du bist so ein Fuchs,
0: Herr Mann. Ja, das ist es. So. Ja. Ein Mann merkt das, weißt du?
1: Ein Mann merkt das, weißt du, wenn ich das schon... Nein, Pascal.
0: Übrigens, mein Dings...
1: Dein Dings... Ja, red weiter, Schatz, über dein Dings.
0: Mhm. Hund.
1: Okay, stopp. Also bei mein Dings, mein...
0: pass auf, es passt zusammen. Mhm. Glaub mir, es passt zusammen. Mein Hund ist 7 Jahre, also richtig 7 Jahre. So. Und er war jetzt ein Wochenende lang bei einer Hundefreundin. Und er hat entdeckt, für was das Teil zwischen seinen Beinen
1: ist. Ach nein.
0: Ernsthaft.
1: Oh nö.
0: Ernsthaft. Und nachdem er es das erste Mal geschafft hat, hat er das ganze Wochenende nichts anderes zu tun gehabt, um die letzten 7 Jahre nachzuholen.
1: War er erfolgreich?
0: Das werden wir in 4 Wochen wissen.
1: Scheibenhonig.
0: Ja.
1: Oh nein.
0: Ich habe Videos.
1: Ach, jetzt hör doch auf. Ach nein, warum?
0: Weil das sah so knuffig aus.
1: Wie süß.
0: Ja. Oh. Also vom Hund, nicht von dir. Und der Tonhandel.
1: Bring ihn vorbei, komm, ich hol mein japanisches Messer und dann können wir einmal... Haja, puff.
0: Wieso?
1: Was, wieso? Bist du versichert?
0: Natürlich bin ich versichert.
1: Gegen unzüchtigen gegen dich, Beischlaf?
0: Gegen dich? Nein, das wurde vorher geklärt. Das, was, wenn da was ist, wir zahlen nichts.
1: Ach, ihr wolltet das.
0: Nein, nein, wir wollten
1: was nicht. War denn, was war denn die Hundefreundin für eine Hundefreundin?
0: Mich.
1: War das eine vom gleichen Schlag? Ach, weißt du nicht. Weißt du,
0: Weiß ich nicht, ob das der gleiche Schlag war, aber zumindest kam er hoch. Also ich habe einen Yorkshire Terrier, ne? Und er kam hoch. Was er schon an dem Alter, noch 49, ja, ist er schon ja. Mal ein gutes.
1: Du weißt, wovon, was er zu tun hat.
0: Das,
1: ja.
0: Das 49 habe ich noch nicht.
1: Nein, aber das ist, du bist nah dran. Also du bist eher an den 49 als an den 40.
0: Ja, genau. So, wenn wir jetzt hier, warte mal, ich gebe dir
1: jetzt mal so. Bitte, du schickst mir das doch jetzt nicht. Bitte schickst mir nicht. Also, ich kann deinem Hund nie wieder in die Augen gucken.
0: Hast du so nie in die Augen geguckt?
1: Ja, weil er immer so ein Fell vor den Augen. Der hat ja mehr Pony als ein Pony.
0: Ja, genau. Oh, wie das Herrschen?
1: Nee, du nicht.
0: Wie?
1: Du hast kein Pony. Du hast mehr Bart als Pony. Ist das mit Ton? Hast du das mit Ton?
0: Kannst du gerne mal anhören. Und während sie das hier anhört, gibt es für euch auch was zum Anhören. Und zwar,
1: was denn? Wie süß.
0: Ah, ja, wie süß. Ach, auf einmal, ja.
1: Hör auf.
0: Andere Leute beim Sex beobachten ist süß.
1: Mm. Ach Gott, der niedliche kleine Schatz.
0: Ja. Übrigens, sie redet nicht von mir, sie redet von meinem Hund.

0: weiß, es gibt auch eine schnellere Version davon, aber
1: übel.
0: Ich dachte, du fängst ja heute erstmal wieder langsam an, weißt du?
1: Ohne Witz, ey.
0: Und das ist erstmal so langsam hineinschlitterst wieder in diese Radiowelt.
1: Das ist ja wie so eine Radio-Hotline, wie so eine Warteschleife. Und jetzt kommen wir nicht mit, die hatten aber Geschmack.
0: Also.
1: Nee. Nein.
0: Also die Hotlines, wo ich schon bin, so, ruf mich an, peitsch, peitsch, peitsch. Also oh, da hörst du nicht sowas.
1: Oh Gott. Ja, ich bin gesittet.
0: Reife Grannys auf der Nachbarschaft. Kennst du das nicht?
1: Nein. Reife Frauen ab 50 kenne ich.
0: Ja. Ja gut, da warst du ja dabei. Wie lange hast du das? Halbes Jahr hast du das gemacht, ne? Oder? Irgendwie war das doch so.
1: Ja.
0: Genau, das dachte ich mir.
1: Toll, das Niveau haben wir jetzt wieder gut zerstört.
0: Ja, also hatten wir schon mal ein Niveau heute?
1: Kurz, beim Hallo.
0: Ja, das stimmt. Und das haben wir versemmelt am Anfang. Genau, selbst das haben wir versemmelt. Oh, aber wir haben noch 10 Minuten. Die 10 Minuten halten wir gemeinsam noch durch.
1: Oh, ach, da draußen. Noch 10 Minuten? Ich stehe schon mit der Jacke hier und möchte los.
0: Ja, du, ich habe den Schlüssel auch schon in der Hand. Also. Ich kann mein Glück kaum fassen. Ja.
1: Die Stimmung hebt
0: aber sich. Jetzt wirst du zuversichtlicher, wie das Licht am Ende des Tunnels. Nach einem 25 Kilometer Tunnel in Norwegen.
1: Ja.
0: Endlich raus, ich sehe wieder Sonnenlicht.
1: Oh,
0: das
1: Leute.
0: Sonnenlicht ist hier der Feierabend. Weg von Toto.
1: Ich muss es irgendwie besser verpacken. Ja.
0: Direkt durchschaut. Aber was hast du, wo du dir die ganze Zeit gefehlt hast, was hast du am meisten vermisst?
1: Annika.
0: Oh. Obwohl, sie hast du doch gehört.
1: Ja, aber ich habe sie nicht da gehabt.
0: Ja.
1: Weißt du?
0: Wärst du da gewesen, wo sie hier war, wäre also gut gewesen.
1: Das stimmt.
0: Hättest du kommen können.
1: Ja, hast recht.
0: Also wir haben ein offenes Studio, ne? Wenn du Lust und Laune habt, könnt ihr uns auch mal besuchen kommen.
1: Also jeder darf kommen, muss vorher fragen.
0: Genau. Also Bescheid geben und nicht, dass jetzt 10 Mann gleichzeitig sind, sondern immer so einer nach dem anderen. Es geht um die Geschenke, ne? Jeder bringt ja auch Geschenke mit ins Studio.
1: Ja.
0: Aber wenn die 10 Mann gleichzeitig kommen, dann müssen wir ja mit Wäschekörben wieder raus und sieht halt blöd aus.
1: Also du nicht, aber ich schon.
0: Was?
1: Ich würde gut aussehen mit einem Wäschekorb da raus.
0: Voller Geschenke?
1: Ja.
0: Achso, sonst setze ich die schmutzigen Handtücher von hinten.
1: Nein, die nehme ich nicht mit. Das ist deine Aufgabe. Du weißt ja jetzt, als emanzipierter Mann.
0: Oh, ein schwieriges Wort.
1: Gibt's das überhaupt?
0: Aber du weißt doch, das lag doch in deinem Bereich. Hast du doch vorgelesen, Wäsche machen und so weiter.
1: Ja, das ist ja das, die Norm. Aber du möchtest dich herausheben.
0: Du bist nicht die Norm.
1: Nein.
0: Was bist du denn?
1: Besser.
0: Okay.
1: Hallo.
0: Wir lassen sie einfach mal so in dem Glauben. Und wenn wir jetzt schon mal ganz, ganz, ganz, ganz, ganz, ganz, ganz langsam machen, machen wir jetzt mal einmal ganz, ganz, ganz, ganz, ganz, ganz, ganz langsam weiter.
1: Oh, warum?
0: Und zwar mit dem hier, weil das ein richtig, richtig geiles Lied ist.
1: Ja, das ist okay.
0: Like a Prayer, Joe's Fudge. Und wir haben heute vergessen, muss ich ganz ehrlich sagen, unsere Spotify-Playlist zu...
1: Nee, du hattest nur Angst, dass ich die Fischerin draufpacke.
0: Genau, wollte ich gerade sagen.
1: Genau.
0: Also, das war halt Absicht. Das war einfach so, wo ich sagen, Selbstschutz nennt man das.
1: Macht nichts. Ja. Ich habe ein Gehirn wie ein Elefant, manchmal so zu einer Sekunde am Tag.
0: Du hast eine Figur wie ein Reh. Oder wie heißt das Tier mit dem Rüssel?

0: Oh, das war wieder anstrengend.
1: Ja, Mann. Wenn noch ein fettes Kind seine Nase an die Scheibe drückt, laufe ich Amok. Ja.
2: Leute, habt ihr vorhin die Frau in dem rosanen Kleid gesehen?
1: Die sah aus wie eine Presswurst. Da kriegt man Appetit.
0: Die fette Kuh.
3: Also, dann schien damals nicht auf dich irgendwie.
4: Also, nein, natürlich. Und wie du mich dann angeguckt hast, ne?
3: Ja. Bei dem rosa Kleid oder bei der fetten Kuh? Obwohl der Jingle nichts von der roten Brille gesagt hat. Ne?
4: It depends. Mhm.
3: So, das war die erste Sendung wieder seit langem mit Caro. Und ja, wir haben versucht, ein bisschen Gas zu geben. Ja, sie kam nicht ganz so hinterher, wie das, ne, also da.
4: War das eine Beschwerde?
3: Nein.
4: Gut,
3: Hab ich denn das Recht, mich hier zu beschweren?
4: Du?
3: Am Freitagabend?
4: Du?
3: Ja.
4: Nee, aber am Dienstag vielleicht.
3: Am Dienstag. Hast du schon wieder einen Termin bei einem Bobbing auftragen? Wieso hast du die so schnell? Also ich brauche da Monate, bis ich einen Termin kriege.
4: Ja, du bist auch kein Mann. Du bist.
3: Oh. Ja, oh. Hey, soll ich
4: Beweise auf den Tisch legen? Ich revidiere es gar nicht. Lass es einfach so stehen.
3: Du, soll ich Beweise auf den Tisch legen?
4: Nein.
3: Du, bitte. Die Kameras sind aus. Das ist kein
4: bitte
3: Thema.
4: Nicht, heute nicht, bitte. Wirklich, ich will schlafen. Heute Nacht will ich einmal schlafen, bitte. Und keine Videos mehr von deinem Hund. Ja, genau.
3: So, okay, wenn es denn keine Videos mehr gibt, wir sagen erstmal ciao, ciao, winke, winke. Schönes Wochenende wünschen wir euch. Wir hören uns nächste Woche Freitag wieder.
4: Yes.
3: Und ja, genau, nächste Woche Freitag sind wir da.
4: Du hattest eigentlich eine Drohung mit nächster Woche Freitag.
3: Ja, du bist wieder hier.
4: Das ist die schöne Nachricht. Du leider auch.
3: Ich weiß nicht, ob ich mich freuen soll oder...
4: Tu wenigstens so, noch eine Minute. Nur für die Quote.
3: Es fällt schwer, weißt du, so dieses Volksmusiklächeln aufzusetzen. Kennst du das Volksmusiklächeln?
4: Ja, kenne ich.
3: Das ist das, was die Künstler machen, wenn die rauskommen und sagen, schön. Und
4: ja. Kenn ich.
3: Und dann hinten rumdrohen.
4: Der Stefan, der kann das gut.
3: Ja. So, wir sagen ciao, winke, winke, bis nächste Woche auf jeden Fall da.
4: Ciao.

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